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1: Ich bin Hendrik Daum. Den jüngsten Attacken, da habe ich es vergessen. Trotz ihrer Verurteilung kandidiert Frankreichs führende rechtsnationale Marine Le Pen für die Präsidentschaftswahl im kommenden Jahr. Das erklärte die 57-Jährige am Abend im französischen Fernsehen. Ein Berufungsgericht hatte Le Pen wegen Veruntreuung von EU-Geldern unter anderem zu einem Jahr Hausarrest mit einer elektronischen Fußfessel verurteilt. Die Bundesregierung will die Holocaust-Gedenkstätte Yad Vashem mit deutlich mehr Geld unterstützen. Ein entsprechendes Abkommen haben Außenminister Wadephul und sein israelischer Kollege Saar in Jerusalem unterschrieben. Demnach wird die jährliche Förderung bis zum Ende des Jahrzehnts verfünffacht. Von 1 Million auf 5 Millionen Euro. Die Schweiz steht nach einem 4:3-Sieg im Elfmeterschießen gegen Kolumbien im Viertelfinale der Fußball-WM. Dort treffen die Schweizer auf Weltmeister Argentinien. Die Mannschaft um Superstar Lionel Messi hatte sich zuvor spektakulär mit 3:2 gegen Ägypten durchgesetzt, nach einem 0:2-Rückstand bis zur 79. Minute.
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1: Ich bin Hendrik Daum. Nach den jüngsten iranischen Attacken auf mehrere Tanker in der Straße von Hormuz hat das US-Militär in der Nacht Ziele im Iran angegriffen. Tina Eck berichtet.
2: Die Spannungen sind verschärft. Die USA schlagen heftig zu. 4 bis 5-mal so schwere Bombenangriffe wie vor 10 Tagen, beschrieb ein US-Regierungsbeamter. Auch die Ölsanktionen gegen den Iran wurden wieder in Kraft gesetzt. Damit soll Teheran für die Angriffe auf Handelsschiffe in der Straße von Hormuz bestraft werden. Der Iran wirft den USA vor, gegen das bisher erzielte Rahmenabkommen zu verstoßen und droht mit entschlossenen Gegenmaßnahmen.
1: Trotz ihrer Verurteilung kandidiert Frankreichs führende rechtsnationale Marine Le Pen für die Präsidentschaftswahl im kommenden Jahr. Das erklärte die 57-Jährige am Abend im französischen Fernsehen. Ein Berufungsgericht hatte Le Pen wegen Veruntreuung von EU-Geldern unter anderem zu 1 Jahr Hausarrest mit einer elektronischen Fußfessel verurteilt. Die Bundesregierung will die Holocaust-Gedenkstätte Yad Vashem mit deutlich mehr Geld unterstützen. Ein entsprechendes Abkommen haben Außenminister Wadephul und sein israelischer Kollege Saar in Jerusalem unterschrieben. Demnach wird die jährliche Förderung bis zum Ende des Jahrzehnts verfünffacht. Von 1 Million auf 5 Millionen Euro. Die Schweiz steht nach einem 4:3-Sieg im Elfmeterschießen gegen Kolumbien im Viertelfinale der Fußball-WM. Dort treffen die Schweizer auf Weltmeister Argentinien. Die Mannschaft um Superstar Lionel Messi hatte sich zuvor spektakulär mit 3:2 gegen Ägypten durchgesetzt, nach einem 0:2-Rückstand bis zur 79. Minute.
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1: Ich bin Hendrik Daum. Die USA haben in der Nacht Ziele im Iran angegriffen. Nach Angaben des US-Militärs handelt es sich bei den Schlägen um eine Reaktion auf iranische Attacken auf Handelsschiffe in der Straße von Hormuz. Iranische Staatsmedien berichten über heftige Explosionen im Süden des Landes. Es seien unter anderem Hafenstädte getroffen worden. Zuvor hatten die USA bereits ihre Sanktionen auf iranisches Öl wieder in Kraft gesetzt. Die SPD-Fraktion im Bundestag kritisiert die Pläne von Familienministerin Prien für eine Reform des Elterngeldes. Kern der Kritik ist die vorgesehene Kürzung der Bezugsdauer auf 12 Monate und die Erhöhung des Pflichtanteils für Väter auf 3 Monate. Das würde vor allem Familien mit niedrigem Einkommen treffen. Stattdessen fordert die SPD, den Elterngeldbezug bei höheren Einkommen zu kürzen, um Geld einzusparen. Die französische Rechtspopulistin Marine Le Pen will trotz ihrer Verurteilung bei der Präsidentschaftswahl im kommenden Jahr antreten. Das kündigte die 57-Jährige am Abend in einem Fernsehinterview an. Ein Berufungsgericht hatte das Urteil gegen Le Pen wegen Veruntreuung von EU-Geldern zwar bestätigt, die Sperre für das Ausüben öffentlicher Ämter aber verkürzt. Allerdings verpflichtete das Gericht Le Pen, eine Fußfessel zu tragen. Die Schweiz steht nach einem 4:3-Sieg im Elfmeterschießen gegen Kolumbien im Viertelfinale der Fußball-WM. Dort treffen die Schweizer auf Weltmeister Argentinien. Die Mannschaft um Superstar Lionel Messi hatte sich zuvor spektakulär mit 3:2 gegen Ägypten durchgesetzt, nach einem 0:2-Rückstand bis zur 79. Minute.
2: Wir halten euch weiter auf dem Laufenden hier beim Heimvorteil.
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2: Ja, stellenweise ganz schön windig draußen und viele Wolken und dadurch auch nicht so frisch wie die letzten Nächte. Wir haben 21 Grad heute Morgen. Es bleibt erstmal bewölkt. Im Laufe des Vormittags kann es ab und zu mal ein bisschen Regen geben. So ein paar Regenschauer, ein paar Tropfen. Viel wird es nicht sein. Am Mittag kommt dann zögerlich die Sonne raus, aber so richtig sonnig wird es heute nicht. Eher ein bewölkter Tag, der ziemlich windig wird und in der Spitze auch nicht sehr warm. Im Laufe des Tages erwarten wir Höchstwerte von gerade mal 24 Grad. Das Ganze bei Wind, Wolken und ein bisschen Sonne. Sollte man vielleicht genießen, denn ab morgen kommt dann die nächste, in Anführungszeichen, Hitzewelle. So schlimm wie beim letzten Mal wird es nicht. 28 Grad am Donnerstag, 31 Grad am Freitag. Aber die Nächte, und das ist der Unterschied zur letzten Gruppe,

0: Hitzewelle, die bleiben wohl recht frisch. In den kommenden Nächten erwarten wir gerade mal 13, 14 Grad.
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0: Schönen guten Morgen auf die Straßen. Vorsicht auf der A3 zwischen Wertheim-Lenkfurt und Helmstedt. Gegenstände auf der Fahrbahn, größere Reifenteile. Ansonsten habt ihr freie Fahrt. Wir wünschen eine gute Fahrt.
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0: Die bleiben wohl recht frisch. In den kommenden Nächten erwarten wir gerade mal 13, 14 Grad.
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0: Schönen guten Morgen auf die Straßen. Vorsicht auf der A3 zwischen Wertheim-Lenkfurt und Helmstedt. Gegenstände auf der Fahrbahn, größere Reifenteile. Ansonsten habt ihr freie Fahrt. Wir wünschen eine gute Fahrt.
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0: Einen schönen Mittwochmorgen. Hier ist der Heimvorteil. Heute ist der 8. Juli und wir haben kurz nach 5:30.
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2: Ich bin Christian Heider. Guten Morgen. Während bundesweit über strengere Regeln bei Krankschreibungen diskutiert wird, bleibt Unterfranken eine der Regionen mit den meisten Krankheitstagen in Bayern. Versicherte der Betriebskrankenkassen fehlten im vergangenen Jahr im Schnitt 22,3 Tage krankheitsbedingt. Bayernweit sind es im Schnitt 19,2 Tage. Mehr Krankheitstage haben nur Arbeitnehmer in Oberfranken. Hauptgründe sind Erkrankungen des Bewegungsapparats, Atemwegserkrankungen und psychische Erkrankungen. Wie berichtet, warnt der Hausärzteverband Unterfranken vor einer Krankschreibung ab dem ersten Tag. Die Praxen würden dadurch überlastet. Die SPD-Fraktion im Bundestag kritisiert die Pläne von Familienministerin Prien für eine Reform des Elterngeldes. Kern der Kritik ist die vorgesehene Kürzung der Bezugsdauer. Künftig soll es Elterngeld grundsätzlich nur noch für 12 statt 14 Monate geben und das auch nur, wenn beide Elternteile jeweils mindestens 3 Monate Elternzeit nehmen. Gleichzeitig sollen Mindest- und Höchstbetrag leicht steigen. Fast jeder dritte Vater in der Region Main-Rhön nimmt inzwischen Elterngeld in Anspruch. Das zeigen aktuelle Zahlen des Regionalatlas Deutschland für das vergangene Jahr. Am höchsten ist der Anteil im Landkreis Schweinfurt, mit deutlichem Abstand am niedrigsten in der Stadt Schweinfurt. Der Main kann nach der Hitzewelle aufatmen. Die Wassertemperatur sinkt weiter. Der Fluss erholt sich. Das teilt die Regierung von Unterfranken mit. Die höchste Warnstufe Alarm wurde auf der gesamten Mainstrecke aufgehoben. Zwischen Bamberg und Würzburg gilt jetzt die niedrigste Warnstufe, mainabwärts die mittlere. Während der Hitzewelle war der Main örtlich über 30 Grad erwärmt worden. Ein Risiko für Fische und Pflanzen. Die USA haben in der Nacht Ziele im Iran angegriffen. Nach Angaben des US-Militärs handelt es sich bei den Schlägen um eine Reaktion auf iranische Attacken auf Handelsschiffe in der Straße von Hormus. Iranische Staatsmedien berichten über heftige Explosionen im Süden des Landes. Es seien unter anderem Hafenstädte getroffen worden. Zuvor hatten die USA bereits ihre Sanktionen auf iranisches Öl wieder in Kraft gesetzt.
0: Wir werden euch weiter darüber auf dem Laufenden halten, hier beim Heimvorteil.
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0: Ja, viele graue Wolken bestimmen heute nicht nur den Morgen. Den ganzen Tag über wird es ja eher grau sein. Es kommt für 1-2 Stunden immer wieder die Sonne durch, vor allem am Mittag. Es wird aber sehr windig und der Wind treibt uns immer wieder Wolken in die Region. Und es wird heute nicht so warm und schwül wie gestern. Gestern so ein Wüstenwind bei über 30 Grad. Heute werden es nur 24 Grad bei einem auch heute wieder recht heftigen Wind. Vielleicht mal ein Fenster aufmachen, durchlüften. Ab morgen geht die nächste Hitzewelle los. Die wird aber nicht so schlimm. Es werden zwar ab Freitag auch wieder über 30 Grad, aber die Nächte, die bleiben frisch bei 13, 14 Grad. Und

0: Dabei wird oft die Sonne scheinen. Jetzt, ab morgen und auch am Wochenende schon mal als kleines Tupferle zum sich drauf freuen.
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0: Das sieht gut aus heute Morgen. Wir haben keine größeren Verkehrsstörungsmeldungen. Allen unterwegs eine gute Fahrt.
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0: Mit Frank Beil. Ich wünsche einen schönen Mittwoch.

Schönen guten Morgen, hier ist der Heimvorteil, hier ist Radio Gong und wir starten heute gleich mal mit einer guten Nachricht. Die Lebenserwartung ist bei uns auf einen neuen Höchststand gestiegen. Gut, bei Männern liegt sie im Schnitt jetzt bei 79,1 Jahren, aber bei Frauen bei 83,6, also Durchschnittswerte. Kann sein, dass einer 100 wird und der andere 80. Damit leben Frauen im Schnitt übrigens 4,5 Jahre länger. Könnt ihr mir vorstellen, dass jetzt wieder so ein bisschen die Diskussion aufkommt, wer dann jetzt zuerst in Rente gehen darf, Frauen oder Männer? Wenn Männer nur 79,1 Jahre und Frauen 83,6 Jahre im Schnitt werden. Die bundesweite höchste Lebenserwartung haben übrigens die Menschen in Baden-Württemberg. Grüße ins Ländle zu unseren Nachbarn. Die sind halt sparsam. Ja. Ob es damit zusammenhängt, ich weiß es nicht. Die gute Nachricht auf jeden Fall für alle Kinder, die heute geboren werden. Sie haben gute Wahrscheinlichkeiten, vielleicht nochmal zu erleben, dass Deutschland Fußball-Weltmeister wird bei der steigenden Lebenserwartung. Apropos Fußball-Weltmeisterschaft, heute ist spielfrei. Heute ist tatsächlich spielfrei. Vielleicht kann man ja heute dann Zverev beim Wimbledon zugucken. Unser Tennis-Ass Alexander Zverev hat beim Grand-Slam-Turnier nämlich zum ersten Mal das Viertelfinale erreicht. Ein Viertelfinale bei einem internationalen Turnier. Wir können es doch noch. Ja? Gibt vielleicht ein bisschen Mut, wenn es beim Fußball nicht so toll gelaufen ist. Gestern wilde Achterbahnfahrt im Argentinien-Spiel. Ich weiß nicht, wer es geguckt hat. Die haben im WM-Achtelfinale gegen Ägypten einen 0:2 Rückstand noch in der letzten Minute zu einem 3:2 Sieg gedreht. Vor allem dank Lionel Messi. Obwohl der auch einen neuen Negativrekord aufgestellt hat. Lionel Messi hat bei dieser WM seinen vierten Elfmeter verschossen und damit einen Negativrekord aufgestellt. Aber er hat die entscheidenden Tore geschossen, wie zum Beispiel auch gestern. Und nochmal Angeber wissen, das 3:2 von Enzo Fernandes war das 3000. Tor der WM-Geschichte gestern. Und die Schweizer Nationalmannschaft hat zum ersten Mal seit 1954 wieder das Viertelfinale einer Weltmeisterschaft erreicht. Grüße in die Schweiz heute Morgen. Die haben Kolumbien nach 120 torlosen Minuten im Elfmeterschießen besiegt. Heute heißt erstmal durchatmen. Heute spielfrei bei der Fußball-Weltmeisterschaft. Gibt ja auch noch andere schöne Themen, über die wir heute sprechen werden. Einen schönen Mittwoch.

Einen schönen Mittwochmorgen hier auf Radio Gong. Wir sagen euch, was abgeht in eurer Heimat. Ja, es wird immer noch heftig diskutiert über die geplante Abschaffung der telefonischen Krankmeldung und dem Vorschlag, bei Krankheit schon am ersten Tag ein ärztliches Attest vorzulegen zu müssen. Arbeitgeber können das jetzt schon ja fordern, aber die Bundesregierung will daraus eine gesetzliche Pflicht machen, um Missbrauch, also das Blaumachen, zu erschweren. Ist das wirklich so? Wir wollen von euch heute Morgen eine ehrliche Meinung. Habt ihr schon mal blau gemacht oder wart ihr wirklich immer krank, wenn ihr krankgeschrieben wart? Eine anonyme Umfrage. Jeder kann mitmachen, gerne mitmachen. Ehrliche Meinung auf radiogong.com. Unterdessen melden sich immer mehr Kritiker zu den schärferen Krankschreibungsplänen zu Wort, auch aus den Reihen der CSU. Steffen Vogel, der Vorsitzende der CSU in Unterfranken, der Landtagsabgeordnete aus dem Landkreis Haßberge, der sieht keinen Bedarf an einer gesetzlichen Neuregelung in Sachen Krankschreibung. Im Gegenteil, die jetzt geplante Neuregelung werde vielleicht dazu führen, dass die Fehlzeiten in den Betrieben steigen. Dann nämlich, wenn der Arzt in der Praxis nicht nur für einen Tag, sondern gleich für zwei, drei oder eine ganze Woche krank schreibt. Wie das mit dem Thema Krankheitstage wirklich aussieht, sind es wirklich so viele und wo gibt es die wenigsten und die meisten? Dazu heute mehr in der Hitliste Mainfranken. Kleiner Spoiler, Unterfranken generell sind häufiger krankgeschrieben als Beschäftigte anderswo in Bayern. Im vergangenen Jahr waren es im Schnitt 22,3 Krankmeldungen im Jahr. Das ist schon eine ganze Menge, nur Oberfranken verzeichnet mehr Fehltage. Gern eure Meinung abgeben zum Thema Blaumachen auf unserer Website radiogong.com.

0: 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So, heute auch wieder feinstes Wetter, um draußen was zu übernehmen, ob Open-Air-Kino oder vielleicht auch Open-Air-Konzert. Veranstaltungstipps stehen auf radiogong.com. Wettermäßig bleibt es heute größtenteils trocken, wenn es auch sehr windig wird. Und heute nicht so heiß, maximal 24 Grad. Die große Hitze kommt dann ab morgen. Wie genau, dazu gleich mehr nach unseren 6 Uhr Nachrichten im Wetterbericht von Kai Zorn.
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1: Ich bin Julia Wassilkow. Guten Morgen. Es wird vermutlich noch dauern, bis die Deutsche Bahn wieder pünktlicher ist. Aber über Verspätungen sollen die Infos besser werden. Am Vormittag stellt der Konzern ein weiteres Maßnahmenpaket vor. Unter anderem sollen Fahrgäste besser bei Verspätungen und kurzfristigen Gleiswechseln informiert werden. Es ist die dritte Maßnahme für mehr Komfort, Sicherheit und Sauberkeit. Wir bleiben bei der Bahn. Bedrohungen, Schläge, Angriffe, Bahnmitarbeitende und Bundespolizisten werden immer öfter Opfer von Gewalt. Allein in den ersten 5 Monaten des Jahres gab es mehr als 7.000 Betroffene. Der linken Politiker Bart Schwarz, so steuere man auf einen neuen Negativrekord zu. Im Prozess um den tödlichen Angriff auf einen Schaffner in Rheinland-Pfalz wird morgen ein Urteil erwartet. Inzwischen sind 2 Euro pro Liter Sprit schon zur Gewohnheit geworden. Und so schnell dürften die Preise wohl nicht sinken. Grund dafür ist, dass die gegenseitigen Angriffe des Iran und den USA kein Ende nehmen. Nach iranischen Attacken auf Handelsschiffe in der Meerenge Straße von Hormuz attackierten die USA in der Nacht mehr als 80 Ziele im Iran. Die Schweiz steht nach einem 4:3-Sieg im Elfmeterschießen gegen Kolumbien im Viertelfinale der Fußball-WM. Dort treffen die Schweiz auf Weltmeister Argentinien. Das Team um Superstar Messi gewann zuvor mit 3:2 gegen Ägypten. Thomas Thunfeld.
2: Gut 70 Minuten läuft alles für Ägypten. Ibrahim macht nach 15 Minuten das 1:0. Kurz danach hält Torwart Schubir einen schwach geschossenen Foul-Elfmeter von Messi. Und nach Sikos 2:0 in Minute 67 riecht es in Atlanta nach Sensation. Aber Romeros Anschlusstreffer in der 79. Minute weckt den Weltmeister. Messi macht 5 Minuten später den Ausgleich. Und in der 2. Minute der Nachspielzeit köpft Enzo Fernandez den Titelverteidiger ins Viertelfinale.
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3: Die geplante Attestpflicht ab dem ersten Krankheitstag stößt auch in der Koalition auf Kritik. Der unterfränkische CSU-Vorsitzende Steffen Vogel nennt die Pläne unnötig. Arbeitgeber könnten schon heute einen Attest ab dem ersten Tag verlangen. Eine gesetzliche Pflicht bedeutet aus seiner Sicht vor allem mehr Bürokratie und möglicherweise sogar längere Krankschreibungen. Ab heute können Fans des 1. FC Schweinfurt 05 Dauerkarten für die neue Saison kaufen. Und sie bekommen ein Heimspiel mehr zum gleichen Preis. Grund ist der Wechsel des TSV 1860 München in die Regionalliga. Dadurch umfasst die Liga nun 19 Mannschaften. Für Schweinfurt stehen 18 Heimspiele auf dem Plan. Die Preise bleiben unverändert. Bisherige Dauerkartenbesitzer können ihren Stammplatz noch bis zum 16. Juli reservieren.
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4: So, gestern war es ganz schön windig. Ich hatte das Gefühl gehabt, irgendeiner hat einen Föhn angelassen. So ein warmer Wind war das gestern. Wie sieht es denn heute aus mit dem Gebläse, Kai?
5: Heute bleibt es windig, wird aber nicht ganz so extrem rappeln wie gestern. Dafür haben wir deutlich mehr Wolken und vor allen Dingen deutlich kühlere Temperaturen. Die erreichen nur in Anführungszeichen 24 bis 27 Grad. Ansonsten haben wir es mit vielen Wolken zu tun, nur etwas Sonne zwischendurch. Vereinzelt gibt es mal einen schwachen Schauer. Etwas mehr Sonne kommt dann im Laufe des Nachmittags von der Rhön und von den Haßbergen her zum Zuge. Morgen wird es immer freundlicher und ab Freitag ist es sonnig und heiß.
4: Dankeschön, Kai.
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4: Da sieht gut aus. Freie Fahrt, brauchen wir gar nicht lang rumreden. Genießt es, eine gute Fahrt.
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4: Mit Frank Beil. Ich wünsche einen schönen Mittwoch.

Und ihr habt es vielleicht schon mitbekommen, in dieser Woche dreht sich alles um die Verteidigung unseres Landes. Der NATO-Gipfel in Ankara, das Verteidigungsbündnis von 32 Staaten, darunter auch ja, Europa und auch noch die USA. Wie sicher können wir uns fühlen oder auch nicht? Am kommenden Wochenende, am Samstag, lädt die Bundeswehr hier zum Tag der offenen Tür nach Volkach. Da kann man mal einen Panzer, einen Bundeswehrhubschrauber und andere Dinge aus nächster Nähe erleben. Und ihr habt jetzt schon die Gelegenheit, hier auf Radio Gong eure Fragen zu stellen, was ihr schon immer mal über die Bundeswehr wissen wolltet. Wir geben diese Fragen dann direkt und ungefiltert weiter. Immerhin haben sich die Verteidigungsausgaben in Deutschland seit dem Angriff von Russland auf die Ukraine verdoppelt. Und heute Morgen macht zum Beispiel ein neues digitales Schutzschild Schlagzeilen. Hier wird mit KI durch Satelliten, Radar, Drohnen und Bodensensoren überwacht. Und zwar soll das europaweit passieren, um dann rechtzeitig zu reagieren, zum Beispiel durch Störsender, Abfangdrohnen, Bodenroboter oder Präzisionsfeuer. Das sind die neuesten Entwicklungen, die beim NATO-Gipfel in Ankara diskutiert werden. Eure Fragen zur Verteidigung und der Bundeswehr gerne unter dem Hashtag Bundeswehr an uns. Wir werden das dann ganz ungefiltert weitergeben oder natürlich auch versuchen zu beantworten. Das ist euer Heimvorteil in der Woche der Verteidigung.

locker leicht in diesen Mittwochmorgen. Hier ist euer Heimvorteil. Wir machen euch startklar für den Tag und für diese Woche.

0: Der Traum vom Haus am See. Ab morgen, glaube ich, wieder der Place to be, wenn wieder nonstop die Sonne scheint und die Temperaturen über 30 Grad steigen. Über was spricht man denn heute an diesem Mittwochmorgen?
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2: Hier bei uns in Schweinfurt ist bald die künstliche Intelligenz zu Hause. Genauer gesagt das Herz der KI. Auf dem ehemaligen US-Gelände der Conn Barracks entsteht die Hardware, die unsere digitalen Befehle überhaupt erst verarbeitet. Dazu ist natürlich viel Rechenleistung und vor allem aber Strom nötig. Geplant sind über 200 Megawatt. Das reicht rein rechnerisch einfach mal für 500.000 Haushalte. Die meiste Energie fließt dabei in die gigantische Kühlung der Server, denn schon eine einzige KI-Anfrage verbraucht so viel Strom wie 9 Sekunden Fernsehen und schluckt 5 Tropfen Wasser. Wie sowas mal aussehen soll, könnt ihr euch heute Abend um 18 Uhr in Niederwern anschauen. Im Gemeindezentrum gibt's einen Infoabend dazu. Aus Niederwern, Leon Wagner.
3: Und wer bei so viel Hightech und digitalen Daten erstmal rauchende Köpfe kriegt, bei uns in Schweinfurt raucht es zum Glück auch bald wieder ganz traditionell. Sommerzeit ist schließlich Grillzeit. Das Einzige, was fehlt, sind öffentliche Grillplätze. Bis auf ein paar Spots am Baggersee ist Schweinfurt echtes Grillentwicklungsland. Doch ihr könnt das ändern. Die Stadt sammelt aktuell auf Instagram Vorschläge für neue Plätze. Erste Ideen sind die Wehranlagen und das Mainufer. Aber euch fällt sicher auch noch was ein. Mit einem Würstchen auf dem Rost, Lisa Eni.
4: Eure Grillwürstchen könnt ihr übrigens bald vielleicht sogar außerhalb der normalen Ladenöffnungszeiten bekommen. Denn in Kürze könnten noch mehr Tante-Enso-Läden in der Region Main-Rhön aufmachen. Nach dem Verkauf von Tegut sollen einige der ehemaligen Filialen bei uns zu regionalen 24-Stunden-Supermärkten werden. Voraussetzung ist, dass

0: die Bürger vor Ort mitziehen und Anteile erwerben. Darauf basiert das ganze Konzept. In Hambach sind bereits über 500 der benötigten 800 Anteile weg. Bis zum 22. Juli läuft die Kampagne noch. Dann entscheidet sich, ob Tante Enzo tatsächlich kommt. Aus Hambach, Christian Schwarz.
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0: Das ist der Mittwochmorgen bei Radio Gong um 6:30.
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2: Ich bin Christian Heider. Guten Morgen. Deutschland diskutiert über die Krankschreibung ab dem ersten Tag. Die will die Bundesregierung einführen. Unterdessen zeigt sich, Unterfranken gehört weiter zu den Regionen mit den meisten Krankheitstagen in Bayern. Versicherte der Betriebskrankenkassen fehlten im vergangenen Jahr im Schnitt 22,3 Tage. Im Freistaat lag der Schnitt bei 19,2 Tagen. Nur in Oberfranken waren Beschäftigte noch länger krank. Hauptursachen sind Erkrankungen des Bewegungsapparats, Atemwegserkrankungen und psychische Erkrankungen. Wie berichtet, warnt der Hausärzteverband Unterfranken vor einer Attestpflicht ab dem ersten Krankheitstag, weil die Arztpraxen dadurch überlastet würden. Mit einem Schockanruf haben Betrüger eine Seniorin in Hammelburg um mehrere tausend Euro gebracht. Die 78-Jährige glaubte am Montag, ihre Tochter habe einen schweren Verkehrsunfall verursacht. Ein angeblicher Staatsanwalt forderte daraufhin eine hohe Geldsumme, um eine Haftstrafe zu verhindern. Die Frau übergab das Bargeld wenig später einem unbekannten Mann an ihrer Haustüre. Die Kripo ermittelt und sucht Zeugen, die am Montagmittag im Bereich der Breslauer Straße Verdächtiges beobachtet haben. Die Polizei erinnert nochmal daran, weder Polizei noch Staatsanwaltschaft verlangen am Telefon Geld oder lassen Bargeld abholen. In Bad Kissingen ruft die Stadtverwaltung dazu auf, beim Parken ganz genau hinzusehen. Autofahrer werden gebeten, bis zum 25. Juli nicht direkt über Gullis zu parken. Die Stadt lässt aktuell alle mehr als 5.400 Straßeneinläufe reinigen, damit Regenwasser bei Starkregen besser abfließen kann. Dafür müssen die Sinkkästen frei zugänglich sein. Die Stadt bittet deshalb darum, Autos möglichst nicht auf oder direkt vor den Gullis am Straßenrand zu parken. Großalarm zurzeit im Herzen von New York. Dort droht ein Wolkenkratzer zumindest teilweise einzustürzen. Tragende Stahlträger hatten sich verbogen, mehrere Stockwerke sackten daraufhin ab. Einsatzkräfte evakuierten benachbarte Gebäude und sperrten umliegende Straßen. Jetzt soll das 38-stöckige Gebäude aus den 70er Jahren in einer riskanten Aktion abgestützt werden.
0: Wir werden euch darüber weiter auf dem Laufenden halten hier beim Heimvorteil.
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0: Graue Wolken und Wind, aber Temperaturen über 20 Grad heute Morgen. Kai, wie warm wird's denn heute?
3: Es wird schon recht warm werden. 24 bis 27 Grad sind es am Nachmittag, aber es ist deutlich kühler als gestern und wir haben immer noch den Bögen Nordwestwind. Dazu viele Wolken und gelegentlich mal einen kurzen Schauer. Die Sonne kommt erst im Laufe des Nachmittags dann ein bisschen öfter zum Zuge. Morgen haben wir eine Mischung aus Wolken und immer mehr Sonne bei rund 28 Grad. Um und über 30 Grad gibt es ab Freitag, dann jeden Tag mit voller Lotte Sonnenschein.
0: Dankeschön, Kai.
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0: Die Polizei hat gerade einen Unfall gemeldet, genau gesagt einen Pannen-LKW auf der A3 Frankfurt Richtung Würzburg. Zwischen Helmstadt und Dreieck Würzburg-West ist der rechte Fahrstreifen gesperrt. Kräfte zur Störungsbeseitigung sind vor Ort. Also das dauert nicht mehr lang, dann läuft es hier wieder allen unterwegs. Eine gute Fahrt.
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0: Mit Frank Beil. Einen schönen Mittwoch.

0: schönen Mittwochmorgen. 6.41 Uhr, hier ist euer Heimvorteil und wir sagen euch, was abgeht in eurer Heimat. Und ja, die Region steht heute Abend im Mittelpunkt bei einer deutschlandweit ausgestrahlten Fernsehsendung. Ein Vermisstenfall von hier bei Aktenzeichen XY ungelöst. Ein Vermisstenfall, der hier in der Region auch nach 5 Jahren nicht aufgeklärt werden konnte. Es geht um das Verschwinden von Sebastian Geier aus Großlangheim.
1: Im Sommer 2021 verschwand der hilfebedürftige Sebastian Geier aus Großlangheim bei Kitzingen in Bayern spurlos. Also hilfebedürftig soll heißen, er war körperlich und geistig beeinträchtigt. Der damals 27-Jährige lebte bei seiner Mutter, die im April 2020 verstarb. Das war während der Corona-Zeit. Danach war der Mann auf sich allein gestellt. Aufgrund seiner Einschränkungen war das eine schwierige Situation. Und am 21. Juli 2021 beobachtete ein Imbissbesitzer ihn ein letztes Mal, wie er durch Kitzingen ging. Danach war er verschwunden und im Prinzip wie vom Erdboden verschluckt.
0: Das war Rudi Czerne vom ZDF über den vermissten Fall aus Großlangheim. Heute Abend bei Aktenzeichen XY ungelöst. Warum der damals 27-Jährige wirklich verschwand, ist bis heute unklar. Möglich ist, dass ihn Stress innerhalb der Familie belastet hat, zum Beispiel Erbstreitigkeiten. Denkbar ist aber auch, dass er aufgrund seiner Gutmütigkeit an die falschen Menschen geraten ist. Auch ein Verbrechen wird nicht ausgeschlossen. Die Polizei hat ja damals mit Leichenspürhunden im Raum Großlangheim alles nach ihm abgesucht, vergeblich. Heute gibt es vielleicht Hoffnung, dass sich durch die Sendung, die im Schnitt fast 5 Millionen Menschen gucken, irgendwer sich meldet, der ihn gesehen hat. Rudi Czerne, nochmal, wie hoch ist denn die Wahrscheinlichkeit, dass Sebastian noch lebt?
1: Ja, es gibt die 3 Möglichkeiten. Entweder ist dem jungen Mann was zugestoßen, er ist Opfer eines Verbrechens geworden oder er ist freiwillig abgetaucht und hat sich irgendwo ein neues soziales Umfeld gesucht, wo sich vielleicht jemand auch um ihn kümmert. Wir haben die Beschreibung logischerweise von ihm, wir zeigen Fotos von ihm und da hoffen wir einfach, dass irgendjemand ihn vielleicht dort in Kitzingen oder beziehungsweise in Würzburg gesehen hat und dass er möglicherweise noch tatsächlich lebt. Ich habe da auch immer ein halb volles Glas und nie ein halb leeres. Also ich bleibe bis zum Schluss zuversichtlich.
0: Wollen wir hoffen, dass ihn irgendwer in Deutschland gesehen hat? Hat übrigens kein Einzelfall. Wir haben mal geguckt, im letzten Jahr gab es 1500 Vermisstenfälle hier bei uns in Unterfranken, also knapp 3 am Tag. Davon können aber die meisten schnell aufgeklärt werden und vielleicht gibt es ja auch Hoffnung, dass wir heute Abend mehr wissen, wo Sebastian Geier steckt. Wir werden euch darüber natürlich weiter auf dem Laufenden halten, denn hier in der größten Radio-Community Unterfrankens bei Radio

0: Die Hymne, die die Welt vereint im Fußball, die offizielle FIFA-Hymne. It's more than just a game, geschrieben übrigens von Fassboy aus Karlstadt, die wir euch im August auf dem Residenzplatz präsentieren, vielleicht auch dann mit dieser Hymne. Ja, heute ist spielfrei bei der Fußball-Weltmeisterschaft, heute tatsächlich kein Spiel. Gestern, aber heute nicht. Morgen wieder geht's dann los mit den Viertelfinals. Also heute mal durchschnaufen. Und damit heute keine Langeweile aufkommt, wenn die WM Pause macht, Familientag auf dem größten Volksfest unter Frankens, dem Kiliani. Und Radio Gong, euer Heimvorteil, verlost dazu jetzt wieder Bummelpässe. Und heute gibt's Bummelpässe fürs Volksfest für alle Kinder. Und ich habe mir gedacht, für die schönste Battle-Mail. Niemand schreibt oder spricht so schöne Battle-Mails als Kinder. Also wer noch ein Kind ist, stellt euch vor, wir wären jetzt Mama, Papa, Oma, Opa, bettelt um das Gutscheinheft für alle Fahrgeschäfte auf Kiliani. Unter den schönsten Battle-Mails verlosen wir nochmal Bummelpässe für das Frühjahrs-, für das Kiliani-Volksfest. Hashtag Kiliani-Battle-Mail. Ich bin ja mal gespannt.
1: Unser Gong-Ausgetipp ist heute das Maislabyrinth in Schweinfurt. Auf einer Fläche von 36.000 Quadratmetern müsst ihr hier den Ausgang finden. Und am besten noch alle 6 Stempel einsammeln. Der Mais ist mittlerweile schon 1,80 Meter hoch, wächst aber in der kommenden Zeit noch weiter. Wenn ihr heute den Tag einfach nur gemütlich ausklingen lassen wollt, dann schaut mal im Stralunger Biergarten Schwarzer Adler vorbei. Da könnt ihr euch ein Feierabendbierchen oder einen Aperol gönnen. Und dazu gibt's auch noch Live-Musik. Und wer sich nach der Arbeit noch auspowern mag, da ist das DAV-Kletterzentrum in Schweinfurt unser Tipp. Bis 22.30 Uhr ist hier geöffnet und ihr könnt euch einfach mal beim Bouldern ausprobieren.
0: Unsere Tipps für diesen Mittwoch, vielleicht noch ein kleiner Tipp, schon mal Handtuch reservieren, Liegeplatz reservieren am Main im Freibad. Ab morgen kommt die Hitze zurück mit Temperaturen über 30 Grad und nonstop Sonne. Mehr zum Wetter und so anderen Themen gleich wieder um 7 hier im nächsten News.

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1: Ich bin Julia Wasilkow. Guten Morgen. Der Umgang mit künstlicher Intelligenz wird im Berufsleben immer wichtiger. In Stellenanzeigen werden immer öfter KI-Fähigkeiten gefordert. Das zeigt eine Untersuchung. In der Studie heißt es auch, dass inzwischen 40% der Unternehmen in irgendeiner Form auf künstliche Intelligenz setzen. Verweigerer von KI nennen als Hauptgrund fehlende Relevanz für das eigene Geschäftsmodell. Wieder haben die USA Ziele im Iran angegriffen. Wie das US-Militär sagt, ist das eine Reaktion auf iranische Attacken auf Handelsschiffe in der Straße von Hormuz. Mehr dazu von Tina Eck.
2: Die USA schlagen heftig zu. 4 bis 5-mal so schwere Bombenangriffe wie vor 10 Tagen, beschrieb ein US-Regierungsbeamter. Auch die Ölsanktionen gegen den Iran wurden wieder in Kraft gesetzt. Damit soll Teheran für die Angriffe auf Handelsschiffe in der Straße von Hormuz bestraft werden. Eine neue militärische Eskalation droht. Der diplomatische Prozess ist in Stocken geraten.
1: Wer sich ein Elektroauto zulegt, wählt besonders häufig einen VW. Dahinter folgen BMW, Skoda und Tesla. Von April bis Juni wurden 25.600 E-Autos zugelassen. Chinesische Hersteller spielen eine immer größere Rolle auf dem deutschen Auto-Elektromarkt. Erfolgreichster Anbieter ist BYD auf Platz 13 bei den Neuzulassungen. Alle Viertelfinals der Fußball-WM stehen fest. Dahin geschafft hat es in der Nacht die Schweiz durch einen 4:3-Sieg gegen Kolumbien im Elfmeterschießen. Vorher gewann Argentinien 3:2 gegen Ägypten. Damit lauten die nächsten Spiele: Frankreich-Marokko, Spanien-Belgien, Norwegen-England und Argentinien-Schweiz.
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3: Fast jeder dritte Vater in Main-Rhön nimmt inzwischen Elterngeld in Anspruch. Am höchsten ist der Anteil im Landkreis Schweinfurt, am niedrigsten mit Abstand in der Stadt Schweinfurt. Bundesfamilienministerin Prien plant nun Änderungen. Künftig soll Elterngeld grundsätzlich nur noch 12 statt 14 Monate gezahlt werden, vorausgesetzt beide Eltern nehmen mindestens 3 Monate Elternzeit. Mindest- und Höchstbetrag sollen dabei leicht steigen. Der Main erholt sich nach der Hitzewelle. Die Wassertemperaturen sinken, die höchste Warnstufe Alarm wurde wieder aufgehoben. Zwischen Bamberg, Schweinfurt und Würzburg gilt nun die niedrigste Warnstufe. Von Würzburg aus mainabwärts die mittlere. Zuvor hatte der Fluss örtlich mehr als 30 Grad Wassertemperatur erreicht. Das ist eine Gefahr für Fische und Pflanzen durch Sauerstoffmangel.
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4: Ja, es ist bewölkt. So ein bisschen Regen kann es auch immer wieder geben. Und es wird heute, glaube ich, nicht ganz so heiß. Kai Zorn aus der Radio Gong Wetterredaktion. Gestern heiser Wüstenwind, heute wieder kühler. Woher kommt da ständig Auf und Ab?
5: Wir liegen genau an einer Luftmassengrenze schon eine ganze Weile zwischen sehr kühler Luft über Nordeuropa und extremer Hitze über Südwesteuropa. Und an dieser Linie schwankt und wabert das immer hin und her. Und heute kommen wir auf die etwas kühlere, ab dem Wochenende wieder auf die heißere Seite. So sind es heute nur 24 bis 27 Grad mit vielen Wolken, böigem Nordwestwind und vereinzelt mal einem Schauer. Die Sonne kommt heute nur kurz zum Zuge. Ab morgen wird es freundlicher. Und von Freitag an haben wir dann richtiges Badewetter.
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4: Heute Morgen müsstet ihr ohne größere Verzögerungen durchkommen. Wir haben ja so ein paar kleine Meldungen von der A3 zwischen Geiselwind und Wiesentheid. Da liegen Reifenteile auf der Fahrbahn und zwischen Wertheim-Lengfurt und Helmstadt. Da ist ein Pann-LKW. Hier bitte vorsichtig fahren. Da sind noch Polizeibeamte auf der Fahrbahn. Ansonsten läuft es aber. Keine größeren Verkehrsstörungsmeldungen. Gute Fahrt.
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4: Mit Frank Beil. Ich wünsche einen schönen Mittwoch.

0: 9:07. Der Gruß an alle Ladies und natürlich auch an alle Boys. Und Leute, was ist nur los mit uns? Wir in Unterfranken sind häufiger krankgeschrieben als Beschäftigte. Ja, anderswo in Bayern. Nur Oberfranken hat noch mehr Fehltage. Nach Auswertung der Betriebskrankenkassen fehlen in unterfränkischen Betrieben Beschäftigte im Schnitt 22,3 Tage pro Jahr. So war das zumindest im letzten Jahr. Das ist fast fast einen Monat krank im Schnitt, wenn man das so sieht. Wo es bei uns die wenigsten Krankentage gibt, das hat sich Fehle mal angeschaut. Hätte mich mal die Zahlen genauer unter die Lupe genommen und daraus eine Hitliste gebastelt.
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1: Welche Stadt, welcher Kreis hat die wenigsten Fehltage?
0: Platz 3.
2: Hier haben wir den Landkreis Rhön-Grabfeld, die Stadt Schweinfurt und den Landkreis Haßberge. Die liegen beim Krankenstand dicht beieinander. In Rhön-Grabfeld kommen die Beschäftigten auf 24,5 Krankentage, in der Stadt Schweinfurt auf 24,4 und in den Haßbergen auf 24,0. In allen drei Regionen sind die Beschäftigten damit häufiger krank als der Bundesdurchschnitt. Der liegt nämlich bei 22,1 Krankentagen.
0: Platz 2.
2: Der Landkreis Bad Kissingen mit 23,4 Krankentagen. Das macht immerhin einen Tag weniger als die anderen Landkreise. Auffällig ist, dass schon wenige längere Krankheitsfälle die Statistik stark beeinflussen können. Etwa bei psychischen Erkrankungen, die bayernweit oft mehrere Wochen andauern. Die meisten Fehltage entstehen übrigens durch Erkrankungen des Muskel-Skelett-Systems. Also zum Beispiel Rückenschmerzen, Arthrose oder Osteoporose.
0: Platz 3.
2: Am seltensten krank gemeldet sind die Beschäftigten im Landkreis Schweinfurt. Mit 22,5 Krankentagen sichert sich der Landkreis den ersten Platz der Main-Rhön-Wertung. Bleibt trotz des besten Platzes im Ranking aber noch knapp über dem Bundesdurchschnitt. Die wenigsten Krankentage hat bayernweit übrigens der Landkreis München mit 14,8 Tagen. In der Stadt Hof sind es fast doppelt so viele mit 26,7 Tagen, die meisten bayernweit.
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0: Shut Up and Dance. 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Wir feiern Bergfest. Ja, Mittwoch, Hitwoch, wo heute alle Familien auf das große Volksfest in Unterfranken eingeladen sind. Heute halbe Fahrpreise beim Familientag auf Kiliani und Gratisfahrten gibt's heute von Radio Gong. Mit dem offiziellen Bummelpass, das Gutscheinheft für alle Fahrgeschäfte auf dem Rummel, könnt ihr euch heute erbetteln. So zum Beispiel. Das große Battle. Unter den besten Battle-Mails von Kindern gibt's heute zum Familientag Bummelpässe.
1: Ich gehe so gerne zum Kiliani, weil mir ist so langweilig.
0: Ja, schön fand ich auch diese Battle-Mail hier von Nicole. Sie schreibt: Erbarmt euch meiner chronischen Unterkilianisierung und schenkt mir das Ticket ins Volksfestparadies. Ich werde den Pass mit Stolz tragen, schreibt sie, wie eine olympische Goldmedaille. Und jedem, der es hören oder nicht hören will, erzählen, dass ihr absolute Helden des Sommers seid. Okay, Deal. Nicole, du bekommst einen Familienpass und ihr könnt weitere gewinnen beim großen Battle. Wir tauschen Battle-Mails gegen Bummelpässe für den Familientag auf Kiliani heute. Wer darf noch feiern? Der Florian, der feiert sogar auf Kiliani. Der freut sich, dass er ausgerechnet zu Kiliani Zeit Geburtstag hat. Deine Eltern wünschen dir alles Gute und wünschen dir heute einen schönen Tag. Tobias Hellenbrich aus Estenfeld, 23, und ganz liebe Grüße von deinen Eltern und auch dem Florian. Und unser Geburtstagskind des Tages, das ist Svenja aus Reichenberg. Alles Gute, kommt von einem ganzen Freundeskreis. Sie ist Erzieherin im Kindergarten und wir haben uns eine kleine Überraschung für dich überlegt, eine kleine Auszeit mit dem Gutschein für einen der DM-Märkte. Dir heute einen schönen Tag, Svenja. Grüße nach Reichenberg zum 28. von allen Kindergartenkindern. Natürlich auch heute an diesem 8. Juli. Alles Gute! Und darauf der neueste Hit von Nico Santos.

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2: Ich bin Christian Haider, guten Morgen. Eine Attestpflicht ab dem ersten Krankheitstag. Diese Pläne der Bundesregierung werden bundesweit heftig diskutiert. Auch aus den eigenen Koalitionsreihen kommt Kritik, unter anderem vom unterfränkischen CSU-Vorsitzenden Steffen Vogel aus Oberteres im Kreis Haßberge. Er ist selbst Arbeitsrechtler und nennt die Pläne vollkommen unnötig. Arbeitgeber könnten schon jetzt ab dem ersten Krankheitstag einen Attest verlangen, so Vogel. Eine neue gesetzliche Pflicht führt aus seiner Sicht vor allem zu mehr Bürokratie und eventuell sogar höheren Fehlzeiten in Betrieben. Weniger Diesel, weniger Lärm und weniger CO2. Eine Idee von Glöckler-Azubis wird jetzt erstmals auf einer Baustelle in der Region getestet. Das Schweinfurter Unternehmen setzt einen mobilen Stromspeicher auf einer Baustelle in Gossmannsdorf im Kreis Haßberge ein. Der Generator muss dadurch nicht mehr dauerhaft laufen, sondern nur noch dann, wenn der Stromspeicher nachgeladen werden muss. Das spart Kraftstoff, senkt den CO2-Ausstoß und kann die Baustelle für Anwohner spürbar leiser machen. Entwickelt wurde das System von 4 Auszubildenden. Fans des 1. FC Schweinfurt 05 bekommen in der neuen Saison ein Heimspiel mehr zum gleichen Preis. Grund ist der Wechsel des TSV 1860 München von der 3. Liga in die Regionalliga. Die spielt dadurch mit 19 Teams, bedeutet für die Schnüdel 18 Heimspiele. Die Dauerkarten sind ab heute erhältlich. Die Preise bleiben unverändert. Stammplätze können die bisherigen Besitzer noch bis zum 16. Juli sichern. Der freie Verkauf startet danach. Es wird vermutlich noch dauern, bis die Deutsche Bahn wieder pünktlicher ist, aber über Verspätungen sollen die Infos besser werden. Am Vormittag stellt der Konzern ein weiteres Maßnahmenpaket vor. Unter anderem sollen Fahrgäste besser bei Verspätungen und kurzfristigen Gleiswechseln informiert werden. Es ist die 3. Maßnahme für mehr Komfort, Sicherheit und Sauberkeit.
0: Wir halten euch weiter auf dem Laufenden hier beim Heimvorteil.
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0: Im Moment überwiegen noch die Wolken und der Wind bei Temperaturen um 20 Grad. Kai, wie viele Sonnenstunden erwartest du heute?
3: Das sind nur so um die 2. Zum Vergleich morgen um die 12 und ab Freitag 16 Stunden Sonne. Also dominieren heute die Wolken zusammen mit böigem Nordwestwind und vereinzelt mal einem Schauer. Am Nachmittag kommt die Sonne dann ein bisschen häufiger zum Zuge. Und mit 24 bis 27 Grad ist es auch deutlich kühler. Morgen sind es gut 28 Grad mit immer mehr Sonne. Und von Freitag bis Sonntag ist es sonnig bei um und über 30 Grad.
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0: Heute Morgen geht's ganz gut eigentlich. Keine größeren Verzögerungen im Berufsverkehr. Der allmorgendliche Wahnsinn, aber nichts Außergewöhnliches. Geblitzt wird Würzburg-Rottenbauer, Akaziensteige, den Berg runter nicht zu schnell.
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0: Mit Frank Beil. Ich wünsche einen schönen Mittwoch. Happy Wednesday.

Einfach unschlagbar. Michael Jackson macht uns wach mit Beat It hier beim Heimvorteil. Und wir gehen heute mit guten Nachrichten in den Tag. Das Leben wird länger. Ich hoffe nicht langweiliger. Zumindest leben wir alle länger. Die Lebenserwartung ist bei uns auf einem neuen Höchststand angelangt. Bei Männern liegt die Lebenserwartung im Schnitt bei

83,1 Jahren, bei Frauen sogar bei 83,6 Jahren. Damit leben Frauen im Schnitt 4,5 Jahre länger. Jetzt kommt wahrscheinlich die Diskussion, wer dann zuerst in Rente gehen darf. Eigentlich ja dann die Männer, oder? Die bundesweit höchste Lebenserwartung haben übrigens unsere Nachbarn in Baden-Württemberg. Vielleicht zahlt sich Sparsamkeit doch aus, ja, auch auf die Lebenserwartung. Grüße an alle nach Baden-Württemberg, die mit der längsten Lebenserwartung. Aber gute Nachrichten für uns alle: Mit einer höheren Lebenserwartung erleben wir vielleicht auch nochmal, dass Deutschland bei einer Fußball-WM gewinnt. Gestern ist erstmal Weltmeister Argentinien weitergekommen. Das war aber auch nicht einfach. Eine wilde Achterbahnfahrt. Die haben im Achtelfinale gegen Ägypten einen 0:2 Rückstand noch in den letzten Minuten zu einem 3:2 Sieg gedreht, vor allem dank Lionel Messi, obwohl er gestern seinen 4. Elfmeter bei der WM verschossen hat. Und nochmal ein bisschen Angeberwissen für den Smalltalk heute im Büro: Das 3:2 von Enzo Fernandes war das 3000. Tor der WM-Geschichte. Und auch Geschichte geschrieben hat die Schweiz. Die Schweizer Nationalmannschaft hat zum ersten Mal seit 1954 wieder das Viertelfinale einer Weltmeisterschaft erreicht, haben Kolumbien im Elfmeterschießen besiegt. Heute ist spielfrei bei der Fußball-WM, gerade rechtzeitig, damit man in Ruhe vielleicht auch mal Tennis gucken kann. Denn unser Tennisass Alexander Zverev hat beim Grand Slam Turnier von Wimbledon zum ersten Mal das Viertelfinale erreicht. Und das zeigt uns, wir können doch noch Viertelfinale bei einem internationalen Turnier. Ja, wir sind wieder wer.

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Und es wird immer noch heftig diskutiert über die geplante Abschaffung der telefonischen Krankmeldung und den Vorschlag, bei Krankheit schon am ersten Tag ein ärztliches Attest vorzulegen. Gut, Arbeitgeber können das jetzt auch schon fordern, aber die Bundesregierung will daraus eine gesetzliche Pflicht machen, um Missbrauch, das Blaumachen, zu erschweren. Die große Frage, ist Blaumachen überhaupt ein Thema bei uns? Wir wollten es von euch wissen in einer ehrlichen Umfrage auf radiogong.com und auf Instagram. 83% sagen bei unserer Instagram-Umfrage, nein, sie machen nicht blau. Auf radiogong.com sind sogar 94%, die sagen, nee, blau machen mit mir nicht. Auf Instagram geben allerdings 15% zu, gelegentlich schon mal blau gemacht zu haben. Nur 2% sagen, dass sie das regelmäßig tun. Diskutiert gerne mit. Fakt ist, Unterfranken, ihr habt es gehört, ist häufiger von Krankschreibungen betroffen als andere Regierungsbezirke in Bayern. Nur Oberfranken verzeichnet mehr Fehltage. Nach Auswertung der Betriebskrankenkassen fehlten unterfränkische Beschäftigte im vergangenen Jahr an 22,3 Tagen. Ob man daran mit einem neuen Gesetz was ändern kann? Steffen Vogel, der Vorsitzende der CSU in Unterfranken, sagt nein. Im Gegenteil, die jetzt geplante Neuregelung werde vielleicht sogar dazu führen, dass die Fehlzeiten in den Betrieben steigen. Dann nämlich, wenn der Arzt in der Praxis am ersten Tag nicht nur für einen Tag, sondern gleich für zwei, drei oder die ganze Woche krank schreibt. Spannendes Thema, werden es weiter für euch im Auge behalten und gerne ehrliche Meinung abgeben zum Thema Blaumachen.

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1: Ich bin Julia Wasilkow. Guten Morgen. Das Hauptproblem der Bahn sind die häufigen Verspätungen. Grund dafür ist die marode Infrastruktur. Mit einem Sofortprogramm sollen Reisende besser über Ausfälle und Änderungen informiert werden. Vorgestellt wird das Ganze am Vormittag. Ursula Winkler.
2: Die drei Sofortprogramme sollen schneller helfen. Putztrupps säubern Bahnhöfe und Züge. Bordrestaurants werden auf Vordermann gebracht. Mehr Sicherheitsleute sind unterwegs. Damit Fahrgäste künftig besser informiert werden, sollen unter anderem die Bahn-App und die Webseite genauso schnell aktualisiert

0: werden, wie etwa die Anzeigen an den Bahnhöfen.
1: Wieder sorgt die US-Behörde ICE für Negativschlagzeilen. Das Heimatschutzministerium teilte mit, Agenten hätten in Texas einen Mann aus Mexiko erschossen, der sich einer Überprüfung widersetzt haben soll. Die ICE-Behörde steht wegen ihres aggressiven Vorgehens in der Kritik. Im Januar hatten Einsatzkräfte in Minnesota 2 Menschen erschossen. Ein Ausfall im Mobilfunknetz hat Australien teilweise lahmgelegt. Betroffen waren neben Zugverbindungen der Flugverkehr sowie Notrufe und Bezahlsysteme. Der Flughafen der Metropole Perth an der Westküste war Medienberichten zufolge besonders schwer betroffen. Die Rede ist von einer technischen Panne und nicht von einem Cyberangriff. Die Schweiz steht im Viertelfinale der Fußball-WM. Im Achtelfinale setzten sich die Schweizer im Elfmeterschießen mit 4:3 gegen Kolumbien durch. Im Viertelfinale in der Nacht auf Sonntag trifft die Schweiz auf Weltmeister Argentinien. Die Mannschaft um Superstar Lionel Messi setzte sich am Abend mit 3:2 gegen Ägypten durch.
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3: Fast jeder dritte Vater in der Region Main-Rhön nimmt inzwischen Elterngeld. Am höchsten ist der Anteil im Landkreis Schweinfurt und am niedrigsten mit Abstand in der Stadt Schweinfurt. Bundesfamilienministerin Prien plant Änderungen. Künftig soll Elterngeld grundsätzlich nur noch 12 statt 14 Monate gezahlt werden und auch nur, wenn beide Eltern jeweils mindestens 3 Monate nehmen. Eine 78-Jährige aus Hammelburg ist mit einem Schockanruf um mehrere tausend Euro betrogen worden. Ein falscher Staatsanwalt behauptete, die Tochter habe einen schweren Unfall verursacht und forderte Geld. Die Seniorin übergab das Bargeld einem unbekannten Mann. Die Kripo ermittelt und warnt, Polizei und Staatsanwaltschaft verlangen niemals Geld am Telefon.
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4: Ja, gestern war es ganz schön windig, also hatte gedacht, da hat jemand den Föhn angelassen, ein heißer Wüstenwind bei 30 Grad. Heute ist es auch mild, 20 Grad und nach wie vor recht windig. Kai, wie geht's weiter mit dem Gebläse?
5: Heute bleibt es windig, wird aber nicht ganz so extrem rappeln wie gestern. Dafür haben wir deutlich mehr Wolken und vor allen Dingen deutlich kühlere Temperaturen. Die erreichen nur in Anführungszeichen 24 bis 27 Grad. Ansonsten haben wir es mit vielen Wolken zu tun, nur etwas Sonne zwischendurch. Vereinzelt gibt es mal einen schwachen Schauer. Etwas mehr Sonne kommt dann im Laufe des Nachmittags von der Rhön und von den Haßbergen her zum Zuge. Morgen wird es immer freundlicher und ab Freitag ist es sonnig und heiß.
4: Dankeschön, Kai.
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4: Ja, Verzögerung von bis zu 7 Minuten, vor allem auf den üblichen Staustrecken Hechberg nach Würzburg-Rhein, B27, Verzöchheim nach Würzburg-Rhein an den Baustellen, da wo viel los ist. Ansonsten nimmt der Berufsverkehr langsam auch schon wieder ab. Es wird allerdings jetzt geblitzt. Kist, Gerchsheim, 80er-Zone zwischen Kist und Gerchsheim und Rottenbauer, Akaziensteige, die 30er-Zone nicht übersehen.
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0: 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So viel zum Kalenderspruch des Tages von Bon Jovi. Und Bon Jovi, John Bon Jovi, er kann ja wieder singen nach einer Stimmband-OP. Er hatte nach 40 Jahren Rock'n'Roll-Business keine Stimme mehr. Und man hat ihm jetzt irgendwie so ein Kunststoffteil eingesetzt und es funktioniert offenbar. Im Sommer geht er wieder auf große Tournee, leider nicht hier bei uns. Über welche Dinge man hier bei uns in der Region spricht, dazu jetzt mehr im Gong Talkabout.
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2: Hier bei uns in Schweinfurt ist bald die künstliche Intelligenz zu Hause. Genauer gesagt das Herz der KI. Auf dem ehemaligen US-Gelände der Conn Barracks entsteht die Hardware, die unsere digitalen Befehle überhaupt erst verarbeitet. Dazu ist natürlich viel Rechenleistung und vor allem aber Strom nötig. Geplant sind über 200 Megawatt. Das reicht rein rechnerisch einfach mal für

0: Eine halbe Million Haushalte. Die meiste Energie fließt dabei in die gigantische Kühlung der Server, denn schon eine einzige KI-Anfrage verbraucht so viel Strom wie 9 Sekunden Fernsehen und schluckt 5 Tropfen Wasser. Wie sowas mal aussehen soll, könnt ihr euch heute Abend um 18 Uhr in Niederwern anschauen. Im Gemeindezentrum gibt's einen Infoabend dazu. Aus Niederwern, Leon Wagner.
1: Und wer bei so viel Hightech und digitalen Daten erstmal rauchende Köpfe kriegt, bei uns in Schweinfurt raucht es zum Glück auch bald wieder ganz traditionell. Sommerzeit ist schließlich Grillzeit. Das Einzige, was fehlt, sind öffentliche Grillplätze. Bis auf ein paar Spots am Baggersee ist Schweinfurt echtes Grillentwicklungsland. Doch ihr könnt das ändern. Die Stadt sammelt aktuell auf Instagram Vorschläge für neue Plätze. Erste Ideen sind die Wehranlagen und das Mainufer. Aber euch fällt sicher auch noch was ein. Mit einem Würstchen auf dem Rost, Lisa Eni.
2: Eure Grillwürstchen könnt ihr übrigens bald vielleicht sogar außerhalb der normalen Ladenöffnungszeiten bekommen. Denn in Kürze könnten noch mehr Tante-Enso-Läden in der Region Main-Rhön aufmachen. Nach dem Verkauf von Tegut sollen einige der ehemaligen Filialen bei uns zu regionalen 24-Stunden-Supermärkten werden. Voraussetzung ist, dass die Bürger vor Ort mitziehen und Anteile erwerben. Darauf basiert das ganze Konzept. In Hambach sind bereits über 500 der benötigten 800 Anteile weg. Bis zum 22. Juli läuft die Kampagne noch, dann entscheidet sich, ob Tante Enso tatsächlich kommt. Aus Hambach, Christian Schwarz.
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Der Mittwochmorgen bei Radio Gong, Bergfest in der Woche. Ja, wir haben sie mal die Woche der Verteidigung genannt. Der NATO-Gipfel in Ankara, das Verteidigungsbündnis von 32 Staaten, darunter Europa. Aber auch noch die USA, muss man sagen. Wie sicher wir uns wirklich fühlen können in unserem Land, in Europa oder auch nicht, am kommenden Wochenende, am Samstag, lädt die Bundeswehr zum Tag der offenen Tür nach Volkach. Da kann man mal ja, einen Panzer, einen Hubschrauber und andere Dinge aus nächster Nähe erleben. Und ihr habt jetzt schon die Gelegenheit, bei uns eure Fragen zu stellen, was ihr schon immer mal über die Bundeswehr wissen wolltet. Wir geben diese Fragen dann direkt und ungefiltert weiter. Immerhin haben sich die Verteidigungsausgaben in Deutschland seit dem Angriff von Russland auf die Ukraine verdoppelt. Heute macht zum Beispiel ein neues digitales Schutzschild Schlagzeilen. Hier wird mit KI durch Satelliten, Radar, Drohnen und Bodensensoren überwacht, um rechtzeitig zu reagieren, zum Beispiel dann durch Störsender, Abfangdrohnen, Bodenroboter und Präzisionsfeuer. So sieht moderne Kriegsführung in Europa in Zukunft wohl aus. Eure Fragen gerne unter dem Hashtag Bundeswehr an uns. Mehr dazu dann am Samstag zum Tag der offenen Tür in Volkach. Heute ja Showdown beim NATO-Gipfel. Schaffen es die Europäer mit ihren höheren Militärausgaben Trump zu besänftigen? Das sind Fragen, die wir heute auch noch für euch klären werden. Und spielfrei bei der Fußball-Weltmeisterschaft, aber nicht feierfrei.

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0: Wir feiern die schönen Dinge im Leben hier beim Heimvorteil um genau 8:30.
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2: Ich bin Christian Heider. Guten Morgen. Während bundesweit über strengere Regeln bei Krankschreibungen diskutiert wird, bleibt Unterfranken eine der Regionen mit den meisten Krankheitstagen in Bayern. Versicherte der Betriebskrankenkassen fehlten im vergangenen Jahr im Schnitt 22,3 Tage krankheitsbedingt. Bayernweit sind es im Schnitt 19,2 Tage. Mehr Krankheitstage haben nur Arbeitnehmer in Oberfranken. Hauptgründe sind Erkrankungen des Bewegungsapparats, Atemwegserkrankungen und psychische Erkrankungen. Wie berichtet, warnt der Hausärzteverband Unterfranken vor einer Krankschreibung ab dem ersten Tag. Die Praxen würden dadurch überlastet. Die SPD-Fraktion im Bundestag kritisiert die Pläne von Familienministerin Prien für eine Reform des Elterngeldes. Kern der Kritik ist die vorgesehene Kürzung der Bezugsdauer. Künftig soll es Elterngeld grundsätzlich nur noch für 12 statt 14 Monate geben und das auch nur, wenn beide Elternteile jeweils mindestens 3 Monate Elternzeit nehmen. Gleichzeitig sollen Mindest- und Höchstbetrag

0: leicht steigen. Fast jeder dritte Vater in der Region Main-Rhön nimmt inzwischen Elterngeld in Anspruch. Das zeigen aktuelle Zahlen des Regionalatlas Deutschland für das vergangene Jahr. Am höchsten ist der Anteil im Landkreis Schweinfurt, mit deutlichem Abstand am niedrigsten in der Stadt Schweinfurt. Der Main kann nach der Hitzewelle aufatmen, die Wassertemperatur sinkt weiter, der Fluss erholt sich, das teilt die Regierung von Unterfranken mit. Die höchste Warnstufe Alarm wurde auf der gesamten Mainstrecke aufgehoben. Zwischen Bamberg und Würzburg gilt jetzt die niedrigste Warnstufe, mainabwärts die mittlere. Während der Hitzewelle war der Main örtlich über 30 Grad erwärmt worden, ein Risiko für Fische und Pflanzen. Die USA haben in der Nacht Ziele im Iran angegriffen. Nach Angaben des US-Militärs handelt es sich bei den Schlägen um eine Reaktion auf iranische Attacken auf Handelsschiffe in der Straße von Hormuz. Iranische Staatsmedien berichten über heftige Explosionen im Süden des Landes. Es seien unter anderem Hafenstädte getroffen worden. Zuvor hatten die USA bereits ihre Sanktionen auf iranisches Öl wieder in Kraft gesetzt.
1: Wir werden euch darüber weiter auf dem Laufenden halten hier beim Heimvorteil.
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1: Ungewöhnlich mild wieder nach dem recht kühlen Vormittag gestern. Heute Temperaturen über 20 Grad, allerdings viele Wolken. Kai, wie warm kann es denn heute werden?
3: Es wird schon recht warm werden. 24 bis 27 Grad sind es am Nachmittag. Aber es ist deutlich kühler als gestern und wir haben immer noch den Bögen Nordwestwind. Dazu viele Wolken und gelegentlich mal einen kurzen Schauer. Die Sonne kommt erst im Laufe des Nachmittags dann ein bisschen öfter zum Zuge. Morgen haben wir eine Mischung aus Wolken und immer mehr Sonne bei rund 28 Grad. Um und über 30 Grad gibt es ab Freitag. Dann jeden Tag mit voller Lotte Sonnenschein.
1: Dankeschön, Kai.
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1: Der Berufsverkehr hat sich größtenteils normalisiert. Noch ein paar kleine Stauungen gibt's, aber es müsste eigentlich jetzt ganz gut laufen. Nicht zu schnell fahren. Kist, 80er-Zone zwischen Kist und Gerchsheim, Markt Heidenfeld, Euser Ring, Höhe Friedhof und Würzburg, Akaziensteige, 30er-Zone.
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0: Wir sind bei euch. 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Hier ist Radio Gong und wir helfen auch gerne immer wieder, wenn zum Beispiel Menschen plötzlich verschwinden. 1500 Vermissten suchen gab es im letzten Jahr hier bei uns in Unterfranken. Im Schnitt sind es 3 am Tag, wobei in den meisten Fällen Vermisste auch wieder auftauchen. Nicht so in dem Fall von Sebastian Geier aus Großlangheim. Ein Vermisstenfall, der hier in der Region auch nach 5 Jahren nicht aufgeklärt werden konnte. Deshalb heute Abend die letzte Hoffnung mit einem deutschlandweiten Aufruf bei Aktenzeichen XY ungelöst im ZDF. 5 Millionen Menschen schauen dort im Schnitt zu und die Hoffnung ist, dass irgendwer Sebastian gesehen hat. Rudi Czerny.
1: Im Sommer 2021 verschwand der hilfebedürftige Sebastian Geier aus Großlangheim bei Kitzingen in Bayern spurlos. Also hilfebedürftig soll heißen, er war körperlich und geistig beeinträchtigt. Der damals 27-Jährige lebte bei seiner Mutter, die im April 2020 verstarb. Das war während der Corona-Zeit. Danach war der Mann auf sich allein gestellt. Aufgrund seiner Einschränkungen war das eine schwierige Situation. Und am 21. Juli

0: 2021 beobachtete ein Imbissbesitzer ihn ein letztes Mal, wie er durch Kitzingen ging. Danach war er verschwunden und im Prinzip wie vom Erdboden verschluckt.
1: Rudi Czerny, der Moderator von heute Abend. Möglich ist, dass Sebastian, der Stress innerhalb der Familie, dass der ihn belastet hat, zum Beispiel Erbstreitigkeiten standen da zum Beispiel zur Disposition. Denkbar ist aber auch, dass er aufgrund seiner Gutmütigkeit an vielleicht die falschen Menschen geraten ist. Auch ein Verbrechen wird nicht ausgeschlossen. Die Polizei hat ja damals mit Leichenspürhunden im Raum Groß-Langheim alles nach ihm abgesucht, vergeblich. Wie hoch ist denn die Wahrscheinlichkeit, dass Sebastian noch lebt?
0: Ja, es gibt die drei Möglichkeiten. Entweder ist dem jungen Mann was zugestoßen, er ist Opfer eines Verbrechens geworden oder er ist freiwillig abgetaucht und hat sich irgendwo ein neues soziales Umfeld gesucht, wo sich vielleicht jemand auch um ihn kümmert. Wir haben die Beschreibung logischerweise von ihm, wir zeigen Fotos von ihm und da hoffen wir einfach, dass irgendjemand ihn vielleicht dort in Kitzingen oder beziehungsweise in Würzburg gesehen hat und dass er möglicherweise noch tatsächlich lebt. Ich habe da auch immer ein halb volles Glas und nie ein halb leeres. Also ich bleibe bis zum Schluss zuversichtlich.
1: Letzte Hoffnung, Aktenzeichen XY ungelöst vermisst. Heute Abend um 20.15 Uhr im ZDF. Wollen wir hoffen, dass ihn irgendwer in Deutschland gesehen hat. Ein Bild haben wir auch auf unserer Website auf radiogong.com. Hoffen wir auf ein Happy End in einem der längsten vermissten Fällen der Region.

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Heute zwar spielfrei bei der Fußball-Weltmeisterschaft, aber heute ja Familientag auf dem größten Volksfest Unterfrankens, dem Kiliani. Und auf Radio Gong läuft das Battle, das um die Wette betteln. Hashtag Battlemail an uns und unter den besten Battlemails verlosen wir nochmal einen Schwung Bummelpässe, Gutscheinhefte für alle Fahrgeschäfte auf dem Rummel. Meine Nummer 1 ist die Nicole. Sie schreibt hier: Erbarmt euch meiner chronischen Unterkilianisierung. Ein schönes neues Wort. Was sonst noch geht heute an diesem Mittwoch, dazu gleich mehr von Alex Marder. Er wird euch durch den Vormittag begleiten. Und wir hören uns morgen wieder in der Frische ab 5. Einen schönen Mittwoch.

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1: Ich bin Julia Wasilkow. Guten Morgen. Das Brot oder die Brötchen zum Frühstück, die kommen immer öfter vom Discounter oder Supermarkt und nicht vom klassischen Bäcker. 70% der verkauften Backwaren fallen auf den Lebensmittel.

0: Lebensmitteleinzelhandel. Das zeigt eine YouGov-Auswertung. Viele Supermärkte haben ihr Angebot mit Backstationen deutlich ausgebaut. Bei einzelnen Ketten sind inzwischen nahezu alle Filialen damit ausgestattet. Anwendungen mit künstlicher Intelligenz ziehen nach und nach in die Unternehmen ein. 40% von ihnen arbeiten damit inzwischen. Das zeigt eine Studie im Auftrag des Verbands der Internetwirtschaft. Stefan Schütz berichtet.
1: In Stellenanzeigen ist immer häufiger zu lesen, dass Erfahrung mit KI-Anwendungen von Vorteil ist. Das gilt sowohl für große, mittlere, aber auch zunehmend für kleinere Betriebe. 60% der Unternehmen in Deutschland nutzen KI allerdings noch gar nicht. Als Hauptgrund nennen die Verweigerer, dass KI in ihrem Geschäftsmodell nicht relevant sei.
0: Inzwischen sind 2 Euro pro Liter Sprit schon zur Gewohnheit geworden. Und so schnell dürften die Preise wohl nicht sinken. Grund? Die gegenseitigen Angriffe des Iran und den USA nehmen kein Ende. Nach iranischen Attacken auf Handelsschiffe in der Straße von Hormuz attackierten die USA in der Nacht mehr als 80 Ziele im Iran. Durch die Meerenge wird viel Öl transportiert.
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3: Die geplante Attestpflicht ab dem ersten Krankheitstag stößt auch in der Koalition auf Kritik. Der unterfränkische CSU-Vorsitzende Steffen Vogel nennt die Pläne unnötig. Arbeitgeber könnten schon heute einen Attest ab dem ersten Tag verlangen. Eine gesetzliche Pflicht bedeutet aus seiner Sicht vor allem mehr Bürokratie und möglicherweise sogar längere Krankschreibungen. Ab heute können Fans des 1. FC Schweinfurt 05 Dauerkarten für die neue Saison kaufen. Und sie bekommen ein Heimspiel mehr zum gleichen Preis. Grund ist der Wechsel des TSV 1860 München in die Regionalliga. Dadurch umfasst die Liga nun 19 Mannschaften. Für Schweinfurt stehen 18 Heimspiele auf dem Plan. Die Preise bleiben unverändert. Bisherige Dauerkartenbesitzer können ihren Stammplatz noch bis zum 16. Juli reservieren.
4: Dankeschön, Christian Heide, für diese Nachrichten. 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
4: Gut 20 Grad, es ist ein bisschen bewölkt, teilweise bis 27 Grad kann es heute geben, vielleicht aber auch nur 24 Grad, je nachdem wie am Nachmittag die Sonne rauskommt. Dazu weht weiterhin ein böiger Nordwestwind. Morgen wechselhaft mit Wolken und immer mehr Sonne bei rund 28 Grad und von Freitag bis Sonntag viel Sonne und Temperaturen rund um 30 Grad.
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4: Das Ganze um 8:53. Servus auf die Straßen. Vorsicht auf der A3 Frankfurt Richtung Würzburg zwischen Wertheim, Lengfurt und Helmstadt. Rechter Fahrstreifen gesperrt, ebenso der Standstreifen. Gefahr durch einen defekten LKW. Kräfte zur Störungsbeseitigung sind vor Ort. Im weiteren Verlauf zwischen Helmstadt und Dreieck Würzburg West. Rechter Fahrstreifen gesperrt, ebenso der Standstreifen. Auch hier defekter LKW. In der Gegenrichtung Nürnberg Richtung Frankfurt zwischen Randersacker und Heidingsfeld. Standstreifen blockiert. Brennendes Fahrzeug. Auch hier die Kräfte zur Störungsbeseitigung sind unterwegs. Und die Blitzer Rottenbauer Akaziensteige, Rieneck, Höhe-Gotz-Dürnhof, Kist-Gerxheim, die Straßstraße ist das, 80er-Zone zwischen Kist und Gerxheim und Marktheidenfeld, äußerer Ring, Höhe Friedhof. Nicht zu schnell fahren.
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4: Einen schönen Mittwochvormittag und der Mittwoch ist bekanntlich der Hitwoch. Jetzt mit einem Hit von Olivia Dean.

0: Timo Sonnet Hit. Am Hittwochvormittag mit Harry Styles und American Girls. Und wir gucken mal, was wir heute noch alles machen können.
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0: Ja, das Bergfest ist angesagt und meine Kollegin Fehle weiß, was heute noch ansteht.
2: Unser Gong-Ausgetipp ist heute das Maislabyrinth in Schweinfurt. Auf einer Fläche von 36.000 Quadratmetern müsst ihr hier den Ausgang finden. Und am besten noch alle 6 Stempel einsammeln. Der Mais ist mittlerweile schon 1,80 Meter hoch, wächst aber in der kommenden Zeit noch weiter. Wenn ihr heute den Tag einfach nur gemütlich ausklingen lassen wollt, dann schaut mal im Stralunger Biergarten Schwarzer Adler vorbei. Da könnt ihr euch ein Feierabendbierchen oder einen Aperol gönnen. Und dazu gibt's auch noch Live-Musik. Und wer sich nach der Arbeit noch auspowern mag, da ist das DAV-Kletterzentrum in Schweinfurt unser Tipp. Bis 22.30 Uhr ist hier geöffnet und ihr könnt euch einfach mal beim Bouldern ausprobieren.
0: Ja, danke dir, Fehle. Viele weitere Tipps natürlich zum Nachlesen, radiogong.com und auch in der Gong-App.
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2: Diesen Freitag ist Shoppingnacht in Bad Kissingen. Besucher dürfen sich auf attraktive Rabattaktionen, kleine Vorführungen, Mitmachaktionen, musikalische Begleitung, Begrüßungsgetränke und viele weitere kreative Ideen freuen. Die Stadt lebt. Genießt zusammen mit der Streetfood-Meile die Festivalstimmung bei der Shoppingnacht in Bad Kissingen. Psst, das Parken in den Parkhäusern ist kostenlos.
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1: Ich bin Christian Heider. Guten Morgen. Deutschland diskutiert über die Krankschreibung ab dem ersten Tag. Die will die Bundesregierung einführen. Unterdessen zeigt sich, Unterfranken gehört weiter zu den Regionen mit den meisten Krankheitstagen in Bayern. Versicherte der Betriebskrankenkassen fehlten im vergangenen Jahr im Schnitt 22,3 Tage. Im Freistaat lag der Schnitt bei 19,2 Tagen. Nur in Oberfranken waren Beschäftigte noch länger krank. Hauptursachen sind Erkrankungen des Bewegungsapparats, Atemwegserkrankungen und psychische Erkrankungen. Wie berichtet, warnt der Hausärzteverband Unterfranken vor einer Attestpflicht ab dem ersten Krankheitstag, weil die Arztpraxen dadurch überlastet würden. Mit einem Schockanruf haben Betrüger eine Seniorin in Hammelburg um mehrere tausend Euro gebracht. Die 78-Jährige glaubte am Montag, ihre Tochter habe einen schweren Verkehrsunfall verursacht. Ein angeblicher Staatsanwalt forderte daraufhin eine hohe Geldsumme, um eine Haftstrafe zu verhindern. Die Frau übergab das Bargeld wenig später einem unbekannten Mann an ihrer Haustüre. Die Kripo ermittelt und sucht Zeugen, die am Montagmittag im Bereich der Breslauer Straße Verdächtiges beobachtet haben. Die Polizei erinnert nochmal daran, weder Polizei noch Staatsanwaltschaft verlangen am Telefon Geld oder lassen Bargeld abholen. In Bad Kissingen ruft die Stadtverwaltung dazu auf, beim Parken ganz genau hinzusehen. Autofahrer werden gebeten, bis zum 25. Juli nicht direkt über Gullis zu parken. Die Stadt lässt aktuell alle mehr als 5400 Straßeneinläufe reinigen, damit Regenwasser bei Starkregen besser abfließen kann. Dafür müssen die Sinkkästen frei zugänglich sein. Die Stadt bittet deshalb darum, Autos möglichst nicht auf oder direkt vor den Gullis am Straßenrand zu parken. Großalarm zurzeit im Herzen von New York. Dort droht ein Wolkenkratzer zumindest teilweise einzustürzen. Tragende Stahlträger hatten sich verbogen, mehrere Stockwerke sackten daraufhin ab. Einsatzkräfte evakuierten benachbarte Gebäude und sperrten umliegende Straßen. Jetzt soll das 38-stöckige Gebäude aus den 70er Jahren in einer riskanten Aktion abgestützt werden.
2: Dankeschön, Christian Heider. Für diese Nachrichten alles auch zum Nachlesen radiogong.com und in der Gong-App.
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2: Ja gut, 20 Grad, es ist bewölkt, 24 Grad, vielleicht 27 Grad, je nachdem, wenn am Nachmittag mal die Sonne rauskommt. Dazu weiterhin sehr böiger Wind, morgen wechselhaft auch mit Wolken und immer mehr Sonne bei rund 28 Grad. Bis ins Wochenende hinein wird es deutlich sonniger und deutlich wärmer.
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2: Das Ganze um 9:55. Servus auf die Straßen. Die A3 Frankfurt Richtung Würzburg zwischen Wertheim-Lenkfurt und Helmstedt. Der rechte Fahrstreifen gesperrt. Ebenso der Standstreifen, hier defekte LKW. Im weiteren Verlauf zwischen Helmstedt und Dreieck-Würzburg West. Ebenfalls hier der rechte und der Standstreifen gesperrt. Auch hier ein defekter LKW. Die Kräfte zur Störungsbeseitigung sind vor Ort. In der Gegenrichtung Nürnberg Richtung Frankfurt zwischen Randersacker und Heidingsfeld. Der rechte Fahrstreifen und der mittlere Fahrstreifen gesperrt. Ebenso der Standstreifen, hier ein defekter LKW. Außerdem jede Menge neue Blitzer, Rimpa-Austraße, Höhe Kindergarten, Kitzingen, Steigwied, beidseitig außerdem noch Rieneck, Höhe Gutsdürnhof und neu dazugekommen auch Rossbrunn, Ortsdurchfahrt von Oettingen kommen der Blitzanhänger. Nicht zu schnell fahren, gute Fahrt.
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2: Schönen Mittwochvormittag.
4: So.

0: die sommerlichen Beats an diesem Mittwochvormittag. Eine der meistgesuchten Tracks. Und auch wenn die sommerlichen Beats aus dem Radio kommen, so im Moment so ganz sommerlich schaut es jetzt nicht aus. Mit 21 Grad und sehr viel Wolken. Gestern ja auch deutlich wärmer mit rund 30 Grad, aber sehr, sehr windig. Es ist sehr, sehr unterschiedlich. Man hatte gestern teilweise das Gefühl, dass man so einen Föhn vors Gesicht gehalten bekommen hat. Woran liegt denn das eigentlich, dass es so unterschiedlich ist im Moment, Kai Zorn aus der Wetterredaktion?
1: Wir liegen genau an einer Luftmassengrenze schon eine ganze Weile zwischen sehr kühler Luft über Nordeuropa und extremer Hitze über Südwesteuropa. Und an dieser Linie schwankt und wabert das immer hin und her. Und heute kommen wir auf die etwas kühlere, ab dem Wochenende wieder auf die heißere Seite.
0: Ja, also da passt ja eigentlich zum Wochenende, wird es dann deutlich freundlicher, sonniger und auch sommerlicher. Danke, Kai Zorn aus der Wetterredaktion.

0: Und jetzt nehmen Sie sich kurz Zeit für das Wort in den Tag.
1: Der einfache Zugang zur Liebe Gottes. Ein Satz aus einem kirchlichen Konzept, der mir

0: total wichtig geworden ist. Denn ehrlich, manchmal machen wir es schon echt kompliziert, das gebe ich zu. Wer einfach so in einen Sonntagmorgen-Gottesdienst kommt, tut sich manchmal schwer mit den Abläufen, die die anderen anscheinend im Schlaf beherrschen. Ich meine jetzt nicht den Kirchenschlaf. Aber vielleicht wäre es mal Zeit für ein Update eurer Kirchenkenntnisse. Solche Gottesdienste gibt es weiterhin, denn die sind vielen Menschen auch wichtig. Aber es gibt so viel andere. Tessé-Andachten, Kinder, Wirbelwind, Familiengottesdienste, den Special in der Christuskirche, den Mehrweggottesdienst. Schaut euch doch mal ganz einfach auf www.evangelische-termine.de die Angebote an. Da gibt's bestimmt auch was in eurer Nähe. Ich wünsche euch für heute, dass ihr die Liebe Gottes spüren könnt. Ganz einfach, mitten in eurem Leben. Pfarrer Heiko Kuschel von der Evangelischen Citykirche Schweinfurt.
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1: Ich bin Julia Wassilkow. Krankschreibung schon am ersten Tag. Das geplante Gesundheitssparpaket von Union und SPD ist umstritten. Am Freitag soll es im Bundestag beschlossen werden. Direkt danach soll der Bundesrat grünes Licht geben. Stoppen wollen das nun die Grünen. Fraktionschefin Dröge sagte im ZDF-Morgenmagazin:
2: Wir könnten in der ersten Sitzungswoche im September dieses Gesetz im Deutschen Bundestag beschließen. Das ist immer noch ganz vernünftig im Zeitplan. Diese Eile, die die Koalition gerade an den Tag legt, die hat nur damit zu tun, dass sie Angst haben, dass der Bundesrat ansonsten einmal darüber nachdenkt, was dort vorgelegt wird.
1: Das Gesundheitssparpaket der Bundesregierung soll die Beiträge der Krankenversicherung stabilisieren. Sie werden bedroht, geschlagen und angegriffen. Über 6.000 Bahnbeschäftigte und Bahnbeamte der Bundespolizei sind in diesem Jahr Opfer von Gewalt geworden. Der linken Abgeordnete Bartsch sagt, wenn es so weitergeht, steuere man auf einen neuen Negativrekord der Gewalt zu. Der Umgang mit künstlicher Intelligenz wird im Berufsleben immer wichtiger. In Stellenanzeigen werden immer öfter KI-Fähigkeiten gefordert. Das zeigt eine Untersuchung. In der Studie heißt es auch, dass inzwischen 40% der Unternehmen in irgendeiner Form auf künstliche Intelligenz setzen. Verweigerer von KI nennen als Hauptgrund fehlende Relevanz für das eigene Geschäftsmodell. Der Bundestag berät heute über mehr Befugnisse für Polizei und Strafverfolger. Gesetzentwürfe sehen vor, dass Fotos und biometrische Daten automatisch mit Informationen aus dem Internet abgeglichen werden dürfen. Außerdem soll Bundespolizei und BKA erlaubt werden, Daten aus verschiedenen Quellen per KI zusammenzuführen. Das Ganze würde zu stark in die Freiheitsrechte eingreifen, sagen Kritiker.
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3: Fast jeder dritte Vater in Main-Rhön nimmt inzwischen Elterngeld in Anspruch. Am höchsten ist der Anteil im

0: Landkreis Schweinfurt, am niedrigsten mit Abstand in der Stadt Schweinfurt. Bundesfamilienministerin Prien plant nun Änderungen. Künftig soll Elterngeld grundsätzlich nur noch 12 statt 14 Monate gezahlt werden, vorausgesetzt beide Eltern nehmen mindestens 3 Monate Elternzeit. Mindest- und Höchstbetrag sollen dabei leicht steigen. Der Main erholt sich nach der Hitzewelle. Die Wassertemperaturen sinken, die höchste Warnstufe Alarm wurde wieder aufgehoben. Zwischen Bamberg, Schweinfurt und Würzburg gilt nun die niedrigste Warnstufe. Von Würzburg aus mainabwärts die mittlere. Zuvor hatte der Fluss örtlich mehr als 30 Grad Wassertemperatur erreicht. Das ist eine Gefahr für Fische und Pflanzen durch Sauerstoffmangel.
1: Dankeschön, Christian Heider, für diese Nachrichten. Alles auch zum Nachlesen. 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
1: 22 Grad, es ist ein bisschen diesig, hier und da strahlt mal die Sonne durch, bis zu 24, teilweise 27 Grad sind drin, je nachdem wie am Nachmittag die Sonne rauskommt. Ansonsten weht ein böiger Nordwestwind. Morgen wechselhaft mit Wolken, aber immer mehr Sonne bei rund 28 Grad und ab Freitag bis ins Wochenende hinein deutlich mehr Sonne und Temperaturen rund um 30 Grad.
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1: Das Ganze um 3 nach 10. Servus auf die Straßen. Vorsicht auf der A3 Frankfurt Richtung Würzburg zwischen Dreieck-Würzburg-West und Würzburg-Kist. Gefahr durch Gegenstände auf der Fahrbahn. Außerdem zwischen Helmstadt und Dreieck-Würzburg-West aktuell auch noch der rechte Fahrstreifen und der Standstreifen gesperrt. Gefahr durch einen defekten LKW. Dann die Gegenrichtung Nürnberg Richtung Frankfurt zwischen Randersacker und Heidingsfeld. Immer noch der rechte Fahrstreifen, mittlere Fahrstreifen und der Standstreifen gesperrt. Hier hat ein Fahrzeug gebrannt. Bitte vorsichtig. Außerdem jede Menge Blitzer. Rotten Bauer Friedhofstraße, Höhe Arztpraxis, Rimpa-Au-Straße, Höhe Kindergarten, 30er-Zone, außerdem Kitzingen, Steigweg, beidseitig. Dann haben wir sie gesehen, Rieneck, Höhe Gut-Dürnhof, in Kist, Gerg, beziehungsweise zwischen Kist und Gergsheim, Markt Heidenfeld, äußerer Ring, außerdem auch Würzburg-Rottenbauer, Akaziensteige und auch der Blitzanhänger steht Rossbrunn, Ortsdurchfahrt von Oettingen, kommend nicht so schnell.
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1: Schönen Mittwochvormittag.

Taylor Swift und The Fate of Ophelia haben Wochenende groß geheiratet. Und da waren sie wirklich alle da. Alles, was Rang und Namen hat, alle, die irgendwann irgendwie was mit Taylor zu tun hatten, wurden eingeladen. Hier ist euer Heimvorteil an diesem Mittwoch. Und wir sagen euch natürlich, was abgeht in eurer Heimat. Und oft ist es tatsächlich nicht so viel. Denn Unterfranken hat neben Oberfranken den höchsten Krankenstand in Bayern. 22,3 Fehltage laut den Betriebskrankenkassen. In Rhön-Grabfeld sind es sogar mehr als 24 Tage. Am wenigsten krank sind die Menschen in der Stadt Würzburg mit nur 18 Tagen im Schnitt. Was den Schnitt aber nach oben treibt, sind oft langwierige Krankheiten wie psychische oder körperliche Erkrankungen an Knochen und Wirbelsäule. Ob jemand jetzt nur blau gemacht hat, das geht aus der Statistik natürlich nicht hervor. Aber in unserer Gong-App-Umfrage des Tages zeigt sich, blau machen ist bei den meisten von euch kein Thema. 83% sagen bei unserer Insta-Umfrage, nein, sie machen gar nicht blau. Auf radiogong.com bzw. in der Gong-App sind es sogar 94%. Aber auf Insta geben immerhin auch ein paar Prozent zu, gelegentlich schon mal blau gemacht zu haben. Also ich kenne das zumindest aus der Schulzeit so. Tatsächlich bei der Arbeit war das so ein Niederfall, aber in der Schule, ah komm, gehen wir heute nicht zur Geschichte, gehe ich lieber woanders hin. Naja, in diesem Sinne wünsche ich euch ein frohes Schaffen und wir sind ja alle sehr, sehr zuverlässig hier bei uns in der Region. Hier ist euer Heimvorteil am Mittwoch mit euren meistgesuchten und der ehemaligen Nummer 1. Unser Gong Top 30 ist Tame Impala, Dracula.

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1: Ich bin Christian Haider. Fast jeder dritte Vater in der Region Main-Rhön nimmt inzwischen Elterngeld in Anspruch. Das zeigen aktuelle Zahlen des Regionalatlas Deutschland für das vergangene Jahr. Am höchsten ist der Anteil im Landkreis Schweinfurt. Mit deutlichem Abstand am niedrigsten ist er in der Stadt Schweinfurt. Jetzt plant Bundesfamilienministerin Prien Änderungen. Künftig soll es Elterngeld grundsätzlich nur noch für 12 statt 14 Monate geben. Und das auch nur dann, wenn beide Eltern jeweils mindestens 3 Monate in Elternzeit gehen. Gleichzeitig sollen Mindest- und Höchstbetrag leicht steigen. Das Brot oder die Brötchen zum Frühstück, die kommen immer öfter vom Discounter oder Supermarkt und nicht vom klassischen Bäcker. 70% der verkauften Backwaren fallen auf den Lebensmitteleinzelhandel. Das zeigt eine YouGov-Auswertung. Viele Supermärkte haben ihr Angebot mit Backstationen deutlich ausgebaut. Bei einzelnen Ketten sind inzwischen nahezu alle Filialen damit ausgestattet. Der Blick aufs Wetter heute, Wolken und Sonne, bei 24 bis 27 Grad, dazu recht windig.
2: Dankeschön, Christian Haider. Wir schauen noch kurz auf die Straßen. A3 Frankfurt Richtung Würzburg, zwischen Helmstedt-Dreieck-Würzburg-West, rechter Fahrstreifen und Standstreifen gesperrt. In der Gegenrichtung zwischen Randersacker und Heidingsfeld, hier aktuell der rechte, der mittlere und der Standstreifen gesperrt. Hier hat vorhin ein Fahrzeug gebrannt. Außerdem jede Menge Blitzer. Rottenbauer Friedhofstraße, Rimpa-Ausstraße, Rossbrunn-Otzigfahrt.

0: Von Oettingen kommt der Blitzanhänger. Kitzingen, Steigweg. Außerdem Rienig, Höhe Gut, Dürnhof. Dann zwischen Kist und Gerxheim, 80er-Zone auf der Staatsstraße und Markt Heidenfeld, äußerer Ring, Höhe Friedhof. Nicht zu schnell fahren. Gute Fahrt.
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Das ist Raw, Loy und Red Eyes hier bei eurem Sender mit Heimvorteil an diesem Mittwoch. Und man muss wirklich sagen, ach du Scheiße, es ist der erste Spielfreitag der WM. Die Frage ist, was machen wir denn jetzt? Das Haus verlassen, eine Hose tragen, die Geburtsurkunde rauskramen, um zu schauen, wie unser Erstgeborenes noch gleich heißt. Ich brauche tatsächlich Tipps aus der Gong-Community. Gestern bzw. heute Nacht die letzten

Viertelfinalpartien zu Ende gegangen. Argentinien nach einer wilden Aufholjagd noch 3-2 gegen Ägypten gewonnen. Und das, obwohl Messi einen Elfmeter erst verschossen hat. Aber wie hat Elf Freunde dann getitelt? Er hat ja noch getroffen. Auch Götter weinen Lionel Messi nach diesem verrückten Spiel, nämlich mit Tränen auf dem Platz. In der zweiten Partie hatte die Schweiz im Elfmeterschießen gegen Kolumbien gewonnen. Und im Netz haben einige geschrieben, dass sie sich eine Verlängerung nicht wie 30 Minuten Gratis-Fußball anfühlen, sondern eher wie unbezahlte Überstunden. Nichts für Feinschmecker. Einige haben auch diese Partie mit so tollen Bundesliga-Partien am Sonntagnachmittag Mainz gegen Augsburg irgendwie verglichen. Auf jeden Fall ist die WM jetzt zu einer EM geworden mit den Gästen aus Marokko und Argentinien. Ansonsten viele Europäer in den Viertelfinals. Wem drückt ihr denn jetzt die Daumen und warum? Schickt uns gerne mal eine Voicemail hier ins Studio. Ich muss ehrlich sagen, ich bin für Norwegen, alleine wegen Haaland. Da wurde jetzt auch ein schönes Video nochmal veröffentlicht. Erling Haaland hat als 16-Jähriger einen Song gemacht, so in der Art von Kaigo, das hieß auch Kaigo Jo. So klang das im Original. Und Kaigo hat gesagt, wenn du ein Tor machst gegen Brasilien, veröffentlich einen Song. Das hat er gemacht und das klingt jetzt so.

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1: Ich bin Oliver Urbanke. Die Deutsche Bahn will ihre Kundenkommunikation noch in diesem Jahr deutlich verbessern. Bahnchefin Paller hat dafür ein Maßnahmenpaket vorgestellt und kündigt 50 Millionen Euro zusätzlich für IT und künstliche Intelligenz an. Konkret soll ein KI-Assistent auf der Bahn-Website und dem DB-Navigator individuelle Reiseauskünfte geben. Außerdem sollen Gleiswechsel künftig innerhalb von 2 Sekunden in der App angezeigt werden. Es macht gerade keinen Spaß, an die Tankstelle zu fahren. Nach den erneuten Angriffen der USA auf den Iran ist der Ölpreis kräftig gestiegen. Ein Barrel legt dem frühen Handel um fast 3% zu. Wir werden das im Laufe des Tages dann erneut an den Tankstellen spüren. Die Grünen wollen das umstrittene Gesundheitssparpaket stoppen. Union und SPD wollen das Gesetz am Freitag im Bundestag beschließen. Grünen-Parteichef Banaschak hat angekündigt, dass seine Fraktion erwägt, das mit juristischen Mitteln zu blockieren. Mehr von Katrin Müller.
2: Die Grünen sprechen von Murks und Kürzungskahlschlag. Die Abgeordneten hätten wohl erst Anfang der Woche rund 300 Seiten mit kurzfristigen Änderungsanträgen zum Lesen bekommen, so Fraktionschefin Dröge im ZDF. Bis heute

0: gebe es keine finale Beschlussfassung. Die Grünen könnten nun einen Eilantrag beim Bundesverfassungsgericht einreichen.
1: Das Brot oder die Brötchen zum Frühstück, die kommen immer öfter vom Discounter oder Supermarkt und nicht vom klassischen Bäcker. 70% der verkauften Backwaren entfallen auf den Lebensmitteleinzelhandel. Das zeigt eine YouGov-Auswertung. Viele Supermärkte haben ihr Angebot mit Backstationen deutlich ausgebaut. Bei einzelnen Ketten sind inzwischen nahezu alle Filialen damit ausgestattet.
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3: Fast jeder dritte Vater in der Region Main-Rhön nimmt inzwischen Elterngeld. Am höchsten ist der Anteil im Landkreis Schweinfurt und am niedrigsten mit Abstand in der Stadt Schweinfurt. Bundesfamilienministerin Prien plant Änderungen. Künftig soll Elterngeld grundsätzlich nur noch 12 statt 14 Monate gezahlt werden und auch nur, wenn beide Eltern jeweils mindestens 3 Monate nehmen. Eine 78-Jährige aus Hammelburg ist mit einem Schockanruf um mehrere tausend Euro betrogen worden. Ein falscher Staatsanwalt behauptete, die Tochter habe einen schweren Unfall verursacht und forderte Geld. Die Seniorin übergab das Bargeld einem unbekannten Mann. Die Kripo ermittelt und warnt, Polizei und Staatsanwaltschaft verlangen niemals Geld am Telefon.
4: Dankeschön, Christian Heider, für diese Nachrichten. 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
4: 21 Grad haben wir im Laufe des Nachmittags. Kann auch hier und da mal die Sonne rauskommen, bei teilweise bis 27 Grad, je nachdem wie lange und wie gut die Sonne rauskommt. Dazu bleibt es aber windig. Heute Nacht locker bewölkt oder klar, dadurch 15 bis 12 Grad. Zeit zum Durchlüften, denn die kommenden Tage werden deutlich wärmer. Morgen 28 Grad, haben wir noch ein paar Quellwolken. Ab Freitag viel, viel Sonne und Temperaturen bei gut 30 Grad.
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4: Das Ganze um 11:04. Servus auf die Straßen. Wir haben die A3 Nürnberg Richtung Frankfurt zwischen Randersacker und Heidingsfeld, der rechte Fahrstreifen und mittlere Fahrstreifen gesperrt. Hier Gefahr durch defekten LKW. Im weiteren Verlauf in Richtung Frankfurt zwischen Helmstadt und Wertheim-Lenkfurt der linke Fahrstreifen blockiert. Hier verlorene Ladung und zwischen Wertheim-Lenkfurt und Marktheidenfeld ebenfalls der linke Fahrstreifen blockiert. Hier eine ungesicherte Unfallstelle, hier auch Personen auf der Fahrbahn. In der Gegenrichtung Frankfurt Richtung Würzburg zwischen Helmstadt und Dreieck-Würzburg West, hier der rechte Fahrstreifen und der Standstreifen gesperrt. Hier ein defekter LKW. Außerdem hat es auch einen Teil auf der Fahrbahn und zwar auf der B19 und zwar von Würzburg in Richtung Unterbleichfeld kurz vor der Abfahrt Kürnach. Hier bitte auch vorsichtig in diesem Bereich. Und jede Menge Blitzer, unter anderem Rottenbauer Friedhofstraße, Rimper-Ausstraße oder auch Rossbrunn, Ortsdurchfahrt von Oettingen kommen, der Blitzanhänger.
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4: Einen wunderschönen Mittwochvormittag.

Das ist der meistgesuchte Hit im Moment, Ügel und Move into the Sun. Ja, die Sonne sehen wir heute nicht ganz so, aber wir wollen euch trotzdem ein bisschen Lächeln ins Gesicht praktisch bringen, auch ohne Sonne, denn wir suchen oder wir sind auf der Suche nach etwas ganz Besonderem fündig geworden, und zwar die Gewinner der Best of Franken sind raus. 50 Jurymitglieder von Sommeliers, Gastronomen und Weinkennern aus ganz Deutschland haben sich durch 400 Weine und Sekte aus 11 Kategorien probiert, und an dieser Stelle Glückwunsch an den Nordheimer Silvaner von Divino, den alten fränkischen Satz vom Winzerkeller Sommerach und den 24er Randersackerer Pflübeln Riesling vom Bürgerspital Würzburg, und auch Glückwunsch an den Riesling vom Weingut Max Müller aus Volkach oder den Silvaner von Weingut Deppisch aus Theilheim. Die haben nämlich, ja, sich eine Auszeichnung geholt, und die Frage ist, wollt ihr denn vielleicht haben? Dann schickt uns eine WhatsApp mit dem Hashtag Best of Franken und sagt uns, wer von euch zu den Besten gehört und warum. Gerne als Voicemail. Und unter allen, die mitmachen, verlosen wir die Gewinnerweine, um mal auf unsere Besties anzustoßen. In diesem Sinne, wir tauschen Besties gegen Best of Franken, und jetzt Best of euren Most Wanted Hits. Jetzt für euch Michael Patrick Kelly. Hier ist für euch The One. Hier ist euer Heimvorteil.

0: Eine der schönsten Klaviernummern überhaupt, oder? Vanessa Carlton, 1000 Miles hier bei eurem Sender mit Heimvorteil an diesem Mittwoch. Es ist 11.21 Uhr.
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0: 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Ja, auch wenn draußen im Moment die Sonne nicht ganz so viel da ist, mal ein bisschen Sommermusik hier bei meinem Sender mit Heimvorteil. Um kurz nach 11:30.
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2: Mit Christian Haider. In Schweinfurt soll es die geplante KI-Fabrik sein, ein Leuchtturmprojekt. In Würzburg die Satellitenentwicklung. Die Region entwickelt sich zum Hightech-Standort. Der Start von bayerischen Satelliten, die alle in Würzburg gefertigt wurden, ist ein Meilenstein für den Freistaat. Wir sind jetzt im All. Als erstes Bundesland feierte Ministerpräsident Markus Söder den erfolgreichen Start gestern. 5 der Satelliten gehören zum bayerischen QBI-Programm und sollen künftig alle 3 Tage neue Bilder von Teilen Bayerns liefern. Bislang ging das nur alle 2 Jahre. Die Bilder werden von künstlicher Intelligenz

0: ausgewertet und sollen zum Beispiel auch bei Katastrophenfällen wie Hochwasser gezieltere Hilfe ermöglichen. Die Kosten für den Freistaat 18,2 Millionen Euro. Nach der jüngsten Eskalation im Konflikt zwischen den USA und dem Iran sieht US-Präsident Trump die Waffenruhe als beendet an. Gespräche mit dem Iran soll es aber weiterhin geben, wenn die iranische Seite das wünsche, sagte Trump am Rande des NATO-Gipfels. Nach iranischen Attacken auf Handelsschiffe in der Straße von Hormuz attackierten die USA in der Nacht mehr als 80 Ziele im Iran. Durch die Meerenge wird viel Öl transportiert. Als Reaktion ist der Ölpreis um fast 3% gestiegen. Das Wetter heute: Wolken und Sonne bei 24 bis 27 Grad.
1: Dankeschön, Christian Heide. Wir schauen noch kurz auf die Straßen. Die A3 in Nürnberg Richtung Frankfurt zwischen Randersack und Heidingsfeld. Der rechte und mittlere Fahrstreifen gesperrt. Hier defekter LKW. Im weiteren Verlauf in Richtung Frankfurt zwischen Helmstadt und Wertheim-Lenkfurt. Hier der linke Fahrstreifen blockiert. Außerdem zwischen Wertheim-Lenkfurt und Marktheidenfeld an ebenfalls der linke Fahrstreifen blockiert. Hier eine ungesicherte Unfallstelle. Personen auf der Fahrbahn. In der Gegenrichtung Frankfurt Richtung Würzburg zwischen Helmstadt und Dreieck-Würzburg-West. Hier der rechte Fahrstreifen und Standstreifen noch gesperrt. Hier defekter LKW und die Blitzer Rottenbauer Friedhofstraße, Rimpa-Ausstraße, Rossbrunn-Ortsdurchfahrt der Blitzer von Uttingen kommend und Kitzingen-Steigweg, ebenso Rieneckhöhe Gutsdürnhof. Nicht zu schnell fahren.
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Holly Humberstone to Love Somebody an diesem Hitwoch, heute 8. Juli. Die Frage an euch, was war heute vor 12 Jahren? Wisst ihr es noch, wo ihr wart? Ich bin mir sehr sicher. Es ist in Brasilien ein feststehender Begriff. Siete a um, das 7:1. Das Halbfinale der Deutschen bei der WM in Brasilien. Deutschland fegt den Gastgeber vom Platz. Und wie gesagt, das hat sich im brasilianischen Gedächtnis eingebrannt. Ich denke, jeder von uns weiß, wo er an diesem 8. Juli 2014 war, wenn man da schon geboren war. Heute ja kein Spiel bei der Fußball-WM. Da geht es erst morgen wieder weiter, dann mit den Viertelfinals. Dafür Zeit, mal Tennis zu schauen. Wimbledon steht ja aktuell an. Alexander Zverev spielt um kurz nach 15 Uhr im Viertelfinale. Deutschland bei einem internationalen Turnier im Viertelfinale. Ich würde sagen, wir sind wieder wer. Hier ist euer Heimvorteil. Schönen Hitwoch jetzt mit Michael Schulte.

0: Einfach weiter versuchen. Rein in die Mittagspause mit Pink und Try hier bei uns Sender mit Heimvorteil. Alex ist raus und gleich viel Spaß mit Tobi. Er hat das Wichtigste für euch, was ihr heute auch noch alles unternehmen könnt.
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1: Ich bin Oliver Urbanke. Es läuft nicht alles rund, aber darüber soll künftig besser informiert werden. Bahnchefin Paller hat Maßnahmen vorgestellt, um die Kundenkommunikation und den Komfort bei Zugreisen zu verbessern. So soll mithilfe von KI deutlich schneller über kurzfristige Ausfälle oder Gleiswechsel informiert werden. Bahnhöfe bekommen mehr Sicherheitspersonal und auch in Bordrestaurants und Zugtoiletten soll mehr investiert werden. Nicht nur bei der Bahn, auch in vielen anderen Branchen wird der Umgang mit künstlicher Intelligenz immer wichtiger. In Stellenanzeigen fordern Unternehmen mittlerweile immer öfter KI-Fähigkeiten von ihren Bewerberinnen und Bewerbern. In einer Studie dazu heißt es auch, dass inzwischen 40% der Unternehmen in irgendeiner Form auf künstliche Intelligenz setzen. Aus Sicht von US-Präsident Trump ist die ohnehin wackelige Waffenruhe zwischen dem Iran und den USA beendet. Er werde seine Unterhändler weiter mit dem Iran reden lassen, wenn diese es wünschen, so Trump weiter. In der Nacht hatte das US-Militär trotz Waffenruhe wieder Ziele im Iran angegriffen, als Reaktion auf Attacken gegen mehrere Tanker in der Straße von Hormuz. Diese erneuten Angriffe zwischen den USA und dem Iran kriegen wir auch in Deutschland zu spüren. Die Ölpreise sind erneut nach oben geschossen. Tanja Wagner berichtet.
2: Ein Barrel der Sorte Brent legte binnen 2 Tagen um mehr als 5% zu und wird jetzt für $76 gehandelt. Für Verbraucher bedeutet das erneut mehr Unsicherheit. Gerade jetzt im Sommer nutzen eigentlich viele Hausbesitzer die Zeit, um sich günstig mit Heizöl einzudecken. Und auch die Spritpreise dürften absehbar wieder steigen.
1: Wer sich ein Elektroauto kauft, wählt besonders häufig einen VW. Dahinter folgen BMW, Skoda und Tesla. Von April bis Juni wurden 25.600 E-Autos zugelassen. Chinesische Hersteller spielen auch eine immer größere Rolle auf dem deutschen Elektroautomarkt. Erfolgreichster Anbieter ist BYD auf Platz 13 bei den Neuzulassungen.
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3: Die geplante Attestpflicht ab dem ersten Krankheitstag stößt auch in der Koalition auf Kritik. Der unterfränkische CSU-Vorsitzende Steffen Vogel nennt die Pläne unnötig. Arbeitgeber könnten schon heute einen Attest ab dem ersten Tag verlangen. Eine gesetzliche Pflicht bedeutet aus seiner Sicht vor allem mehr Bürokratie und möglicherweise sogar längere Krankschreibungen. Fast jeder dritte Vater in Main-Rhön

0: nimmt inzwischen Elterngeld in Anspruch. Am höchsten ist der Anteil im Landkreis Schweinfurt, am niedrigsten mit Abstand in der Stadt Schweinfurt. Bundesfamilienministerin Prien plant nun Änderungen. Künftig soll Elterngeld grundsätzlich nur noch 12 statt 14 Monate gezahlt werden, vorausgesetzt beide Eltern nehmen mindestens 3 Monate Elternzeit. Mindest- und Höchstbetrag sollen dabei leicht steigen.
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1: Zunächst ja immer noch viel Wolken unterwegs, nur selten mal mit ein paar Regentropfen. Am Nachmittag kommt dann zögerlich die Sonne durch. Je nach Sonnenscheindauer 24 bis 27 Grad, die Höchstwerte heute. In der Nacht ist es klar, höchstens locker bewölkt bei 15 bis 12 Grad. Morgen scheint die Sonne, neben ein paar harmlosen Quellwolken bei rund 28 Grad. Von Freitag bis Sonntag dann viel Sonne und die Werte steigen noch ein wenig an.
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1: Hallo Autofahrer, keine größeren Störungsmeldungen. Blitze haben wir, Rottenbauer Friedhofstraße, Höhe Arztpraxis, Rimpa-Austraße, Höhe Kindergarten, Rossbrunn, die Ortsdurchfahrt von Uettingen-Kommen steht der Blitzanhänger und Kitzingen, Steigweg, beidseitig wird aktuell auch geblitzt. Wo ihr steckt, eine gute Fahrt und wenn ihr noch was seht, 0800 30 80 900, gebt uns natürlich gerne weiter.
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1: Servus.

Gentleman Michael Patrick Kelly, Wildfire, er ist im November auf Tourstopp in Würzburg in der Posthalle. 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Heute ist es der 8. Juli, heute ist Tag der Videospiele. Echt mal wieder daddeln. Ich mache das ja auch mal ganz gerne, bloß ich stelle dann mittlerweile auch fest, so, ich habe irgendwie gar nicht mehr die Zeit dazu, überhaupt zu zocken. Und wenn, dann erst recht nicht stundenlang. Deswegen, ja, bin ich auch schlecht. Aber sei mal dahingestellt. Spaß muss es machen, das ist ja irgendwie alles. Tag der Videospiele heute. Außerdem ein Tag, der, ja, ich glaube, meine Tochter sehr freuen wird, weil sie es groß

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1: Ich bin Christoph Schmidt. Mehr als 1,5 Milliarden Euro hat das Hauptzollamt in Schweinfurt im vergangenen Jahr für den Bundeshaushalt eingenommen. Unter anderem wurden rund 390.000 unversteuerte Zigaretten sichergestellt. Umgerechnet sind das knapp 2.000 Stangen. Rund 8 Millionen Euro wurden an Schäden durch Schwarzarbeit aufgedeckt. Außerdem beschlagnahmten die Ermittler mehr als 62.000 verbotene Arznei- und Dopingmittel. Insgesamt beschäftigt das Hauptzollamt Schweinfurt über 700 Mitarbeitende. Sie sind für Unter- und Teile Oberfrankens zuständig. Eine Attestpflicht ab dem ersten Krankheitstag. Diese Pläne der Bundesregierung werden bundesweit heftig diskutiert. Auch aus den Reihen der Koalition selbst kommt jetzt Kritik. Unter anderem vom unterfränkischen CSU-Vorsitzenden Steffen Vogel aus Oberterres im Kreis Haßberge. Er ist selbst Arbeitsrechtler und nennt die Pläne in einem Facebook-Video vollkommen unnötig. Arbeitgeber könnten schon jetzt ab dem ersten Krankheitstag ein Attest verlangen, so Vogel. Eine neue gesetzliche Pflicht führt aus seiner Sicht vor allem zu mehr Bürokratie. Fans des FC Schweinfurt 05 bekommen in der neuen Saison ein Heimspiel mehr zum gleichen Preis. Grund ist der Wechsel des TSV 1860 München von der dritten Liga in die Regionalliga. Die spielt dadurch mit 19 Teams. Für die Schnüdel bedeutet das 18 Heimspiele. Die Dauerkarten sind ab heute erhältlich. Der Preis bleibt unverändert. Stammplätze können bisherige Besitzer noch bis zum 16. Juli sichern. Es läuft nicht alles rund, aber darüber soll künftig besser informiert werden. Bahnchefin Paller hat Maßnahmen vorgestellt, um die Kundenkommunikation und den Komfort bei Zugreisen zu verbessern. So soll mit Hilfe von KI deutlich schneller über kurzfristige Ausfälle oder Gleiswechsel informiert werden. Bahnhöfe bekommen mehr Sicherheitspersonal und auch in Bordrestaurants und Zugtoiletten soll mehr investiert werden.
2: Aha, also wir erfahren jetzt dann in Zukunft schneller, wenn die Bahn zu spät kommt. Die Bahn

0: schneller kommen würde, wäre es uns allen lieber. 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
0: Heute jetzt beim Blick aufs Wetter erstmal viele Wolken. Bleibt doch erstmal so. Zögerlich kommt die Sonne, wenn dann durch, im Laufe des Nachmittages. Je nach Sonnenscheindauer 24 bis 27 Grad. Die Nacht klar, höchstens locker bewölkt. 15 bis 12 Grad. Morgen scheint dann die Sonne neben ein paar harmlosen Quellwolken bei rund 28 Grad. Auch von Freitag bis Sonntag viel Sonne, dann gut 30 Grad.
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0: Aktuell keine größeren Verkehrsstörungen. Wir haben Blitzer B26 Gemünden Richtung Karlstadt, Höhe Abzweig Wernfeld. Rottenbauer Friedhofstraße, Höhe Arztpraxis. Rossbrunn, die Ortsdurchfahrt hier steht. Nach wie vor ein Blitzanhänger von Uettingen kommend. Gute Fahrt.
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Dann verliebt in mich einer der Headliner bei Wein am Stein. Und wir haben jetzt mal geguckt tatsächlich, weil aus diesem Wein am Stein, aus diesem Weinfest über den Dächern von Würzburg ist ja mittlerweile ein sehr ordentliches, amtliches Musikfestival geworden. Und es gibt tatsächlich für ein paar Abende, es sind nicht mehr viele, gibt es noch Tickets. Beispielsweise für Exit am Stein Sonntag, 12. Juli, da bekommt ihr online noch Tickets. Dann für Donnerstag, 16. Juli mit Kites und auch noch für Chamaram am Donnerstag, 23. Juli gibt es noch Tickets. Ansonsten ausverkauft. Auch natürlich der Gong-Abend, sprich das große Gong-Closing mit David Puentes. Aber nochmal, ja, einfach vielleicht mal Augen und Ohren offen halten. Es könnte ja durchaus möglich sein, dass es noch das ein oder andere Ticket auch dann bei Gelegenheit bei uns zu gewinnen gibt. Deshalb Ohren gespitzt. Aber wir freuen uns, Wein am Stein. Jetzt, Donnerstag geht's los. Das Ganze dann wieder bis zum 25.07., genau genommen 26.07. mit unserer Closing Party am Stein. Wein am Stein. Definitiv ja schon eine Institution. Come on,

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1: Ich bin Oliver Urbanke. Sorge vor neuer Eskalation im Iran-Krieg und explodierende Preise an den Zapfsäulen. US-Präsident Trump hat nach erneuten Angriffen zwischen den USA und dem Iran die Waffenruhe für beendet erklärt. Wir bekommen das vor allem beim Öl zu spüren. Den Sommer nutzen viele normalerweise, um Heizöl für den Winter zu kaufen. Und der Sprit ist laut ADAC wieder auf Märzniveau, bevor der Tankrabatt in Kraft getreten war. Deutschland liegt bei Investitionen in Forschung und Entwicklung, Software und Design weltweit in der Spitzengruppe. Nach einer Studie der Weltorganisation für geistiges Eigentum wurden in Deutschland im vergangenen Jahr knapp 730 Milliarden US-Dollar investiert. Das bedeutet Platz 3 hinter Japan und den USA. Die FIFA will nach Informationen des britischen Senders Sky News über ein Ende des Teilnahmeverbots für russische Mannschaften beraten. Anlass sei die Entscheidung des Internationalen Olympischen Komitees, die Sanktionen gegen russische Sportlerinnen und Sportler zu beenden. Wegen des russischen Angriffs auf die Ukraine im März 2022 waren sämtliche russische Teams von internationalen Wettbewerben ausgeschlossen worden. Ungarns neue Regierung unter Ministerpräsident Mojo hat die staatlichen Fernsehen- und Rundfunksender angewiesen, sämtliche Nachrichtensendungen vorläufig einzustellen. Stattdessen laufen seit gestern nur Filme, Serien sowie Unterhaltungs- und Bildungsprogramme. Mojo sprach von einem historischen Tag, an dem die Ausstrahlung von Propaganda auf den Plattformen der öffentlich-rechtlichen Medien ende. Die neue Regierung arbeitet schrittweise daran, die Strukturen von Vorgänger Viktor Orban im Land aufzubrechen. Susanne Daubner, die Stimme der Tagesschau, hat sich eine besondere letzte Sendung gewünscht. Sie will darin tanzen und hat Sesamstraßenmonster Elmo eingeladen. Das hat sie in einem neuen Videopodcast mit Elmo verraten. Wann ihre letzte Sendung sein wird, ließ die 65-Jährige offen.
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2: Ein Gleitschirmflieger ist im Landkreis Rhön-Grabfeld gestern aus rund 40 Metern Höhe abgestürzt und schwer verletzt worden. Der 62-Jährige wollte in Saal an der Saale mit einer Seilwinde starten. Durch starke Windböen verlor er nach Angaben der Polizei die Kontrolle über den Gleitschirm. Das Seil riss ab. Vereinsmitglieder leisteten erste Hilfe. Danach übernahm der Rettungsdienst. Die Polizei ermittelt jetzt zur Unfallursache. Die Polizei Schweinfurt sucht aktuell nach einer vermissten 13-Jährigen. Chantal Neff wurde am Freitagmittag zuletzt an ihrer Wohnanschrift am Oberen Marienbach in Schweinfurt gesehen. Nach bisherigen Erkenntnissen könnte sie sich bei einem Freund in Bamberg aufhalten. Die Polizei hat bereits verschiedene Anlaufstellen abgesucht, bisher ohne Erfolg. Eine Beschreibung des Mädchens gibt's auch auf unserer Homepage.
3: Soweit unsere News. Ihr könnt alles nochmal nachlesen auf radiogong.com oder in der Gong-App.
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3: Zunächst mit vielen Wolken. Am Nachmittag kommt zögerlich mal etwas. Die Sonne durch 27 Grad in der Spitze, je nach Sonnenscheindauer. In der Nacht klar, höchstens locker bewölkt. 15 bis 12 Grad. Morgen scheint dann die Sonne neben beharmlosen Quellwolken bei rund 28 Grad. Auch von Freitag bis Sonntag viel Sonne, dann bei gut 30 Grad.
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3: Aktuell keine größeren Verkehrsstörungen. Blitzer haben wir B26 Gemünden Richtung Karlstadt, und zwar hier Höhe Abzweig Wernfeld.

0: Wir haben außerdem einen Blitzer zwischen Kist und Gerxheim, kurz nach dem Forsthaus. Und auch in Giebelstadt-Florian-Geierstraße wird geblitzt, sowie in Rossbrunn die Ortsdurchfahrt von Uettingen kommend. Hier steht der Blitzanhänger nach wie vor. Gute Fahrt.
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0: Servus.

0: Der Bowser. Magnetic an diesem, hey, ist auch schon wieder Mittwoch, krass eigentlich, an diesem Mittwochmittag. Aber es ist ein Mittwoch, ganz klar. Da kann man auch einiges erleben, man kann einiges unternehmen. Was genau?
1: Unser Gong-Ausgetipp ist heute das Maislabyrinth in Schweinfurt. Auf einer Fläche von 36.000 Quadratmetern müsst ihr hier den Ausgang finden. Und am besten noch alle 6 Stempel einsammeln. Der Mais ist mittlerweile schon 1,80 Meter hoch, wächst aber in der kommenden Zeit noch weiter. Wenn ihr heute den Tag einfach nur gemütlich ausklingen lassen wollt, dann schaut mal im Strahlunger Biergarten Schwarzer Adler vorbei. Da könnt ihr euch ein Feierabendbierchen oder einen Aperol gönnen. Und dazu gibt's auch noch Live-Musik. Und wer sich nach der Arbeit noch auspowern mag, da ist das DAV-Kletterzentrum in Schweinfurt unser Tipp. Bis 22.30 Uhr ist hier geöffnet und ihr könnt euch einfach mal beim Bouldern ausprobieren.
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1: Ich bin Christoph Schmidt. Fast jeder dritte Vater in der Region Main-Rhön nimmt inzwischen Elternzeit in Anspruch. Das zeigen aktuelle Zahlen des Regionalatlas Deutschlands für das vergangene Jahr. Am höchsten ist der Anteil im Landkreis Schweinfurt, mit deutlichem Abstand am niedrigsten in der Stadt Schweinfurt. Jetzt plant Bundesfamilienministerin Prien Änderungen. Künftig soll es Elterngeld grundsätzlich nur noch für 12 statt 14 Monate geben. Und das auch nur, wenn beide Elternteile mindestens ein Vierteljahr Elternzeit nehmen. Sorge vor neuer Eskalation im Irankrieg und explodierende Preise an den Zapfsäulen. US-Präsident Trump hat nach erneuten Angriffen zwischen den USA und dem Iran die Waffenruhe für beendet erklärt. Wir bekommen das beim Öl zu spüren. Den Sommer nutzen viele normalerweise, um Heizöl für den Winter zu kaufen. Und der Sprit ist laut ADAC wieder auf Märzniveau, bevor der Tankrabatt in Kraft getreten war. Das Nachmittagswetter, viele Wolken, ab und zu zeigt sich auch mal die Sonne bei 24 bis 27 Grad. Es bleibt aber recht windig.
2: Wir schauen zum Verkehr. Wir haben aktuell Blitzer. Die B26 Gemünden-Karlstadt-Höhe, Abzweig Wernfeld-Gambach wird geblitzt. Dann Giebestadt-Florian-Geier-Straße im Blitzer zwischen Kist und Gerxheim-Höhe Forsthaus. Und wir haben noch den Enforcement-Trailer, den Blitzanhänger Rossbrunn, die Ortsdurchfahrt von Uettingen kommend. Gute Fahrt.
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0: Hallo.
1: So, mal schnell wieder einen Rekord aufgestellt mit der Nummer. Aus dem Film Toy Story 5. Dann mal eben geheiratet. Und jetzt ist sie nach der Welttournee auf Welthochzeitsreise. 4 Kontinente, Bahamas, Europa, Comersee, Paris, französische Riviera, Italien, Griechenland, Asien. Zu jedem Ort hat sie eine persönliche Beziehung. Nur Deutschland ist jetzt nicht dabei, was ich jetzt schade finde. Allein das Konzert da in Gelsenkirchen. Also das muss ja eine persönliche Beziehung sein. Es macht doch keiner freiwillig ein Konzert in Gelsenkirchen. Aber anscheinend.

0: Nun ja. Dafür kommt ein anderer, verheirateter und jetzt zweifacher Papa auf Tour zu uns. Hört, hört.
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1: Gibt's halt einmal für mich.
2: Und übrigens, ab Montag gehen dann die letzten Tickets hier auf Radio Gong raus an euch. 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
1: Ich bin Oliver Urbanke. Ein KI-Bot, eine weitere App und schnellere Infos zu Gleiswechseln. Die Deutsche Bahn will noch in diesem Jahr ihre Kundenkommunikation deutlich verbessern. Tine Klimach berichtet.
2: Zugausfälle und Verspätungen, oft herrscht Chaos am Gleis, das soll besser werden, laut Bahn. Künftig sollen die Infos beim Gleiswechsel innerhalb von 2 Sekunden im Navigator angezeigt werden. Dort sollen Reisende bald individuelle Auskünfte zu ihrer Fahrt erfragen können, hieß es. Gerade wer öfter umsteigen muss und ein Zug der Reise ausfällt, muss sich oft durch die Verbindung wühlen und kommt nicht schnell weiter.
1: Das Thema schien sich eigentlich erledigt zu haben. Doch US-Präsident Trump verfolgt offenbar weiter das Ziel, Grönland unter die Kontrolle der USA zu bringen. Am Rande des NATO-Gipfels in Ankara untermauerte Trump seinen Anspruch auf die größte Insel der Erde. Dänemarks Regierungschefin Frederiksen wies die Forderung scharf zurück. Grönland gehört zwar zum Königreich Dänemark, genießt aber weitgehende Autonomie und Selbstverwaltung. Das Gesundheitssparpaket der Bundesregierung soll in dieser Woche vom Parlament verabschiedet werden. Die Grünen überlegen, das juristisch zu stoppen. Parteichef Banaschak nannte die Reform von Gesundheitsministerin Warken Murks. Er sagte der Mediengruppe Bayern, es gebe zu viele kurzfristige Änderungen, dass keine Beratung möglich sei. Billig-Airlines machen es schon lange, jetzt auch die Lufthansa. Der Kranich-Konzern erhebt laut Medienberichten seit dem 1. Juli auch auf Langstreckenflügen eine extra Gebühr für Sitzplatzwechsel. Heißt, es lohnt sich nicht mehr, bis zum Check-in zu warten, um einen eventuell besseren Sitz zu ergattern. Die Höhe der Gebühr ist abhängig von der Strecke, dem Abflugort und der Buchungszeit. Maximal 2 Packungen Eier pro Einkauf. Das gilt derzeit für Kunden des Discounters Netto. Hintergrund sei die angespannte Situation auf dem Eiermarkt, sagte eine Sprecherin. Tierkrankheiten in regionalen Legehennenbeständen würden sich auf die Verfügbarkeit von Eiern auswirken, heißt es. Gemeinsam mit den Lieferanten arbeite man daran, die Warenverfügbarkeit sicherzustellen.
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3: Mehr als 1,5 Milliarden Euro hat das Hauptzollamt in Schweinfurt im vergangenen Jahr für den Bundeshaushalt eingenommen. Unter anderem wurden rund 390.000 unversteuerte Zigaretten sichergestellt. Umgerechnet sind das knapp 2.000 Stangen. Rund 8 Millionen Euro wurden an Schäden durch Schwarzarbeit aufgedeckt. Insgesamt beschäftigt das Hauptzollamt Schweinfurt über 700 Mitarbeitende. Sie sind für Unter- und Teile Oberfrankens zuständig. Eine Attestpflicht ab dem ersten Krankheitstag. Diese Pläne der Bundesregierung werden bundesweit heftig diskutiert. Auch aus den Reihen der Koalition selbst kommt jetzt Kritik, unter anderem vom unterfränkischen CSU-Vorsitzenden Steffen Vogel aus Oberteres im Kreis Haßberge. Er ist selbst Arbeitsrechtler und nennt die Pläne in einem Facebook-Video vollkommen unnötig. Arbeitgeber könnten schon jetzt ab dem ersten Krankheitstag ein Attest verlangen, so Vogel. Eine neue gesetzliche Pflicht führt aus seiner Sicht vor allem zu mehr Bürokratie.
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4: Jetzt am Nachmittag zögerliche Sonne, je nachdem wie die Sonne durchkommt, 24 bis 27 Grad. Die Nacht klar oder höchstens locker bewölkt bei 15 bis 12 Grad. Morgen scheint die Sonne neben ein paar harmlosen Quellwolken bei rund 28 Grad. Auch von Freitag bis Sonntag erwartet uns viel Sonne, die Werte dann gut 30 Grad.
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4: Aktuell für euch keine größeren Verkehrsstörungen. Blitzer haben wir Kistgergsheim kurz nach dem Forsthaus. Dann Giebelstadt-Florian-Geier-Straße. Außerdem B26 Gemünden-Karlstadt-Höhe Abzweig Wernfeld. Und Rossbrunn, die Ortsdurchfahrt von Uettingen kommen, steht der Blitzanhänger. Gute Fahrt.
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4: Servus.

0: Feier der Dalton. Morgen geht's los bei Wein am Stein. Die Jungs werden auch dabei sein. Also das ist definitiv ja auch schon mal Talk of Town, was aktuell gerade so alles los ist in Würzburg und Umgebung und im ganzen Sendegebiet Würzburg-Schweinfurt überall einfach. Aber über was wird denn sonst noch so gesprochen?
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2: Hier bei uns in Schweinfurt ist bald die künstliche Intelligenz zu Hause, genauer gesagt das Herz der KI. Auf dem ehemaligen US-Gelände der Conn Barracks entsteht die Hardware, die unsere digitalen Befehle überhaupt erst verarbeitet. Dazu ist natürlich viel Rechenleistung und vor allem aber Strom nötig. Geplant sind über 200 Megawatt. Das reicht rein rechnerisch einfach mal für 500.000 Haushalte. Die meiste Energie fließt dabei in die gigantische Kühlung der Server, denn schon eine einzige KI-Anfrage verbraucht so viel Strom wie 9 Sekunden Fernsehen und schluckt 5 Tropfen Wasser. Wie sowas mal aussehen soll, könnt ihr euch heute Abend um 18 Uhr in Niederwern anschauen. Im Gemeindezentrum gibt's einen Infoabend dazu. Aus Niederwern, Leon Wagner.
3: Und wer bei so viel Hightech und digitalen Daten erstmal rauchende Köpfe kriegt, bei uns in Schweinfurt raucht es zum Glück auch bald wieder ganz traditionell. Sommerzeit ist schließlich Grillzeit. Das Einzige, was fehlt, sind öffentliche Grillplätze. Bis auf ein paar Spots am Baggersee ist Schweinfurt echtes Grillentwicklungsland. Doch ihr könnt das ändern. Die Stadt sammelt aktuell auf Instagram Vorschläge für neue Plätze. Erste Ideen sind die Wehranlagen und das Mainufer. Aber euch fällt sicher auch noch was ein. Mit einem Würstchen auf dem Rost, Lisa Eni.
4: Eure Grillwürstchen könnt ihr übrigens bald vielleicht sogar außerhalb der normalen Ladenöffnungszeiten bekommen. Denn in Kürze könnten noch mehr Tante-Enso-Läden in der Region Main-Rhön aufmachen. Nach dem Verkauf von Tegut sollen einige der ehemaligen Filialen bei uns zu regionalen 24-Stunden-Supermärkten werden. Voraussetzung ist, dass die Bürger vor Ort mitziehen und Anteile erwerben. Darauf basiert das ganze Konzept. In Hambach sind bereits über 500 der benötigten 800 Anteile weg. Bis zum 22. Juli läuft die Kampagne noch. Dann entscheidet sich, ob Tante Enso tatsächlich kommt. Aus Hambach, Christian Schwarz.

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1: Ich bin Christoph Schmidt. Fast jeder dritte Vater in der Region Main-Rhön nimmt inzwischen Elternzeit in Anspruch. Das zeigen aktuelle Zahlen des Regionalatlas Deutschlands für das vergangene Jahr. Am höchsten ist der Anteil im Landkreis Schweinfurt, mit deutlichem Abstand am niedrigsten in der Stadt Schweinfurt. Jetzt plant Bundesfamilienministerin Prien Änderungen. Künftig soll es Elterngeld grundsätzlich nur noch für 12 statt 14 Monate geben. Und das auch nur, wenn beide Elternteile mindestens ein Vierteljahr Elternzeit nehmen. An einem Gymnasium im oberbayerischen Schongau läuft ein großer Polizeieinsatz. Auf der Plattform X hat die Polizei mitgeteilt, dass mehrere Personen verletzt wurden und eine Person festgenommen worden ist. Wie viel Verletzte es gibt und wie schwer die Verletzungen sind, ist noch nicht bekannt. Inzwischen hat ein Polizeisprecher bestätigt, es deute vieles auf eine Amoklage an dem Gymnasium in Schongau hin. Das Nachmittagswetter, viele Wolken, 24 bis 27 Grad, dazu recht windig.
2: Blick zum Verkehr an der Stelle. Wir haben Blitzer B26 Gemünden-Karlstadt, Höhe Wernfeld. Dann stehen aktuell auch noch einer Kist Gergsheim, kurz nach dem Forsthaus, in Giebelstadt, Florian-Geier-Straße. Und Rossbrunn, die Ortsdurchfahrt von Uettingen, kommen der Blitzanhänger. Wo ihr steckt, gute Fahrt.
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0: Kid Creek, Blumengarten, Shireen David und Gut genug, der Song, der weltweit viral geht und jetzt dann auch im Urlaub angekommen ist, gesehen bei Insta, scheint ein Mitarbeiter eines Urlaubshotels zu sein und ja, der hat da seinen ganz eigenen Text dazu.
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0: Es ist dann tatsächlich so der Sommerurlaub kurz zusammengefasst, wenn ich ehrlich bin. Also Kitsch Creek.

Blumengarten gut genug, ganz großer Hit gerade. Für viele Hits sind auch die Jungs zuständig, die wir dann jetzt auch am 8. August vor der Residenz sehen werden. Das Fast Boy und Beautiful Life.

0: ist auch schon wieder kurz vor drei. Jetzt verabschiede mich an der Stelle. Bleibt gesund, seid lieb zueinander. Tobi ist raus. Bis morgen um 12. Ciao.
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1: Ich bin Oliver Urbanke. Ein Palliativarzt ist wegen 15-fachen Patientenmordes zur Höchststrafe verurteilt worden. Das Landgericht Berlin hat den 41-Jährigen zu lebenslanger Freiheitsstrafe verurteilt und die besondere Schwere der Schuld festgestellt. Zudem wurde eine Sicherungsverwahrung nach der Haftstrafe angeordnet und ein lebenslanges Berufsverbot verhängt. Verspätungen wird es wohl weiter geben. Dafür ist mehr Service für Reisende bei der Deutschen Bahn geplant. Konzernchefin Paller hat am Vormittag ein Sofortprogramm vorgestellt. Künftig sollen Fahrgäste beispielsweise besser und schneller über Verspätungen, Zugausfälle oder kurzfristige Gleiswechsel informiert werden. Unter anderem mithilfe von künstlicher Intelligenz. Die Teilzeitquote unter Lehrerinnen und Lehrern an den allgemeinbildenden Schulen in Deutschland ist weiter gestiegen. 44% der Lehrkräfte unterrichtete im vergangenen Schuljahr in Teilzeit, teilte das Statistische Bundesamt mit. Damit erreichte die Teilzeitquote bei Lehrkräften einen neuen Höchststand. Außerdem war mehr als jede dritte Lehrkraft im Schuljahr 24/25 mindestens 50 Jahre alt. US-Präsident Trump ist gerade gar nicht gut auf Spanien zu sprechen. Beim NATO-Gipfel in Ankara hat er jetzt sogar angekündigt, den Handel mit dem EU-Land zu beenden. Grünen-Chefin Brandner fordert jetzt Kanzler Merz auf, zu intervenieren. Merz müsse zeigen, dass die EU zusammenstehe. Hintergrund: Spanien will als einziges NATO-Land seine Verteidigungsausgaben nicht auf 5% des Bruttoinlandsprodukts anheben. Die FIFA will nach Informationen des britischen Senders Sky News über ein Ende des Teilnahmeverbots für russische Mannschaften beraten. Anlass sei die Entscheidung des Internationalen Olympischen Komitees, die Sanktionen gegen russische Sportlerinnen und Sportler zu beenden. Wegen des russischen Angriffs auf die Ukraine im März 2022 waren sämtliche russische Teams von internationalen Wettbewerben ausgeschlossen worden.
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0: mit Temper City und Self-Aware Richtung Feierabend hier auf Radigung. 12 Minuten nach 15 Uhr ist es schon. Also der Feierabend ist greifbar und die Vorfreude spürbar.
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0: Und meine Kollegin Felicia Stichter weiß Bescheid.
2: Unser Gong-Ausgetipp ist heute das Maislabyrinth in Schweinfurt. Auf einer Fläche von 36.000 Quadratmetern müsst ihr hier den Ausgang finden. Und am besten noch alle 6 Stempel einsammeln. Der Mais ist mittlerweile schon 1,80 Meter hoch, wächst aber in der kommenden Zeit noch weiter. Wenn ihr heute den Tag einfach nur gemütlich ausklingen lassen wollt, dann schaut mal im Strahlunger Biergarten Schwarzer Adler vorbei. Da könnt ihr euch ein Feierabendbierchen oder einen Aperol gönnen. Und dazu gibt's auch noch Live-Musik. Und wer sich nach der Arbeit noch auspowern mag, da ist das DAV-Kletterzentrum in Schweinfurt unser Tipp. Bis 22.30 Uhr ist hier geöffnet und ihr könnt euch einfach mal beim Bouldern ausprobieren.
0: Danke, Fele. Alle Tipps nochmal zum Nachlesen gratis jederzeit bei uns in der Kategorie Was geht, auch auf radiogong.com und in der Gong-App.
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0: Nico Santos hier beim Sender mit Heimvorteil. 21 Minuten nach 15 Uhr. Kommt gut rein. In diesem Mittwochnachmittag gleich auch noch eine Portion Information von meinem Kollegen Christoph Schmitz.
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1: Ich bin Christoph Schmidt. Mehr als 1,5 Milliarden Euro hat das Hauptzollamt in Schweinfurt im vergangenen Jahr für den Bundeshaushalt eingenommen. Unter anderem wurden rund 390.000 unversteuerte Zigaretten sichergestellt. Umgerechnet sind das knapp 2.000 Stangen. Rund 8 Millionen Euro wurden an Schäden durch Schwarzarbeit aufgedeckt. Außerdem beschlagnahmten die Ermittler mehr als 62.000 verbotene Arznei- und Dopingmittel. Insgesamt beschäftigt das Hauptzollamt Schweinfurt über 700 Mitarbeitende. Sie sind für Unter- und Teile Oberfrankens zuständig. Eine Attestpflicht ab dem ersten Krankheitstag. Diese Pläne der Bundesregierung werden bundesweit heftig diskutiert. Auch aus den Reihen der Koalition selbst kommt jetzt Kritik, unter anderem vom unterfränkischen CSU-Vorsitzenden Steffen Vogel aus Oberteres im Kreis Haßberge. Er ist selbst Arbeitsrechtler und nennt die Pläne in einem Facebook-Video vollkommen unnötig. Arbeitgeber könnten schon jetzt ab dem ersten Krankheitstag ein Attest verlangen, so Vogel. Eine neue gesetzliche Pflicht führt aus seiner Sicht vor allem zu mehr Bürokratie. Fans des FC Schweinfurt 05 bekommen in der neuen Saison ein Heimspiel mehr zum gleichen Preis. Grund ist der Wechsel des TSV 1860 München von der dritten Liga in die Regionalliga. Die spielt dadurch mit 19 Teams. Für die Schnüdel bedeutet das 18 Heimspiele. Die Dauerkarten sind ab heute erhältlich. Der Preis bleibt unverändert. Stammplätze können bisherige Besitzer noch bis zum 16. Juli sichern. Bei der möglichen Amoktat an einem Gymnasium im oberbayerischen Schongau sind laut einer Polizeisprecherin mindestens zwei Mädchen schwer verletzt worden. Der festgenommene Verdächtige sei 16 Jahre alt, sagte die Polizeisprecherin. Noch sind viele Details unbekannt. Auch wie viele Menschen genau verletzt worden, ist noch unklar. Zu der Tat soll es im Umfeld des Gymnasiums, aber auch an der Schule selbst in Schongau gekommen sein.
2: Danke, Christoph Schmidt, für das Update. Die Nachrichten aus der Region könnt ihr jederzeit kostenfrei nachlesen. 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
2: Es ist ein windiger und auch ein wolkiger Mittwoch, aber er ist doch ganz angenehm. 24 bis 27 Grad, ein paar kleinere Schauer, die heute noch durchgezogen sind, aber die seltenen paar Regentropfen, die gefallen sind, sind dann auch durch. In der Nacht wird es klar bei 15 bis 12 Grad und morgen wird es dann Stück für Stück ruhiger. Ein paar harmlose Quellwolken noch bei rund 28 Grad im Schatten schon und von Freitag bis Sonntag Freibadwetter mit viel Sonnenschein und 30 Grad.
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2: Schönen Gruß nochmal auf die Straßen. 15 Uhr und 33 Minuten. Bitte Vorsicht auf der A3. Frankfurt Richtung Würzburg zwischen Helmstadt und Dreieck Würzburg West. Gefahr durch einen defekten LKW. Der rechte Fahrstreifen ist hier gesperrt und der Standstreifen ebenfalls. Bitte Vorsicht. Es laufen auch noch parallel schon die Reinigungsarbeiten. Kommt gut und sicher an. Das ist definitiv das Wichtigste. Und fahrt nicht zu schnell. Blitze haben wir auch gesehen. Kist, Gerichsheim stehen Sie Höhe Forsthaus und Rossbrunn. In der Ortsdurchfahrt von Uettingen kommend steht der Blitzanhänger.
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2: Einen schönen Mittwoch euch.
4: Ja.

0: mit Taylor Swift rein in diesen Mittwoch. Sie strahlt wieder nach der Hochzeit und ihr mit Opalite natürlich auch. Hier und eine Frage an euch, was macht ihr so ehrenamtlich? Gibt's ja viel, also Fußballteam betreuen, Gardemädels vielleicht trainieren oder vielleicht was in der Kultur. Respekt auf jeden Fall an alle, die etwas machen und leisten. Und ganz besonderen Respekt an alle, die heute beim Richtfest zwischen Volkach und Kohlitzheim einen schon ja verloren geglaubten Lost Place wirklich Millimeter für Millimeter wieder aufgebaut haben. Denn Reinhard Mast hat das Gut Oettershausen, was fast zerfallen war, wieder versucht zu retten mit seinen ehrenamtlichen Helfern. Und heute ist ein kleiner Meilenstein, denn heute feiern sie zusammen Richtfest.
1: Tatsächlich war das ein Holzhaufen und jetzt ist er ein großartiger Dachstuhl, großartiges Dachwerk. Das sind Formen, die man so gar nicht erwartet hätte. Tatsächlich ist es schon ein tolles Gefühl, wenn man sieht, dass man mit seiner eigenen Arbeit oder beziehungsweise mit seinem Einsatz ein solches Ergebnis dann auch bewirken kann. Also tatsächlich wäre das auch ohne Unterstützung von Mitgliedern nicht möglich. Gerade diese ganzen ehrenamtlichen Arbeiten, handwerklichen Arbeiten.
0: Ja, wenn ihr wissen wollt, wie es aussieht, klickt euch mal rein. Fast 1000 Jahre alt sind ja die Grundmauern dieses Gutshofs und Balthasar Neumann soll mitgeplant haben und jetzt eben hat es ein modernes Dach bekommen und es ist wirklich Wahnsinn, was da die Renovierung, die da angestoßen wurde, getan hat. Es wird natürlich noch viel gefördert und Rainer Mast und seine Crew wird auch weiter fast jede Minute gefordert.
1: Kaum Freizeit vorhanden, also das heißt, jede freie Minute geht in dieses Projekt. Also wir sind ja fast jedes Wochenende dort und machen selber Arbeiten und dann eben aber auch zusätzlich Schreibarbeiten, Beantragung von Mitteln, Werbemaßnahmen, Organisation von Veranstaltungen.
0: Ja, und da ist auch passend, wenn ihr mal reinklicken wollt, es gibt eine 360-Grad-Tour, eben wie das Ganze aussieht, da müsst ihr nicht quasi heute mal vorbeischauen, denn das Richtfest ist eher so für die Internen, die mitgearbeitet haben, aber generell könnt ihr euch dieses durchaus ansehnliche Werk mal angucken und wie gesagt, Respekt an alle, die da mitgewirkt haben und einen verloren geglaubten Lost Place mit tausendjähriger Vergangenheit Stück für Stück wieder aufgebaut haben.

0: mit Katy Perry Richtung Feierabend. 11 Minuten, dann ist es schon 16 Uhr. The One That Got Away, der Erste, ist quasi also schon auch abgehauen. Wir allerdings haben alle noch beisammen, alle Männer und Frauen, und haben für euch gleich die wichtigsten Nachrichten aus der Welt und der Region.
1: 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Fury in the Slaughterhouse. Nach fast 40 Jahren Bandgeschichte sind sie wieder live unterwegs. 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

0: Ich bin Oliver Urbanke. In Berlin ist ein Palliativarzt wegen 15-fachen Patientenmordes verurteilt worden. Das Landgericht verhängte gegen den 41-Jährigen eine lebenslange Freiheitsstrafe. Thomas Borg berichtet.
1: Der Arzt soll von 2021 bis 2024 die Morde begangen haben. Bei Hausbesuchen gab er 12 Frauen und 3 Männern einen tödlichen Medikamentenmix. Das jüngste Opfer war 25 Jahre alt, das älteste 94. Alle waren schwerst krank, lagen aber noch nicht im Sterben. Der Arzt sagte im Prozess, er habe den Patienten Leid und Siechtum ersparen wollen.
0: Deutschland ist beim Thema Sonntagsshopping gespalten. Laut einer YouGov-Umfrage sind 43% dafür, 50% dagegen. Handelsverbände sehen Einkaufen als Freizeiterlebnis. Die Gewerkschaft Verdi entgegnet, dass der Sonntag für Beschäftigte der einzige verlässlich planbare freie Tag ist. Die Sonntagsöffnungszeit ist an das Ladenschlussgesetz gekoppelt und von Bundesland zu Bundesland unterschiedlich. Das Vertrauen in die Deutsche Bahn hat in den vergangenen Jahren schwer gelitten. Der bundeseigene Konzern hat sich daher zum Ziel gesetzt, mit 3 Maßnahmenpaketen schnell für bessere Stimmung zu sorgen. Im Mittelpunkt stehen KI-Lösungen, schnellere Auskünfte für Fahrgäste und mehr Komfort. Nicht nur bei der Bahn, auch in vielen anderen Branchen wird der Umgang mit künstlicher Intelligenz immer wichtiger. In Stellenanzeigen fordern Unternehmen mittlerweile immer öfter KI-Fähigkeiten von Bewerberinnen und Bewerbern. In einer Studie dazu heißt es auch, dass inzwischen 40% der Unternehmen in irgendeiner Form auf künstliche Intelligenz setzen. Apple scheitert mit einer Klage gegen strengere EU-Regeln. Der Tech-Riese hat gegen die Einstufung als sogenannter Torwächter geklagt. So werden Digitalkonzerne mit besonders großer Marktmacht genannt. Das EU-Gericht in Luxemburg wies die Klage für den App Store und das mobile Betriebssystem iOS ab. Damit treffen Apple bestimmte Pflichten, die einen fairen Wettbewerb gewährleisten sollen.
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3: Eine 81-jährige Autofahrerin hat auf der B287 zwischen Trimberg und Euerdorf trotz Gegenverkehr 5 Fahrzeuge überholt und damit beinahe einen schweren Unfall verursacht. Eine entgegenkommende Fahrerin konnte nur durch ein Ausweichmanöver ins Bankett einen Frontalcrash verhindern. Verletzt wurde niemand, es blieb bei beschädigten Außenspiegeln. Die 81-Jährige musste noch vor Ort ihren Führerschein abgeben, weil sie gegenüber der Polizei komplett uneinsichtig war. Der Landkreis Schweinfurt hat seinen neuen Botschafter im Glas gefunden. 2 Weine aus der Region sind ab sofort die offiziellen Landkreisweine für die nächsten 12 Monate. Ausgewählt wurden ein trockener Silvaner aus Donnersdorf von der Weinmanufaktur Albin Solf und eine trockene Domina aus Zeilitzheim vom Schlossweingut Wein von Drei.
4: Vielen Dank, Christoph Schmidt, für die Nachrichten aus der Region. Ihr könnt sie nachlesen, gratis wie immer bei uns auf radiogong.com und bei uns auch in der Gong-App.
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4: Heute der kühlste Tag der Woche mit 23 Grad im Schatten und Wolken und Wind. Das ist alles mit dabei, aber es ist trotzdem jetzt nicht krass unangenehm. Aber in die Nacht rein wird es schon mal entspannter. Dieser böige Wind nimmt Stück für Stück ab und bei 15 bis 12 Grad kann man auch gut durchlüften. Denn morgen kommt dann die Sonne, harmlose Quellwolken bei 28 Grad und dann flacht es richtig schön ab und rein in ein Sonnenschein-Wetter-Wochenende von Freitag bis Sonntag bei Temperaturen bis 30 Grad.
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4: Schönen Gruß nochmal auf die Straßen, 16 Uhr und gleich 4 Minuten. Vorsicht auf der A3 bitte, Frankfurt Richtung Würzburg zwischen Helmstadt und dem Dreieck Würzburg-West. Defekter LKW und der rechte Fahrstreifen sowie der Standstreifen sind momentan hier gesperrt. Es laufen aber auch schon die Reinigungsarbeiten. Ansonsten gute und sichere Fahrt euch, wo ihr unterwegs seid. Und fahrt nicht zu schnell, Blitzer. Neu gesehen B19 Giebelstadt, Ortsmitte. Dann Kist Gerchsheim hier, Höhe Forsthaus haben sie sich aufgestellt. Und den Blitzanhänger haben sie geparkt. Rossbrunn in der Ortsdurchfahrt von Uettingen kommend.
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4: Und am WM-freien Tag gibt's zumindest mal eine kleine WM-Hymne, damit die Sehnsucht nach dem Fußball nicht ganz so krass ist. Hier sind Shakira und Burn.

0: 14 Minuten nach 4. Hier ist euer Heimvorteil Radio Gong mit Enter und Talk to You. Und wir sprechen mit euch über die Themen in der Region und das, was die Region bewegt. Und das ist heute Abend im Fernsehen mal wieder ein Vermisstenfall aus der Region bei Aktenzeichen XY. Ist schon krass. Und es gibt auch wirklich viele Kinder, die laufen weg oder kommen einfach nicht zurück jedes Jahr. Und oft liest und hört man dann Meldungen, wenn man durchscrollt oder eben hier bei uns. In Unterfranken allein waren es im letzten Jahr 140 Kinder unter 14 Jahren, die vermisst gemeldet worden sind. Gleich die gute Nachricht hinterher, von den vermissten Kindern in der Region konnten alle wiedergefunden werden, denn da sind auch Ausreißer dabei, die das immer wieder tun und dann zum Glück auch wieder aufgefunden werden. Aber heute hatten wir ein Beispiel, eine Vermisstenmeldung einer 14-Jährigen aus Würzburg, die haben wir auch geteilt und da kam zum Glück dann von der Polizei das Zeichen, nein, sie wurde wieder aufgefunden. Alles gut, man kann das wieder rausnehmen, auch aus dem Netz und aus unseren Meldungen. In Schweinfurt dagegen wird weiter wirklich nach der vermissten 13-Jährigen Chantal Neff gesucht, die zuletzt an ihrer Wohnanschrift Oberen Marienbach in Schweinfurt gesehen wurde. Also für die Polizei im Unterfranken sind Vermisstenfälle leider oft Arbeitsalltag und manchmal geht eben der Weg nur über die Öffentlichkeit.
1: Dabei werden unter anderem das Alter der vermissten Person, die Gesamtumstände des Verschwindens, mögliche Gefährdungen sowie auch die Erfolgsaussichten der Öffentlichkeitsfahndung berücksichtigt. Aufgrund des Alters und ihrer besonderen Schutzbedürftigkeit besteht jedoch bei vermissten Kindern häufiger eine besondere Dringlichkeit, sodass die Voraussetzungen dann für eine öffentliche Fahndung einfach schneller erfüllt sind.
0: Ja, erklärt Nadine Leber von der Polizei Unterfranken. Und ein ganz spezieller Vermisstenfall, der beschäftigt sie und alle schon seit 2021. Bei uns in der Region ist nämlich Sebastian Geier aus Großlangheim verschwunden und heute wird sein Fall eben bei Aktenzeichen XY im ZDF zu sehen sein, erklärt ZDF-Moderator Rudi

0: Der damals 27-Jährige lebte bei seiner Mutter, die im April 2020 verstarb. Das war während der Corona-Zeit. Danach war der Mann auf sich allein gestellt. Aufgrund seiner Einschränkungen war das eine schwierige Situation. Und am 21. Juli 2021 beobachtete ein Imbissbesitzer ihn ein letztes Mal, wie er durch Kitzingen ging. Danach war er verschwunden und im Prinzip wie vom Erdboden verschluckt.
1: Ja, und Augen auf, vielleicht könnt ihr bei den vermissten Meldungen helfen. Heute, wie gesagt, ein großer Fall bei Aktenzeichen XY und weiterhin die Suche nach der 13-jährigen Chantal Neff in Schweinfurt, die momentan läuft.

0: Die Sportfreunde Stiller hier auf Radio Gong. 23 Minuten nach 16 Uhr. Und wer heute noch kein Kompliment bekommen hat, der Song ist nur für euch. Und dieser Applaus auch herzwärmend und hoffentlich aufmunternd. Ansonsten danke an auch die Melder wie Andreas, der Bescheid gegeben hat. Der Pannen-LKW momentan am Greinberg statt einwärts, also Rückstau, Ausfahrt Lenkfeld. Hier bitte also Vorsicht oder eventuell umfahren. Hier kommt es momentan zu Verzögerungen im Berufsverkehr.
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1: Ich bin Christoph Schmidt. Ein 34-jähriger Drogendealer aus der Rhön muss wegen schwunghaften Amphetaminhandels für 3 Jahre und 9 Monate ins Gefängnis. Diese Entscheidung hat das Landgericht Schweinfurt am Nachmittag getroffen. Der Mann hatte gestanden, mehrere Kilogramm Amphetamine aus Nordrhein-Westfalen nach Bad Neustadt gebracht und dort verkauft zu haben. Ein 42-jähriger Fahrer, der ihn dabei unterstützt haben soll, erhielt wegen Beihilfe 2 Jahre Haft auf Bewährung. Das Urteil ist noch nicht rechtskräftig. Die Feuerwehren in der Region bitten aktuell noch einmal um besondere Vorsicht in der freien Natur. Es ist nach wie vor extrem trocken, damit ist auch die Brandgefahr hoch. Alleine gestern war es im Kreis Kitzingen zu 2 Feldbränden gekommen. Einer davon wurde möglicherweise durch eine weggeworfene Zigarettenkippe ausgelöst. Die Feuerwehren waren in beiden Fällen im Großeinsatz. In den Haßbergen waren in den letzten Tagen Spa- und Wellness-begeisterte Langfinger unterwegs. In Kreuztal ist ein kompletter Whirlpool geklaut worden. Das Sprudelbecken verschwand zwischen Sonntag und Dienstag spurlos aus einem Garten. Der Wert des Whirlpools ist nicht bekannt, ebenso wenig, ob er leer oder voll abtransportiert wurde. Großeinsatz in Schongau in Oberbayern. Wie die Polizei mitgeteilt hat, gibt es Hinweise auf eine Amoktat am Welfen-Gymnasium. Dabei sollen mehrere Menschen verletzt worden sein, darunter 2 schwer verletzte Mädchen. Der mutmaßliche Täter, ein 16-jähriger Jugendlicher, wurde festgenommen. Geklärt werden soll nun unter anderem, ob es sich bei ihm möglicherweise um einen Schüler oder ehemaligen Schüler handelt.
2: Vielen Dank, Christoph Schmidt, für die Nachrichten auch aus der Region. Die könnt ihr jederzeit nachlesen, gratis bei uns auf radiogong.com und mit einem Klick in der Gong-App.
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2: Wir haben diesen grauen und etwas windigeren Mittwoch bald geschafft. Das ist so die negative Version. Ansonsten heute noch mal kühl und angenehm, bevor es dann auch wieder sommerlich wird. Das ist die andere Sichtweise, die man gerne haben kann heute bei dem etwas milderen Tag im Vergleich zu dem, was noch kommen wird. Heute Nacht auf jeden Fall auch mild bei 15 bis 12 Grad. Es klart auf und das spüren wir auch morgen. Viel Sonnenschein, nur noch so ein paar harmlose Quellwolken, viel Blau am Himmel. Und das ist dann auch das Motto von Freitag bis Sonntag. Sonnenschein, Freibad-Feeling und über 30 Grad.
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2: Schönen Gruß nochmal auf die Straßen. 16.34 Uhr. Bitte Vorsicht unterwegs auf der A3 Frankfurt Richtung Würzburg. Zwischen Helmstadt und Dreieck Würzburg West gefahren durch einen defekten LKW und der rechte Fahrstreifen ist gesperrt, genauso wie der Standstreifen. Die A7 Fulda Richtung Würzburg zwischen dem Dreieck Schweinfurt-Werneck und dem Gramschatzer Wald. Vorsicht, Gegenstände auf der Fahrbahn. Hier hat jemand ein Reifenteil verloren und ansonsten natürlich gute und sichere Fahrt, wo ihr unterwegs seid. Momentan im Stadtgebiet Würzburg auch Behinderung durch einen Pannen-LKW auf dem Greinbergknoten. Statt einwärts hier auch Rückstau. Und nicht zu schnell fahren, Blitz haben wir auch gesehen, Autobahnauffahrt marktbereit Richtung Gollhofen, B19 Giebelstadt Ortsmitte, Kist Gerchsheim hier Höhe Forsthaus und Rossbrunnen Ortsdurchfahrt weiterhin von Uettingen kommen, steht der Blitzanhänger der Polizei.
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2: Und jetzt mit Harry Styles und American Girls beim Sender mit Heimvorteil. Schönen Mittwoch euch.

0: gesagt, und ich hoffe, ihr seid auch schon kurz vor dem Feierabend hier an diesem Mittwoch. Und der ein oder andere hat vielleicht ein bisschen dickere Augenringe. Wobei, gestern muss man ja ehrlicherweise sagen, da war das eigentlich gar nicht so krass spät, das Duell, dass man sich eben gucken konnte. Und der Kollege aus Argentinien, der hat es auf jeden Fall gefeiert, der am Mikrofon das 3:2 kommentiert hat.
1: Enzo Camisio!
0: Und das geht übrigens noch so ein bisschen. Am Ende klingt es dann so. Dass der keinen Herzinfarkt bekommen hat. Jawohl, Respekt auf jeden Fall. Aber klar, Ägypten lag fast bis zur 80. Minute 2-0 vorne. Und dann kommen eben 3 Tore von Argentinien und sie ziehen weiter ein als amtierender Weltmeister mit Messi ins Viertelfinale. Und auch die Schweizer, Respekt, gegen Kolumbien im Elfmeterschießen den Einzug klar gemacht. Aber die Frage an euch, für wen seid ihr jetzt eigentlich bei der WM?
2: England, weil ich die Kultur mag.
3: Auch England, weil ich habe da Freunde, also ist ja cool da.
4: Ja, ich bin auch für England, weil der Harry Kane spielt, ja, und ja, der spielt bei Bayern und ich bin relativ...

0: Relativ großer Bayern-Fan, aber ich würde es Frankreich auch gönnen.
1: Auf jeden Fall nicht, dass Spanien oder Argentinien gewinnt.
2: Nee, ich interessiere mich maximal überhaupt nicht für Fußball. Ist mir egal, wer Weltmeister wird.
3: Auf jeden Fall Argentinien.
4: Erstens, weil mein Nachbar Argentinier ist und ich gerne mit ihm mitfieber. Und zweitens, ich weiß, der Messi ist sowieso mein Favorite. Ich denke, die werden es machen heuer.
5: Norwegen, weil die noch nie was gewonnen haben.
6: Ja, die Norweger, die hatten nicht so viele auf dem Zettel, aber einer schon, muss man sagen, aus der Region. Andreas Kurz, Glückwunsch aus Uettingen. 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

0: Keine Angst, es donnert nicht. Das sind nur Green Day und Boulevard of Broken Dreams. Und das Donnerwetter an Musik ist auch in dieser Sekunde vorbei. Um 8 Minuten vor 17 Uhr gleich aber für euch noch die wichtigsten Informationen aus der Welt.
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3: Diesen Freitag ist Shoppingnacht in Bad Kissingen. Besucher dürfen sich auf attraktive Rabattaktionen, kleine Vorführungen, Mitmachaktionen, musikalische Begleitung, Begrüßungsgetränke und viele weitere kreative Ideen freuen. 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Genießt zusammen mit der Streetfood-Meile die Festivalstimmung bei der Shoppingnacht in Bad Kissingen. Psst, das Parken in den Parkhäusern ist kostenlos.
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1: Ich bin Oliver Urbanke. Die NATO-Staaten haben bei ihrem Gipfeltreffen in Ankara neue Rüstungsverträge im Umfang von mehr als 43 Milliarden Euro angekündigt. Im Text der Abschlusserklärung heißt es zudem, man verpflichte sich dazu, die gemeinsamen Produktionen

0: Produktionskapazitäten auszubauen und mit der Industrie zusammenzuarbeiten, um Innovationen zu beschleunigen. Die Deutsche Bahn will ihre Kommunikation mit Kundinnen und Kunden verbessern. Dafür sollen laut Konzernchefin Paller bis Ende nächsten Jahres 50 Millionen Euro investiert werden. Geplant sind demnach neue Monitore an Bahnhöfen sowie eine neue App, die mithilfe von KI in Echtzeit zum Beispiel über kurzfristige Gleiswechsel informieren soll. Das Gesundheitssparpaket der Bundesregierung soll in dieser Woche vom Parlament verabschiedet werden. Die Grünen überlegen, das juristisch zu stoppen. Parteichef Banaschak nannte die Reform von Gesundheitsministerin Warken Murks. Er sagte der Mediengruppe Bayern, es gebe zu viele kurzfristige Änderungen, dass keine Beratung möglich sei. Deutschland liegt bei den Investitionen in Forschung und Entwicklung, Software, Design und anderen immateriellen Werten weltweit in der Spitzengruppe. Nach einer Studie der Weltorganisation für geistiges Eigentum summierten sich die Investitionen in Deutschland im vergangenen Jahr in diesem Bereich auf knapp 730 Milliarden Dollar. Das bedeutet Platz 3 hinter Japan und den USA.
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2: Der Start von 9 bayerischen Satelliten, die alle in Würzburg entwickelt wurden, ist ein Meilenstein für den Freistaat. Wir sind jetzt im Weltall. Als erstes Bundesland feierte Ministerpräsident Markus Söder den erfolgreichen Start gestern Morgen. 5 der Satelliten gehören zum bayerischen Kubi-Programm und sollen künftig alle 3 Tage Bilder von Teilen Bayerns liefern. Bisher gab es die Möglichkeit nur alle 2 Jahre. Die Bilder sollen beispielsweise bei Katastrophenfällen wie Hochwasser gezielt Hilfe ermöglichen. Ein Motorradfahrer ist bei einem Unfall zwischen Bad Kissingen und Klaushof schwer verletzt worden. Der Verursacher ist danach einfach weitergefahren. Laut Polizei geriet ein schwarzer VW gestern Abend auf der Staatsstraße in den Gegenverkehr. Eine entgegenkommende Autofahrerin konnte noch rechtzeitig bremsen und einen Frontalcrash verhindern. Ein hinter ihr folgender Motorradfahrer prallte aber ins Heck des Autos und wurde schwer verletzt.
3: Vielen Dank für die Nachrichten aus der Region an Christoph Schmidt. Ihr könnt sie nochmal nachlesen, gratis bei uns auf radiogong.com und natürlich auch bei uns in der Gong-App.
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3: Und das ist momentan immer schöner. Also zumindest kommt die Sonne auch wieder mal Stück für Stück durch. Dieses graue Wetter, was wir vielleicht am Vormittag noch hatten, das ist passé. Heute Nacht 15 bis 12 Grad, da ist natürlich keine Sonne da, aber es klart auf und der Trend hält an. Das heißt auch morgen viel Sonnenschein, ein paar harmlose Quellwolken, 28 Grad schon mal an einem schönen Donnerstag, aber der Freitag und vor allem das Wochenende wird noch sonniger und noch wärmer werden und dementsprechend hält das Sommerwetter auch erstmal an.
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3: Schönen Gruß auf die Straßen, 17:03. Momentan die gute Meldung, keine größeren Störungs- oder auch Verkehrsmeldungen. Ihr kommt gut durch, da wünschen wir gute und sichere Fahrt. Aber nicht zu schnell fahren, Blitze haben wir auch gesehen. Autobahnauffahrt Markt Breit Richtung Gollhofen stehen sie. B19 Giebelstadt in der Ortsmitte, Kist, Gerchsheim, Höhe Forsthaus und Rossbrunn in der Ortsdurchfahrt von Uettingen kommend.
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3: Und hier mit der Hymne für alle, die schon mal Freibad Lust haben. BTS und Swim. Schönen Mittwoch euch. Swim.

0: 13 Minuten nach 17 Uhr. Herzlich willkommen hier, hoffentlich schon im Heimvorteil mit im Feierabend mit dem Heimvorteil. Das ist das Wichtigste. Let me be. Für alle, die sagen, ach, die Arbeit, die ist jetzt für heute geschafft. Aber tatsächlich seid ihr die Wackeren, wenn ihr nach Hause fahrt, denn ihr habt es heute geschafft. Der ein oder andere, den erwischt es vielleicht auch im Sommer. Und wir haben mal nachgeguckt, wie schaut es denn eigentlich aus bei diesen ganzen Diskussionen rund um Fehltagen? Wie viele wirkliche Krankheitstage gibt es denn bei uns in der Region?
1: 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Platz 3.
2: Hier haben wir den Landkreis Rhön-Grabfeld, die Stadt Schweinfurt und den Landkreis Haßberge. Die liegen beim Krankenstand dicht beieinander. In Rhön-Grabfeld kommen die Beschäftigten auf 24,5 Krankentage, in der Stadt Schweinfurt auf 24,4 und in den Haßbergen auf 24,0. In allen drei Regionen sind die Beschäftigten damit häufiger krank als der Bundesdurchschnitt. Der liegt nämlich bei 22,1 Krankentagen.
1: Platz 2.
2: Der Landkreis Bad Kissingen mit 23,4 Krankentagen. Das macht immerhin einen Tag weniger als die anderen Landkreise. Auffällig ist, dass schon wenige längere Krankheitsfälle die Statistik stark beeinflussen können. Etwa bei psychischen Erkrankungen, die bayernweit oft mehrere Wochen andauern. Die meisten Fehltage entstehen übrigens durch Erkrankungen des Muskel-Skelett-Systems. Also zum Beispiel Rückenschmerzen, Arthrose oder Osteoporose.
1: Platz 3.
2: Am seltensten krank gemeldet sind die Beschäftigten im Landkreis Schweinfurt. Mit 22,5 Krankentagen sichert sich der Landkreis den ersten Platz der Main-Rhön-Wertung. Bleibt trotz des besten Platzes im Ranking aber noch knapp über dem Bundesdurchschnitt. Die wenigsten Krankentage hat bayernweit übrigens der Landkreis München mit 14,8 Tagen. In der Stadt Hof sind es fast doppelt so viele mit 26,7 Tagen, die meisten bayernweit.
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0: Der Ohrwurm, der euch wahrscheinlich auch nicht aus dem Kopf geht. Kylie Minogue hier auf Radio Gong. Aber gleich haben wir noch ein paar Nachrichten, die wir euch natürlich auch rausschicken hier um kurz nach halb.
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2: Ich bin Christoph Schmidt. Mehr als 1,5 Milliarden Euro hat das Hauptzollamt in Schweinfurt im vergangenen Jahr für den Bundeshaushalt eingenommen. Unter anderem wurden rund 390.000 unversteuerte Zigaretten sichergestellt. Umgerechnet sind das knapp 2.000 Stangen. Rund 8 Millionen Euro wurden an Schäden durch Schwarzarbeit aufgedeckt. Außerdem beschlagnahmten die Ermittler mehr als 62.000 verbotene Arznei- und Dopingmittel. Insgesamt beschäftigt das Hauptzollamt Schweinfurt über 700 Mitarbeitende. Sie sind für Unter- und Teile Oberfrankens zuständig. Eine Attestpflicht ab dem ersten Krankheitstag. Diese Pläne der Bundesregierung werden bundesweit heftig diskutiert. Auch aus den Reihen der Koalition selbst kommt jetzt Kritik. Unter anderem vom unterfränkischen CSU-Vorsitzenden Steffen Vogel aus Oberterriss im Kreis Haßberge. Er ist selbst Arbeitsrechtler und nennt die Pläne in einem Facebook-Video vollkommen unnötig. Arbeitgeber könnten schon jetzt ab dem ersten Krankheitstag ein Attest verlangen, so Vogel. Eine neue gesetzliche Pflicht führt aus seiner Sicht vor allem zu mehr Bürokratie. Fans des FC Schweinfurt 05 bekommen in der neuen Saison ein Heimspiel mehr zum gleichen Preis. Grund ist der Wechsel des TSV 1860 München von der dritten Liga in die Regionalliga. Die spielt dadurch mit 19 Teams. Für die Schnüdel bedeutet das 18 Heimspiele. Die Dauerkarten sind ab heute erhältlich. Der Preis bleibt unverändert. Stammplätze können bisherige Besitzer noch bis zum 16. Juli sichern. Die NATO-Staaten haben bei ihrem Gipfeltreffen in Ankara neue Rüstungsverträge im Umfang von mehr als 43 Milliarden Euro angekündigt. Im Text der Abschlusserklärung heißt es zudem, man verpflichte sich dazu, die gemeinsamen Produktionskapazitäten auszubauen und mit der Industrie zusammenzuarbeiten, um Innovationen zu beschleunigen.
0: Vielen Dank, Christoph Schmidt, für die Nachrichten auch aus der Region. Die könnt ihr nachlesen gratis bei uns auf radiogong.com und mit einem Klick auch bei uns in der Gong-App.
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0: Ja, der Mittwoch ist fast schon durch. 27 bis 29 Grad waren es heute. Und vor allem die graue Wetterzeit wird sich auch verabschieden. Heute Nacht klart alles dann auf bei 15 bis 12 Grad. Und morgen bis zum Wochenende durch viel Sonnenschein, den ihr auf jeden Fall auch genießen könnt. Bis zu 30 Grad sind es dann.
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0: Schönen Gruß nochmal auf die Straßen, 17 Uhr und 34 Minuten. Momentan keine größeren Störungs- und Verkehrsmeldungen, nur auf der B27. Bitte Vorsicht in beiden Richtungen, Unfallhöhe Retzbach. Ansonsten fahrt auch nicht zu schnell. Mein Bernheim haben wir einen Blitzer gesehen in der Hauptstraße, Heidingsfeld in der Winterhäuserstraße, auf der Autobahnauffahrt Markt Breit Richtung Gollhofen, dann B19 Giebelstadt Ortsmitte, Kiss-Gerxheim in der Mitte quasi Höhe Forsthaus und auch in Rossbrunn steht weiterhin der Blitzanhänger in der Ortsdurchfahrt Richtung Uettingen.
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0: Und mit der Frage für alle Männer, die teilweise dann die WM dann doch auch nachts gucken. Where is my husband? Gesungen von Ray.

0: Ja, das etwas einfachere Leben oder das schönere, je nachdem. Lush Life auf jeden Fall, das ist es, was Sarah Larsen euch verspricht. Wir versprechen euch jetzt, dass ihr am Feierabend auch feiern dürft.
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0: Meine Kollegin Felicia Stichter, sie übernimmt hier beim Sender mit Heimvorteil und bringt mir den Feierabend. Das ist ja auch schon mal schön. Und wir hören uns morgen wieder ab 15 Uhr. Bis dahin, habe die Ehre und hebe die Haare.
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1: Ich bin Oliver Urbanke. Mehrere EU-Parlamentarier fordern von europäischen Fußballverbänden eine Untersuchung gegen FIFA-Chef Gianni Infantino. Es geht um die Frage, ob die FIFA sich von US-Präsident Trump beeinflussen hat lassen, die Rotsperre gegen US-Spieler Balogun aufzuheben. Ein entsprechender Brief hat nach Angaben der Initiatoren schon mehr als 55 Unterschriften gesammelt. In der türkischen Hauptstadt Ankara endet heute der NATO-Gipfel und nicht alles lief harmonisch ab. Dieter Ebeling berichtet.
2: Es gab die erwartete Konfrontation. Der US-Präsident ging die Europäer an, weil sie angeblich nicht genug für die eigene Verteidigung tun. Und Generalsekretär Rutte, eigentlich einer der ganz großen Trump-Flüsterer, musste da sehr deutlich widersprechen. Es kam auch, was nicht erwartet wurde, Trumps Beharren auf der Einverleibung Grönlands und ein drohendes Handelsembargo gegen den furchtbaren Partner Spanien.
1: Ein Palliativarzt ist wegen 15-fachen Mordes von Patienten zur Höchststrafe verurteilt worden. Das Landgericht Berlin hat den 41-Jährigen zu lebenslanger Freiheitsstrafe verurteilt und die besondere Schwere der Schuld festgestellt. Zudem wurde eine Sicherungsverwahrung nach der Haft

0: Strafe angeordnet. Billig-Airlines machen es schon lange, jetzt auch die Lufthansa. Der Kranich-Konzern erhebt laut Medienberichten seit dem 1. Juli auch auf Langstreckenflügen eine extra Gebühr für Sitzplatzwechsel. Heißt, es lohnt sich nicht mehr, bis zum Check-in zu warten, um einen eventuell besseren Sitz zu ergattern. Die Höhe der Gebühr ist abhängig von der Strecke, dem Abflugort und der Buchungszeit. Maximal 2 Packungen Eier pro Einkauf. Das gilt derzeit für Kunden des Discounters Netto. Hintergrund sei die angespannte Situation auf dem Eiermarkt, sagte eine Sprecherin. Tierkrankheiten in regionalen Legehennenbeständen würden sich auf die Verfügbarkeit von Eiern auswirken, heißt es. Gemeinsam mit den Lieferanten arbeite man daran, die Warenverfügbarkeit sicherzustellen.
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2: Eine 81-jährige Autofahrerin hat auf der B287 zwischen Trimberg und Euerdorf trotz Gegenverkehr 5 Fahrzeuge überholt und damit beinahe einen schweren Unfall verursacht. Eine entgegenkommende Fahrerin konnte nur durch ein Ausweichmanöver ins Bankett einen Frontalcrash verhindern. Verletzt wurde niemand, es blieb bei beschädigten Außenspiegeln. Die 81-Jährige musste noch vor Ort ihren Führerschein abgeben, weil sie gegenüber der Polizei komplett uneinsichtig war. Der Landkreis Schweinfurt hat seinen neuen Botschafter im Glas gefunden. 2 Weine aus der Region sind ab sofort die offiziellen Landkreisweine für die nächsten 12 Monate. Ausgewählt wurden ein trockener Silvaner aus Donnersdorf von der Weinmanufaktur Albin Solf und eine trockene Domina aus Zeilitzheim vom Schlossweingut Wein von Drei.
3: Dankeschön, Christoph Schmidt, für diese News. 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
3: So 23 bis 25 Grad aktuell noch bei uns in der Region. Heute Nacht bleibt es klar oder leicht bewölkt und die Temperaturen sinken auf 15 bis 12 Grad. Morgen wird es dann wieder ein bisschen wärmer als heute. Uns erwartet viel Sonnenschein und Temperaturen von 27 bis 29 Grad.
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3: Hallo zu euch in die Autos. Wir haben die A3 Frankfurt Richtung Würzburg. Zwischen Wertheim-Lenkfurt und Helmstadt. Achtung, da liegen Reifenteile auf der Fahrbahn. Dann nochmal die A3, diesmal Nürnberg Richtung Frankfurt. Zwischen der Mainbrücke Randersacker und Heidingsfeld. Da liegt ein Metallteil auf der Fahrbahn. Dann haben wir noch die B27 in beiden Richtungen. Da hat es einen Unfall auf Höhe Retzbach gegeben. Da staut sich's auch. Außerdem viel los im Stadtgebiet Würzburg. Gerade so rund um den Röntgenring vor allen Dingen und den Haugerring und auch den Berliner. Da auf jeden Fall mehr Zeit einplanen, sowie in Schweinfurt noch viel Verkehr rund um die Maxbrücke. Ansonsten wird noch geblitzt und zwar in Dittelbrunn am Ortseingang, in Main-Bernheim auf der Hauptstraße, in Heidingsfeld in der Winterhäuserstraße, dann bei der Autobahnauffahrt Markt Breit in Richtung Goldhofen, auf der B19, Giebelstadt in der Ortsmitte und in Rossbrunn in der Ortsdurchfahrt. Gute Fahrt euch!
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3: 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Und jetzt mit Fastboy.
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0: Das ist ein ganz neuer Track hier bei Radio Gong und zwar Naika. One Track Mind ist tatsächlich schon ein Hit in Frankreich und wir sind gespannt, ob er jetzt vielleicht langsam zu uns rüber schwappt und hier auch erfolgreich werden könntet. Also gebt dem sehr gerne mal ein Like auf radiogong.com oder in der Gong-App. Ja, heute ist tatsächlich Fußball frei. Kein einziges Spiel bei der Fußball-Weltmeisterschaft. Erst morgen geht's wieder weiter, aber vielleicht Zeit, was zu unternehmen.
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0: Unser Gong-Ausgetipp ist heute das Maislabyrinth in Schweinfurt. Auf einer Fläche von 36.000 Quadratmetern müsst ihr hier den Ausgang finden. Und am besten noch alle 6 Stempel einsammeln. Der Mais ist

0: mittlerweile schon 1,80 Meter hoch, wächst aber in der kommenden Zeit noch weiter. Wenn ihr heute den Tag einfach nur gemütlich ausklingen lassen wollt, dann schaut mal im Stralunger Biergarten Schwarzer Adler vorbei. Da könnt ihr euch ein Feierabendbierchen oder einen Aperol gönnen und dazu gibt's auch noch Live-Musik. Und wer sich nach der Arbeit noch auspowern mag, da ist das DAV-Kletterzentrum in Schweinfurt unser Tipp. Bis 22.30 Uhr ist hier geöffnet und ihr könnt euch einfach mal beim Bouldern ausprobieren.
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Neu hier bei Radio Gong und jetzt schon meist gesucht. Das ist Neptunica mit What If hier bei eurem Heimvorteil. Und ich habe jetzt die Frau für euch, die am Freitag eine absolute Traumhochzeit gefeiert hat. Mitten in New York im Madison Square Garden hat sie diese Mehrzweckhalle tatsächlich in ein Märchenschloss verwandelt. Hier ist sie mit ihrem Track, der Titelsong zu Toy Story 5 sein wird. Das ist I Knew It, I Knew You.

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1: Ich bin Christoph Schmidt. Ein 34-jähriger Drogendealer aus der Rhön muss wegen schwunghaften Amphetaminhandels für 3 Jahre und 9 Monate ins Gefängnis. Diese Entscheidung hat das Landgericht Schweinfurt am Nachmittag getroffen. Der Mann hatte gestanden, mehrere Kilogramm Amphetamine aus Nordrhein-Westfalen nach Bad Neustadt gebracht und dort verkauft zu haben. Ein 42-jähriger Fahrer, der ihn dabei unterstützt hat,

0: haben soll, erhielt wegen Beihilfe 2 Jahre Haft auf Bewährung. Das Urteil ist noch nicht rechtskräftig. Die Feuerwehren in der Region bitten aktuell noch einmal um besondere Vorsicht in der freien Natur. Es ist nach wie vor extrem trocken, damit ist auch die Brandgefahr hoch. Alleine gestern war es im Kreis Kitzingen zu 2 Feldbränden gekommen. Einer davon wurde möglicherweise durch eine weggeworfene Zigarettenkippe ausgelöst. Die Feuerwehren waren in beiden Fällen im Großeinsatz. In den Haßbergen waren in den letzten Tagen Spa- und Wellness-begeisterte Langfinger unterwegs. In Kreuztal ist ein kompletter Whirlpool geklaut worden. Das Sprudelbecken verschwand zwischen Sonntag und Dienstag spurlos aus einem Garten. Der Wert des Whirlpools ist nicht bekannt, ebenso wenig, ob er leer oder voll abtransportiert wurde. Mehrere EU-Parlamentarier fordern von europäischen Fußballverbänden eine Untersuchung gegen FIFA-Chef Gianni Infantino. Es geht um die Frage, ob die FIFA sich von US-Präsident Trump beeinflussen lassen hat, die Rotsperre gegen US-Stürmer Balogun aufzuheben. Ein entsprechender Brief hat nach Angaben der Initiatoren schon mehr als 55 Unterschriften gesammelt.
1: Dankeschön, Christoph Schmidt, für diese News. 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
1: So um die 23 bis 25 Grad aktuell noch bei uns in der Region. Die Temperaturen sinken dann auf 15 bis 12 Grad heute Nacht. Dazu bleibt es klar oder leicht bewölkt. Morgen erwartet uns dann wieder sehr viel Sonnenschein und es wird auch wieder ein bisschen wärmer als heute. Die Höchstwerte bei 27 bis 29 Grad.
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1: Hallo zu euch in die Autos. Wir haben noch einen Unfall auf der B27 in beiden Richtungen auf Höhe Retzbach. Da staut sich's ein bisschen und generell hohes Verkehrsaufkommen gerade in der Stadt Würzburg. Vor allem so, wenn ihr von der B27 ins Stadtgebiet reinfahrt, außerdem rund um den Röntgenring, da müsst ihr ein bisschen mehr Zeit einplanen. In Schweinfurt ist vor allen Dingen noch die Maxbrücke betroffen. Ansonsten wird noch geblitzt, und zwar in Dittelbrunn am Ortseingang, auf Höhe der Bushaltestelle, dann in Mainbernheim in der Hauptstraße, in Heidingsfeld in der Winterhäuserstraße, dann bei der Autobahnauffahrt Markt Breit Richtung Gollhofen und in Rossbrunn in der Ortsdurchfahrt. Gute Fahrt!
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Das ist die aktuelle Nummer 1 in den Gong Top 30. Kitsch Creek zusammen mit Blumengarten und Shireen David. Gut genug hier bei eurem Heimvorteil. Und es ist spannend, dass dieser Song ziemlich kurz nach der Doku über Shireen David entstanden ist, weil da kriegt man doch ziemlich große Einblicke da rein, wie das Ganze so mit ihrem Selbstbewusstsein so ein bisschen aussieht, beziehungsweise ja, dass sie einen ganz starken Drang nach Perfektionismus hat und deswegen wahrscheinlich auch jetzt der Titel Gut genug. Geht übrigens auch ziemlich viral, nicht nur bei uns in Deutschland. Er hat ja gute Chancen, auch der Sommerhit des Jahres zu werden. Nein, er geht tatsächlich auch ziemlich viral, gerade in den USA. Hatten wir auch noch nicht so oft, dass ein deutschsprachiger Song wirklich dort so große Wellen geschlagen hat. Große Wellen schlägt auch dieser Song aktuell, vor allen Dingen auf Social Media. Da geht der ziemlich viral. Tame Impala ist es mit Dracula. Hier ist euer Heimvorteil.

0: Es ist einfach die Chemie.
1: Das ist Lea mit Chemie hier bei Radio Gong, neu bei uns auf dem Radio Gong Hitradar und tatsächlich auch Top 50 schon der meistgelikten Tracks. Und kurz zur Erinnerung, Lea kennt ihr aus diesem Track hier.

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1: 110, zusammen unter anderem mit Capital Bra. Ich finde, in dem Track, da merkt man einfach, wie unglaublich gut sie einfach singen kann. Und für ein bisschen sommerliche Stimmung machen wir hier jetzt weiter mit dem Sommerhit aus dem Jahr 2025. Huntricks sind das mit Golden. Hier ist euer Heimvorteil. Ich wünsche euch einen schönen Mittwochabend.

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1: Ich bin Joshua Heise. Tennisprofi Alexander Zverev steht zum ersten Mal im Halbfinale von Wimbledon. Der 29-Jährige hat seinen Angstgegner Taylor Fritz überraschend glatt in 3 Sätzen besiegt und damit eine Serie von 7 Niederlagen gegen den Amerikaner beendet. Einen Monat nach seinem French Open-Sieg greift Zverev am Freitag gegen den Briten Arthur Ferry nach dem Finaleinzug. Die Deutsche Bahn will ihre Kommunikation mit Kundinnen und Kunden verbessern. Dafür sollen laut Konzernchefin Paller bis Ende nächsten Jahres 50 Millionen Euro investiert werden. Geplant sind demnach neue Monitore an Bahnhöfen sowie eine neue App, die mit Hilfe von KI in Echtzeit zum Beispiel über kurzfristige Gleiswechsel informieren soll. Großeinsatz in Schongau in Oberbayern. Wie die Polizei mitgeteilt hat, gibt es Hinweise auf eine Amoktat am Welfengymnasium. Der mutmaßliche Täter, ein 16-jähriger Jugendlicher, wurde nach Polizeiangaben festgenommen. Florian Kern berichtet von vor Ort.
2: Nach aktuellen Informationen der Polizei soll der Tatverdächtige eine Schusswaffe bei sich getragen haben. Ob diese auch zum Einsatz kam, ist bislang aber nicht klar. Der 16-Jährige soll die beiden 13-jährigen Schülerinnen aus der Region mit einem Messer schwer verletzt haben. Sie sind inzwischen außer Lebensgefahr. Über den genauen Hintergrund der Tat herrscht nach wie vor Unklarheit.
1: Die Deutsche Umwelthilfe hat einen Rechtsstreit gegen die Lufthansa gewonnen. Das Oberlandesgericht Köln hat die Berufung der Airline zurückgewiesen. Die Lufthansa hatte damit geworben, dass Kunden ihre CO2-Emissionen durch nachhaltige Flugkraftstoffe direkt beim Buchen reduzieren können. Das Gericht sah das als irreführend an, weil die Kraftstoffe erst zeitlich verzögert eingesetzt werden.
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3: Der Start von 9 bayerischen Satelliten, die alle in Würzburg entwickelt wurden, ist ein Meilenstein für den Freistaat. Wir sind jetzt im Weltall als erstes Bundesland, feierte Ministerpräsident Markus Söder den erfolgreichen Start gestern Morgen. 5 der Satelliten gehören zum bayerischen KUBI-Programm und sollen künftig alle 3 Tage Bilder von Teilen Bayerns liefern. Bisher gab es die Möglichkeit nur alle 2 Jahre. Die Bilder sollen beispielsweise bei Katastrophenfällen wie Hochwasser gezielt Hilfe ermöglichen. Ein Motorradfahrer ist bei einem Unfall zwischen Bad Kissingen und Klaushof schwer verletzt worden. Der Verursacher ist danach einfach weitergefahren. Laut Polizei

0: geriet ein schwarzer VW gestern Abend auf der Staatsstraße in den Gegenverkehr. Eine entgegenkommende Autofahrerin konnte noch rechtzeitig bremsen und einen Frontalcrash verhindern. Ein hinter ihr folgender Motorradfahrer prallte aber ins Heck des Autos und wurde schwer verletzt.
1: Dankeschön, Christoph Schmidt, für diese News. 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
1: So um die 23 bis 24 Grad noch bei uns in der Region. Die Temperaturen sinken dann auf 15 bis 12 heute Nacht. Dazu bleibt es klar oder leicht bewölkt. Morgen erwartet uns wieder viel Sonnenschein und es wird ein Stückchen wärmer noch als heute. Die Temperaturen dann bei 27 bis 29 Grad.
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1: Hallo zu euch in die Autos. Wir haben die A3 Nürnberg in Richtung Würzburg. Zwischen Schlüsselfeld und Geiselwind, da ist der rechte Fahrstreifen blockiert. Und auch der mittlere Fahrstreifen blockiert wegen eines Holzbretts. Das liegt dort auf der Fahrbahn. Ansonsten wird noch fleißig geblitzt. Und zwar im Mainfrankenpark, wenn ihr Richtung Dettelbach unterwegs seid, in der 70er-Zone. Dann in Dittelbrunn am Ortseingang auf Höhe der Baustelle. In Mainbernheim in der Hauptstraße. In Heidingsfeld in der Winterhäuserstraße. Dann bei der Autobahnauffahrt Markt Breit in Richtung Gollhofen und in Rossbrunn in der Ortsdurchfahrt. Wo auch immer ihr seid, eine gute Fahrt.
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1: Und mit euren meistgelikten, meistgesuchten und meistgeklickten Hits des Tages. Und jetzt mit Alex Warren und Fever Dream.
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0: Der gehört immer noch zu den Top 25 der meistgelikten Tracks von Zomber, Homewrecker, hier bei eurem Heimvorteil. Leute, holt eure Digitalkamera aus dem Keller zurück, wenn ihr noch eine habt. Mit denen seid ihr nämlich tatsächlich wieder total im Trend. Ich hätte nie gedacht, dass so eine Digicam irgendwann wieder so ein Comeback feiert, aber tatsächlich werden die auf TikTok gerade total gefeiert. Besonders so richtig kleine Minikameras, die sind wirklich winzig klein und die könnt ihr auch einfach an euren Schlüssel hängen, also wie so ein Schlüsselanhänger, und damit habt ihr die auch immer dabei. Ich war letztens im Urlaub, da habe ich tatsächlich auch die ein oder andere Person mit so einer Minikamera gesehen, und dann muss man von anderen Leuten mit dieser Minikamera auch ein Foto machen, ist sehr lustig. Kodak Chamera heißt die, kostet gerade mal 42 Euro und sieht halt wirklich aus wie so eine winzige Kamera aus den 80ern, nur eben mit einer Digitalfunktion. Und das Coole ist auch, wenn ihr die bestellt, dann ist das eine Überraschung, welches Design ihr bekommt. Also die gibt es in Grau, Blau, Rot, Gelb und auch in so einem durchsichtigen Design, und ihr könnt euch das halt nicht vorher aussuchen. Und jetzt ist aber natürlich die Frage, ja, was bringt mir das jetzt, wenn ich schon ein Smartphone habe? Das kann ich ja auch überall mit hinnehmen. Ja, tatsächlich bei vielen Fotos, die sind natürlich mittlerweile sehr perfekt geworden, und auf TikTok wird gerade dieser Retro-Filter einfach total gefeiert. Und auf so eine Minikamera, da passen halt auch eben nicht so viele Fotos drauf. Klingt jetzt erstmal wie ein Nachteil, aber 20 Bilder aus derselben Perspektive sind dann halt eben nicht mehr. Stattdessen ist jedes Bild auf dieser Kamera halt jetzt auch wieder einzigartig.
1: Ich brauch das!
0: Also vielleicht ein schönes Gadget für euren Sommer oder auch für den Urlaub, um dann eben nur eine Auswahl an Fotos zu haben, aber eine besondere Zeit festzuhalten.
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Das ist der Song, der aus den Streaming-Charts nicht mehr wegzudenken ist. Tatsächlich auch heute wieder Top 50 der meistgestreamten Songs. Jazik mit Aiken hier bei Radio Gong. Ja, und jetzt gibt's heute Abend ja eine große Frage. Was machen wir denn jetzt eigentlich mit diesem Abend? Ja, heute Abend gibt's kein Fußball. Gestern Abend ist das letzte Achtelfinalspiel zu Ende gegangen. Ägypten ja nach einer 2-0-Führung doch noch verloren. Sehr, sehr bitter gegen Argentinien. Die sind dann mit 3-2 doch weitergekommen. Die Schweiz auch noch im Elfmeterschießen weitergekommen. Ja, und jetzt heute irgendwie ganz ungewohnt. Da ist so eine Pause heute. Was machen wir denn jetzt heute? Stricken vielleicht? Puzzeln? Kreuzworträtsel? Ich weiß es nicht so genau. Ihr könnt mir gerne mal eure Ideen schicken. Aber ich habe da gleich tatsächlich später noch einen sehr guten Tipp, was ihr euch im Fernsehen heute noch anschauen könnt. Und ab morgen geht es ja tatsächlich schon wieder weiter. Um 22 Uhr gibt es dann Frankreich gegen Marokko. Das erste Spiel dann im Viertelfinale.

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Das ist aktuell der meistgesuchte Track der Stunde von Ügel, Move Into The Sun. Auch ein großer Anwärter auf den Sommerhit des Jahres. Ist auf jeden Fall einer, der auch auf Social Media ziemlich viral geht und deswegen eben auch so viele Leute gerade nach dem Track suchen. Und wir bleiben bei sommerlichen Beats, würde ich sagen, hier bei Radio Gong. Morgen sollte auch wieder ein bisschen heißer und ein bisschen weniger bewölkt werden. Deswegen die perfekte Musik, um uns schon auf morgen vorzubereiten mit The Bowser. Das ist Magnetic hier bei Radio Gong.

0: Das ist ein Song, der aus den Zehnern wieder zu uns gekommen ist. Jennifer Lopez und On The Floor hier bei Radio Gong. Echt ein absoluter Banger, den wir doch lange vermisst haben. Und jetzt ist er wieder unter den Top 25 der meistgelikten Tracks. Ja, wenn ihr heute Abend kein Fußball schauen könnt, ich habe trotzdem ein cooles Fernsehprogramm heute für euch. Das gibt es definitiv, denn bei Aktenzeichen XY, da läuft heute Abend ein Fall aus unserer Region. Bei der Sendung geht es ja immer um echte Fälle, die noch nicht gelöst worden sind. Und heute Abend dreht sich vieles um Sebastian Geier aus Kleinlangheim. Er ist 2021 verschwunden. Keiner weiß, wo er ist. Und meine Kollegin Andrea, die kannte ihn tatsächlich, seitdem er ein Kind war. Und sie wurde tatsächlich auch von Aktenzeichen XY interviewt und sie hat sogar eine Vermutung, was passiert sein könnte.
1: Was auffällig war, er hat die letzten Male, als er immer bei uns war, ich sag mal so das letzte halbe, dreiviertel Jahr, immer wieder erzählt, er wird Boxer und er geht nach Hamburg. Wir haben das auch gar nicht so ernst genommen, weil der Sebastian hat jetzt, sag ich mal, viel erzählt. Man konnte ihm auch nicht immer alles glauben. Wir haben dann natürlich auf ihn eingeredet, was willst du in Hamburg? Du kommst da gar nicht klar, das Elternhaus ist da und so weiter. Aber das hat er tatsächlich immer wieder erwähnt, auch noch im Dezember, als er hier das letzte Mal da war.
0: Ja, sie sagt auch, er war wirklich unberechenbar und vielleicht ist er ja wirklich in eine andere Stadt gegangen, ohne jemandem Bescheid zu sagen. Also heute Abend um 20.15 Uhr im ZDF. Wir hoffen natürlich, dass viele Hinweise zu Sebastian eingehen und er hoffentlich bald dann auch wieder lebend gefunden wird. Wir machen erstmal weiter hier mit One Republic. Das ist Need Your Love hier bei eurem Heimvorteil.

Das ist Gentleman zusammen mit Michael Patrick Kelly und Wildfire hier bei eurem Heimvorteil. Ja, den Künstler, den ich jetzt als nächstes für euch habe, den könnt ihr in glatten 9 Tagen live sehen. Und zwar ist er da bei uns in der Region beim Sommer Open Air. In Kitzingen wird er live für uns spielen. Und ich kann euch so viel sagen. Es wird bei Zeit auch noch ein paar Tickets zu gewinnen geben hier bei uns im Gong-Programm. Aber jetzt habe ich ihn erstmal hier für euch. Und zwar ist das Mark Forster mit seiner aktuellen Nummer. Ein Lied bei Radio Gong.

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0: Das ist ein neuer Track hier bei Radio Gong von Miles Smith und Niall Horan mit Drive Safe. Ja, mein Kollege Andy Poole sitzt neben mir, übernimmt hier gleich. Andy, heute ist ja ein trauriger Tag, weil heute gibt's kein Fußballspiel bei der Fußballweltmeisterschaft.
1: Ja, tatsächlich habe ich das vorhin so, hä? Was mache ich heute?
0: Was ist denn hier los?
1: Ich habe schon geguckt, was es so für Spiele gibt. Also irgendwie Togo, dritte Liga oder sowas. Irgendwie ein U19, Deutschland U19 spielt im irgendwas Europameisterschaft mäßig. Also da könnte man tatsächlich was gucken, wenn man möchte.
0: Ich wollte dich nämlich jetzt gerade mal fragen, was würdest du denn jetzt, ich meine, du wirst hier sitzen und Sendung machen, ganz klar. Aber was würdest du denn jetzt machen? Stellen wir uns vor, es wäre Samstagabend und es würde kein Fußball
1: da
0: jetzt heute
1: auflegen,
0: laufen.
1: Wahrscheinlich.
0: Okay, was würdest du unseren Menschen
1: Ahnung,
0: da draußen empfehlen?
1: Grillen oder zusammensitzen, schöne Zeit haben.
0: Also grillen ist dein Tipp für heute Abend. Spontanes Nachbarschaftstreffen einberufen.
1: Ja, das ist ja die Frage, wenn die Leute morgen früh raus müssen, ob die dann noch groß was machen. Meistens machen dann irgendwas anders, ein Alternativprogramm an. Wobei ich ja nicht so der Seriengucker bin oder so.
0: Okay, also.
1: Das ist nicht so meine Welt.
0: Ja, genau, sonst wäre, ich habe nämlich mal ChatGPT gefragt, was könnte man denn machen heute außer Fußball zu gucken? Rausgehen stand da.
1: Siehst du?
0: Gute Idee.
1: Schon mal ein Wort.
0: Eine Runde spazieren gehen, dann auch Film und Serie schauen. Kochen war auch noch eine Möglichkeit. So ein Kuchen backen wäre geil, oder?
1: Was ist dein Lieblingskuchen?
0: Meine Mama hat früher immer Schokonusskuchen gemacht.
1: Das
0: ist ein Rezept
1: lecker.
0: Von meiner Oma und den mag ich tatsächlich sehr.
1: Also
0: ja.
1: Es gibt auch einen Nusskuchen von meinem Opa, der auch mega ist. Mhm. Den habe ich aber noch nie nachgebacken. Ich weiß gar nicht, ob ich das Rezept noch habe, aber mein Lieblingskuchen ist Mohnkuchen.
0: Ah ja, okay.
1: Mit Abstand.
0: Okay, habe ich noch nicht so oft gegessen,
1: herrlich,
0: muss ich sagen.
1: Mega, grandios.
0: Ich könnte ja mal heute einen Mohnkuchen backen.
1: Zum Beispiel.
0: Bringe ich dir
1: aber
0: morgen
1: ich glaube, ich ein bisschen aufwendiger.
0: Mit. Ansonsten stand hier noch etwas lernen, das fand ich auch spannend, das ist das, was die Influencer mir immer versuchen wollen zu verkaufen. Lern doch mal eine neue Sprache. Klar, ich hatte schon immer mal Bock, keine Ahnung, Norwegisch zu lernen oder so.
1: Du?
0: Obwohl Norwegisch,
1: ein Interview mit dem Haaland wäre nicht schlecht.
0: Stimmt, in seiner Muttersprache, das wäre spannend.
1: Ich werde Klingonisch lernen. Ach, kalach, mar, ach. So ähnlich geht das, glaube ich.
0: Das sind unsere Tipps für euch.

0: weiteren Abend, was ihr heute noch so machen könnt. Im Gonghörer Peter hat es tatsächlich auch sehr gut zusammengefasst und gesagt, ja, einfach Radio Gong hören. Finde ich definitiv den besten Tipp.
1: Immer natürlich die beste Lösung. Aber da kann man ja Sachen noch nebenbei machen. Das ist ja das Schöne.
0: Das stimmt. Also mein Kollege Andy Pool wird euch jetzt hier weiterhin begleiten. Wir hören uns morgen wieder ab 18 Uhr zu den Hits des Tages. Ich freue mich auf euch.

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1: Ich bin Joshua Heise. Ab morgen können vorerst keine neuen Anträge auf Heizungsförderung mehr gestellt werden. Bis zum 20. Juli gibt es einen Antragsstopp, weil die staatliche Förderbank KfW und das Bundesamt BAFA technisch umgerüstet werden. Ab dem 21. Juli gelten neue Förderbedingungen mit weniger Zuschuss für den Einbau von Wärmepumpen und anderen klimafreundlichen Heizungen. Bei einer mutmaßlichen Amoktat an einem Gymnasium im oberbayerischen Schongau sind zwei Mädchen schwer verletzt worden, schweben aber nicht mehr in Lebensgefahr. Ein 16-Jähriger ist nach Polizeiangaben festgenommen worden. Er soll ein Messer und eine Schusswaffe dabei gehabt haben. Laut Bayerns Innenminister Herrmann war der Jugendliche früher in psychiatrischer Behandlung. Das Motiv ist noch unklar. In Berlin ist ein Palliativarzt wegen 15-fachen Mordes von Patienten zu einer lebenslangen Freiheitsstrafe mit anschließender Sicherungsverwahrung verurteilt worden. Außerdem verhängte das Landgericht Berlin ein lebenslanges Berufsverbot. Thomas Brockt berichtet.
2: Der Arzt soll von 2021 bis 2024 die Morde begangen haben. Bei Hausbesuchen gab er 12 Frauen und 3 Männern einen tödlichen Medikamentenmix. Alle waren schwerst krank, lagen aber noch nicht im Sterben. Das Ganze könnte noch eine viel größere Dimension bekommen. Die Staatsanwaltschaft ermittelt in 76 weiteren Fällen und geht von einer weiteren Anklage noch in diesem Jahr aus.
1: Mit einem überraschend glatten Sieg in 3 Sätzen steht Tennisprofi Alexander Zverev zum ersten Mal in seiner Karriere im Wimbledon-Halbfinale. Der 29-Jährige brach damit seine Niederlageserie gegen Angstgegner Taylor Fritz aus den USA. Am Freitag steht Zverev dem britischen Außenseiter Arthur Ferry gegenüber.
3: Soweit die Nachrichten. Alle News aus der Region zum Nachlesen. Oh, ich muss das Bildschirm ein bisschen runter tun. Unser Simon, wenn der Sendung hier hat, der ist ja gefühlt 2,8 Meter groß und er schiebt die Bildschirme immer in Stehhöhe. Und dann muss ich immer nach oben gucken, kriege einen steifen Nacken. Deswegen haben wir sie jetzt ein bisschen nach unten geschoben. So, jetzt bin ich bereit für euch und alle News zum Nachlesen auf radiogong.com und in der Gong-App.
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3: Da sind wir auch bereit für euch. In der Nacht

0: Höchstens leicht bewölkt oder eben klar, 15 bis 12 Grad die Tiefstwerte morgen, viel Sonnenschein, ein paar flache Quellwolken bis 29 Grad die Höchstwerte, hier und da kann es wieder recht windig werden. Ab Freitag wieder übers Wochenende bis zum Wochenbeginn häufig Sonnenschein, Temperaturen gut 30 Grad.
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0: 20:03, hallo Autofahrer. Wir haben aktuell für euch die A3 Nürnberg Richtung Frankfurt zwischen der Mainbrücke Randersacke und Heidingsfeld. Hier sind Gegenstände auf der Fahrbahn. Bitte erhöhte Vorsicht in diesem Bereich. Dann haben wir die A7 Fulda Richtung Würzburg runter zwischen Bad Kissingen und Obertulba und Hammelburg. Defekter PKW, der rechte Fahrstreifen. Entschuldigung, ist blockiert. Und dann haben wir auch für euch noch Blitzer. Main-Frankenpark Richtung Dettelbach, 70er-Zone Main-Bernheim, die Hauptstraße, Heidingsfeld-Winterhäuser-Straße Richtung Winterhausen raus und Rossbrunn-Ortsdurchfahrt von Uettingen kommen, steht der Blitzanhänger. Bitte nicht zu schnell. Na? Also passt auf euch auf da draußen.
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0: Und ihr seid bei der Late Night Show. Es ist jetzt mittlerweile Mittwoch und ich wünsche euch natürlich einen schönen Mittwochabend. Servus.

Olivia Rodrigo, Drop Dead hier auf Radio Gong. An diesem Mittwochabend, wir hatten es ja vorhin schon, ich habe vorhin schon gerade mit Felix gesprochen. Was machen wir heute, wenn es kein Fußball gibt? Ach, es gibt auch Fußball. Es gibt einiges, was sogar läuft. Champions League Qualifikation, die erste Qualifikationsrunde. Auch Conference League Quali läuft. Und die Europa U19-Europameisterschaft, das Halbfinale zwischen Ukraine und Deutschland. Spanien gegen Kroatien ist schon gespielt worden, 3-0. Und wer Spanien im Finale fordern wird, zeigt sich jetzt zwischen Ukraine und Deutschland noch stets torlos 0-0. Also, seht ihr mal, so funktioniert das. Und ansonsten gibt es natürlich auch eine Menge Freundschaftsspiele, das ist ganz klar, die dann auch gespielt werden. Und ja, da halten wir euch auf dem Laufenden. Und wir wissen auch, wie der Spielplan, zumindest an welchen Wochenenden die Kickers gegen wen spielen. Da kommen wir aber später noch ein bisschen detaillierter dazu und können euch dann eben sagen, wie die Drittligasaison da in etwa ausschauen wird. Die genaue Terminierungen, die kommen dann erst. Also es ist nicht so, dass man schon die ganze Saison weiß, das wird ein Sonntag werden dann im März, sondern das weiß man immer nur so ein paar Wochen voraus. Und dann müssen wir damit dann klarkommen, relativ kurz. Und hier ist Kamerad für euch, das Ganze hier bei der Late Night Show mit Hug.

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Hartmann, tau mich auf. Ihr habt vorhin schon gesagt, der Kickers, die haben ein Freundschaftsspiel gehabt, heute in Aalen 1-3 verloren. Kann ja mal passieren, ist ja nur wie Vorbereitung. So, wir schauen mal auf die Straßen, da gibt es ein bisschen was. Und zwar die A3 in Nürnberg Richtung Frankfurt zwischen der Mainbrücke, Randersacker und Heidingsfeld. Vorsicht, Gegenstände auf der Fahrbahn. Und die A7 Fulda Richtung Würzburg zwischen Bad Kissingen. Gibt's doch nicht. Die Husterei schon wieder. Zwischen Bad Kissingen, Obertulba und Hammelburg defekter PKW. Der rechte Fahrstreifen ist blockiert. So ein paar Blitzer haben wir auch. Die A7 Würzburg Richtung Ulm bei der Abfahrt Magdabreit in der Baustelle. Mainfrankenpark Richtung Dettelbach, 70er Zone und Rossbrunn. Die Ortsdurchfahrt von Uettingen kommend steht der Blitzanhänger. Bitte nicht zu schnell. Und das hier ist Holly Humberstone für euch mit To Love Somebody.

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Jennifer Lopez und David Guetta, Save Me Tonight hier auf Radio Gong. Das Ganze hier an diesem Mittwochabend. Eine Nummer, die natürlich bei euch auch immer noch sehr, sehr gut ankommt. Und das völlig zu Recht. Gerne weiterhin liken natürlich bei uns in der Gong-Playlist. Ich hatte die zwei auch nicht so zusammen auf dem Schirm, aber mega gut geworden auf jeden Fall. Sie kann das, die Jennifer. Miles Smith jetzt hier für euch und Stargazing, das kriegen wir noch runter jetzt vor den News. Und dann noch ein bisschen Alcazar und Crying at the Discotheque.

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1: Ich bin Joshua Heise. Bundeskanzler Merz sieht die NATO nach ihrem Gipfel in Ankara gestärkt, trotz der massiven Kritik von US-Präsident Trump an Verbündeten. Man sei einen wichtigen Schritt vorangekommen, sagte Merz zum Abschluss des Treffens. Thomas Brockt berichtet.
2: Der große Knall ist ausgeblieben, das allein sorgt für gute Laune beim Kanzler. Merz lobt ausdrücklich den Auftritt von Trump in den Beratungen. Der habe aufmerksam zugehört und auch Äußerungen kleinerer Mitgliedstaaten mit großer Sympathie begleitet. Merz würdigt auch die Rolle von NATO-Generalsekretär Rutte, dem ja immer wieder vorgeworfen wird, Trump zu sehr zu umschmeicheln. Rüttes charmante und engagierte Art habe den Erfolg erst möglich gemacht.
1: Nach den Grünen zieht auch die Linke gegen die Krankenkassenreform vor das Bundesverfassungsgericht. Der Abgeordnete Gürpiner hat einen entsprechenden Eilantrag eingereicht. Wie schon die Grünen begründete er den Schritt mit den jüngsten Änderungsanträgen, die sich in der Kürze der Zeit nicht ordentlich prüfen ließen. Die Bundesregierung will das Gesetz am Freitag durch Bundestag und Bundesrat bringen. Mehrere EU-Parlamentarier fordern von europäischen Fußballverbänden eine Untersuchung gegen FIFA-Chef Infantino. Es geht um die Frage, ob die FIFA sich von US-Präsident Trump beeinflussen lassen hat, die Rotsperre gegen US-Spieler Balogun aufzuheben. Ein entsprechender Brief hat schon 72 Unterschriften gesammelt. Tennisprofi Alexander Zverev steht zum ersten Mal im Halbfinale von Wimbledon. Der 29-Jährige hat seinen Angstgegner Taylor Fritz überraschend glatt in 3 Sätzen besiegt und damit eine Serie von 7 Niederlagen gegen den Amerikaner beendet. Einen Monat nach seinem French Open-Sieg greift Zverev am Freitag gegen den Briten Arthur Ferry nach dem Finaleinzug.
3: Soweit die Nachrichten. 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
3: In der Nacht klar oder leicht bewölkt, 15 bis 12 Grad die Tiefstwerte, morgen dann viel Sonnenschein, ein paar flache Quellwolken gibt es zwischendurch, die Höchstwerte rund um 28 Grad. Freitag bis Sonntag häufig Sonnenschein, zu Wochenbeginn schaut es auch ähnlich.

0: aus. Die Temperaturen steigen auf gut 30 Grad.
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0: Wir haben 21:03. Hallo Autofahrer, Vorsicht. Die A3 wird Nürnberg Richtung Frankfurt zwischen der Mainbrücke Randersacker und Heidingsfeld. Hier immer noch Gegenstände auf der Fahrbahn. Obacht. Dann haben wir die A7 Fulda Richtung Würzburg runter zwischen Bad Kissingen, Obertulba und Hammelburg. Defekter PKW, der rechte Fahrstreifen ist blockiert. Die A7 Ulm rauf Richtung Würzburg zwischen Wörnitz und Rothenburg. Ob der Tauber, defekter LKW. Hier auch Gegenstände auf der Fahrbahn. Reifenteile bitte Vorsicht. Hier geblitzt wird auf der A7 auch hier Würzburg Richtung Ulm runter. Bei der Abfahrt Marktbreite eine Baustelle. Dann haben wir Mainfrankenpark Richtung Dettelbach in der 70er-Zone. Und Rossbrunn, die Ortsdurchfahrt, steht der Blitzanhänger. Von Uettingen kommend, bitte nicht zu schnell.
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0: Ihr seid bei der Late Night Show und ich bin
3: Andy Pool.
0: Und ich wünsche euch einen schönen Mittwochabend. Servus.

DJ Goyer und Michiko hier auf Radio Gong. Schöne, chillige, sommerliche Beats. Das Ganze hier an diesem Mittwochabend für euch. Der Sommer ist ja da und der Sommer kommt auch mit dem Wetter zurück jetzt am Wochenende. Das ist auch was Schönes und das heißt Zeit wieder für Schwimmbad und für dort, wo man natürlich entsprechend sich abkühlen kann oder Biergärten. Und das Schöne ist, wir bei Radio Gong haben immer so eine komplette Übersicht mit allem drum und dran. Es gibt ja immer wieder viele, die fragen, hey, wo kann man denn hingehen, was ist da los? Wir haben da wirklich eine Menge zusammengestellt. Überall, wo die Schwimmbäder sind in der ganzen Region oder Badeseen oder eben auch mögliche Biergärten und so weiter und so fort. Also lasst es euch gut gehen, oder? Kiliani beispielsweise läuft ja bei uns auch

hier in der Region, also auch in Würzburg, ist das klar aktuell ganz wichtig. Einer der größten Volksfeste überhaupt hier in der Region und macht auch immer wieder Spaß. Also sollte man auf jeden Fall sich mal angucken, mal drüber laufen. Auf jeden Fall die Fahrgeschäfte, die da dort sind, die neuen Fahrgeschäfte und auch die, eben die verschiedenen Gruppen und Bands hier in der Region. Also auch in Würzburg ist das klar aktuell ganz wichtig. Einer der größten Volksfeste überhaupt hier in der Region und macht auch immer wieder Spaß.

Schon gut. Und jetzt um 21.30 Uhr heute geht's auch mit dem Festungsflimmern weiter. Es gab ja schon um 19.30 Uhr Einlass und es gibt Hamnet, der Film quasi. Das Ganze ab 21.30 Uhr auf der Wiese unterhalb der Festung. Oder ihr macht ein bisschen Karaoke im Loma, auch möglich. Und wie gesagt, Biergärten gibt's auch eine Menge. Da kann man natürlich reingucken in der ganzen Region, wo dann da man hier sich den Abend noch richtig gut gehen lässt. Ja, und diese Dame, die lässt sich sowieso gut gehen, hat jetzt geheiratet, ist jetzt quasi unter der Haube. Und ich denke, ja, das funktioniert alles. War eine Riesenhochzeit, waren viele Promis da und ich denke, alles war zur Zufriedenheit für Taylor Swift. Und hier ist sie mit The Fate of Ophelia.

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the Kid Laroi. Girls. Ganz einfach, Mädels. Hier auf Radio Gong, das Ganze an diesem Mittwochabend. Wir haben 21.29 Uhr Gong Stauschau. Hallo Autofahrer, wo gibt's was auf den Straßen? Die A3 Nürnberg Richtung Frankfurt zwischen der Mainbrücke, Randersack und Heiningsfeld, immer hier noch Gegenstände auf der Fahrbahn, immer noch. Dann haben wir die A7 Fulda Richtung Würzburg zwischen Bad Kissingen, Obertulba und Hammelburg. Defekter PKW, der rechte Fahrstreifen ist blockiert. Geblitzt wird auch noch an ein paar Stellen. Die A7 Würzburg Richtung Ulm, Höhe Abfahrtmarkt Breit in der Baustelle. Dann haben wir Mainfrankenpark Richtung Dettelbach, 70er-Zone. Und Rossbrunn, die Ortsdurchfahrt von Uetingen kommend, steht der Blitzanhänger. Bitte nicht zu schnell mit Glockenbach und Tormwalker und Home.

Was für ein Klassiker, Bryan Adams, Summer of 69. Auch wenn es nicht um das Jahr 1969 geht, sondern eher um... Ihr wisst schon, was ich meine. Hat Bryan Adams, glaube ich, selber auch mal gesagt. 1969 war ein tolles Jahr. Ich wurde eins. Und es gab die erste Mondlandung. Tatsächlich die erste Mondlandung. Woodstock gab's auch, Freunde, und Willy Brandt wurde Kanzler. Und das war der Hit des Jahres in Deutschland. Barry Ryan, Eloise, tatsächlich 1969. Seht ihr mal? Aber wie gesagt, Bryan Adams hat eigentlich was anders gemeint. Und wir denken immer, ja, was für ein Sommer das war. Das kann immer passieren, worüber er singt. Und hier ist Ed Sheeran für euch mit Sapphire.

0: Der WM-Doppelpack Shakira, Burna Boy, Die Die und Andrea Bocelli, David Guetta und DNA. Geschrieben von Fastboy, von unseren Jungs. Beide Nummern natürlich auch aus unserer Top 30. Und heute ist ja Pause bei der WM, bevor es dann im Viertelfinale weitergeht. Und Deutschland steht im Finale der U19 EM. Das ist eine tolle Geschichte. Und zwar das gegen Ukraine. Gerade hier das 2:1 in der Nachspielzeit gefallen aus deutscher Sicht. Und damit steht man im Finale und trifft dann auf Spanien. Richtig, die haben sich gegen Kroatien durchgesetzt. Tolle Geschichte. Ist alles ein bisschen unterm Radar natürlich, weil die große WM ja stattfindet. Das Ganze wird am Samstag um 20 Uhr dann sein. Und ja, wir sind auf jeden Fall sehr, sehr gespannt. Und wie gesagt, und WM geht dann morgen wieder weiter.
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1: Ich bin Yves Simon.
2: Ab morgen können erstmal keine neuen Anträge auf Heizungsförderung mehr gestellt werden. Bis zum 20. Juli gibt es einen Antragsstopp, weil die staatliche Förderbank KfW und das Bundesamt BAFA technisch umgerüstet werden. Ab dem 21. Juli gelten dann neue Förderbedingungen mit weniger Zuschuss für den Einbau von Wärmepumpen und anderen klimafreundlichen Heizungen. Die Teilnehmer des NATO-Gipfels in Ankara haben eine positive Bilanz gezogen. US-Präsident Trump spricht von einer unglaublichen Liebe im Raum, auch wenn er mal wieder die Partnerländer scharf angegriffen hat und Spanien mit einem Ende der Handelsbeziehungen gedroht hat. Auch sein Grönland-Anspruch war wieder Thema. NATO-Generalsekretär Rutte sagt trotzdem, das Bündnis ist aus seiner Sicht stärker und einiger als jemals zuvor. Die Deutsche Umwelthilfe hat jetzt einen Rechtsstreit gegen die Lufthansa gewonnen. Das Oberlandesgericht in Köln hat die Berufung der Airline zurückgewiesen. Die Lufthansa hatte damit geworben, dass Kunden ihre CO2-Emissionen durch nachhaltige Flugkraftstoffe direkt beim Buchen schon reduzieren können. Aber das Gericht hat das als irreführend angesehen, weil die Kraftstoffe ja erst zeitlich verzögert eingesetzt werden. Mit einem überraschend glatten Sieg in 3 Sätzen steht Tennisprofi Alexander Zverev zum ersten Mal in seiner Karriere im Wimbledon-Halbfinale. Der 29-Jährige hat damit seine Niederlagenserie gegen Angstgegner Taylor Fritz aus den USA gebrochen. Am Freitag, da steht Zverev dann dem britischen Außenseiter Arthur Ferry gegenüber.
3: Soweit die Nachrichten, alle News aus der Region zum Nachlesen auf radiogong.com und auch in der Gong-App.
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3: Wettertechnisch sind wir in der Nacht auf der leicht bewölkten Seite bei 15 bis 12 Grad. Morgen viel Sonnenschein, vorübergehend ein paar flache Quellwolken, rund um 28 Grad die Höchstwerte. Und danach wird es auf jeden Fall sonnig. Ab Freitag viel Sonnenschein und Temperaturen gut 30 Grad.
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3: 22 Uhr, gleich 3 Minuten. Hallo Autofahrer, wir haben die A3 Nürnberg Richtung Frankfurt zwischen der Mainbrücke Randersack und Heidingsfeld immer noch hier Gegenstände auf der Fahrbahn. Dann haben wir noch Blitzer, 2 Stück, und zwar haben wir hier die A7 Würzburg Richtung Ulm runter, Höhe Abfahrt Markt Breit in der Baustelle und Rossbrunn Ortsdurchfahrt von Uettingen kommend steht der Blitzanhänger. Bitte nicht zu schnell.
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3: Und ich wünsche euch natürlich einen schönen Mittwochabend. Das Ganze hier bei der Late Night Show. Servus.

Loi! Ja, mit Loi haben wir auch schon groß gefeiert. Auch bei der Gong Club Tour beim großen Finale damals, Red Eyes. Schon oft mit ihr gesprochen. Sie wird in diesem Sommer in vielen Festivals unterwegs sein. Das ist schön. Und sie wird demnächst einen Song haben mit David Puentes. Tatsächlich hat sie auf ihrem Insta geleakt. Klingt so. Jetzt direkt von meinem Handy abgespielt. Also wir sind sehr gespannt, da wird einiges los sein. Also sie freut sich natürlich drauf, gibt auch Reels mit den beiden, selbstverständlich. So wie sie's gehört. Elton John übrigens nicht mehr eigentlich auf Tour. Farewell Tour ist ja schon 2023 zu Ende gegangen. Muss ja vieles verschoben werden, coronatechnisch und auch wegen gesundheitlichen Problemen. Und deswegen gab es alles ein bisschen später. Also ich hatte ja Tickets und dann war ich 2 Jahre später gefühlt, waren wir dann auf Konzert. Also, und den Mexikanern geht es ähnlich. In Mexico City, im Aztekenstadion, da wird er nämlich auch sein. Er wird jetzt da die Konzerte nachholen, die er nicht spielen konnte. Und deswegen gibt es Elton John dann da live noch einmal. Vor 14 Jahren das letzte Mal dort gewesen und die sollten ja eben sein, diese Konzerte wurden aber auch wegen der Pandemie abgesagt bzw. verschoben und jetzt ist er als Wiedergutmachung dann.

quasi da dabei. Falls ihr irgendwo in der Nähe dann von Mexiko seid, dann könnt ihr jetzt ab dem 16. Juli die Tickets kaufen. Nur so als Hinweis. Und hier ist er, Sir Elton John mit Dua Lipa und Cold Heart.

quasi da dabei. Falls ihr irgendwo in der Nähe dann von Mexiko seid, dann könnt ihr jetzt ab dem 16. Juli die Tickets kaufen. Nur so als Hinweis. Und hier ist er, Sir Elton John mit Dua Lipa und Cold Heart.

Mr. C, sometimes I love you hier auf Radio Gong. Das Ganze an diesem Mittwochabend. Wir haben mittlerweile 22.29 Uhr, gleich 10:30. Hallo Autofahrer, Vorsicht. Die A3 Nürnberg Richtung Frankfurt zwischen der Mainbrücke, Randersacker und Heidingsfeld. Immer noch Gegenstände auf der Fahrbahn. Erneuert sich immer wieder, also scheint immer noch Sachen darum zu liegen. Dann haben wir die A3 Würzburg Richtung Frankfurt, also im weiteren Verlauf zwischen Helmstadt und Wertheim-Lenkfurt, der Standstreifen blockiert. Die A3 Würzburg Richtung Nürnberg zwischen Höchststadt Ost, nochmal, zwischen Höchststadt Ost und Erlangen-West hier defektes Fahrzeug vor sich in diesem Bereich. Und wir haben Wartungsarbeiten auf der A7 Würzburg Richtung Fulda rauf, zwischen Bad Kissingen-Obertulba und Bad Brückenau-Wildflecken hier gesperrt bis morgen früh um 2 Uhr. Wird sicherlich umgeleitet da. Dann haben wir noch Blitzer. Die A7 Würzburg Richtung Ulm runter bei der Abfahrt Marktbreite in der Baustelle und Rossbrunn Ortsdurchfahrt. Der Blitzanhänger von Uettingen kommend. Bitte nicht zu schnell. Und hier ist Harry Styles für euch mit American Girls.

Miley Cyrus, End of the World hier auf Radio Gong, das Ganze an diesem Mittwochabend. Ich weiß, wir haben ja die WM, aber viele wollen ja wissen, wie geht's danach dann weiter? Wann spielen die Kickers eigentlich in der dritten Liga das erste Mal? Und das wissen wir, wann das ist, das war ja schon klar, aber gegen wen das ist jetzt auch klar. Heute wurde der Spielplan für die dritte Liga verteilt sozusagen, herausgebracht, der komplette Rahmenterminkalender. Wir wissen noch nicht genau, an welchem Tag. Das wissen wir nicht. Aber wir wissen, welches Wochenende oder welche Wochentage das sein werden auf jeden Fall. Und zwar, es geht los, nachdem man 4 Jahre in der Regionalliga verbracht hat, beim FC Ingolstadt am Wochenende 8. und 9. August. Dann eine Woche später gibt es das erste Heimspiel gegen SV Wien Wiesbaden. Sicherlich eine Partie, die ist, ich gehe davon aus, dass einfach wahnsinnig viel los sein wird, weil die Leute wirklich nach dritte Liga wieder lechzen. Und dann kommen natürlich die Highlights, klar Mitte Oktober, Hansa Rostock wird da sein oder auch Ende November, Zweitliga-Absteiger Fortuna Düsseldorf. Und dann wird das letzte Saisonspiel am 22. Mai sein. Das weiß man, ein Heimspiel gegen den SC Preußen Münster. Also, da sind wir gespannt und hoffentlich ist das ein Spiel ohne irgendwelche Bedeutung. Also nicht, dass man dann noch gegen den Abstieg kämpft. Gut, wenn man nur um den Aufstieg kämpfen könnte noch, dann wäre das okay, aber ne, wäre schön, wenn man da in ruhigem Fahrwasser irgendwie sein würde. Und dann sagen viele, Fußball, was mit Basketball? Wann geht's denn da denn wieder los? Wir hören auch immer wieder Neuzugänge bei den Baskets. Da weiß man es auch ja schon. Und zwar, die Saison startet am 18.09. 18. September geht's dann los. Bis Mai nächstes Jahr auf jeden Fall. Und es gibt auch noch Pokal am 12. 9. wird es da losgehen. Also wie gesagt, das steht auch noch an und das sind auch natürlich wichtige Sachen hier für die Sportmannschaften in der Region. Da halten wir euch natürlich immer auf dem Laufenden. Das hier ist Leonie für euch mit Don't Worry.

Robin Schulz und Embers hier auf Radio Gong. Ihr seid bei der Late Night Show. Es ist Mittwochabend und Aufregung gestern Nachmittag, Dienstagnachmittag im Würzburger Stadtteil Krumbühl. 9 Autos sind in der Schiestelstraße zerkratzt worden. Mutmaßliche Täterin ist eine 46-Jährige. Sie war laut Polizei in der Nähe des Tatorts. Kurz zuvor beleidigte die Frau eine Anwohnerin, als diese sie vom Grundstück verwiesen hat. Gleichzeitig beschädigte dann diese 46-Jährige einen benachbarten Gartenzaun beim Drüberklettern. Die Polizei ermittelt nun, ob die Verdächtige zusätzlich für die Kratzer an den Autos auch verantwortlich ist. Die Frau selbst wurde aufgrund ihres psychischen Zustandes in eine Klinik gebracht. Zeugen, die Hinweise zur Sachbeschädigung geben können, also falls ihr irgendwas gesehen habt, bitte die Polizei, sich telefonisch zu melden. Die Nummer online auch bei uns zum Nachlesen 0931 für Würzburg 457-2230. Bitte melden und dann eben sagen, ihr habt was gesehen, damit man da genau das auch nochmal nachvollziehen kann. Das Ganze gestern Nachmittag, Dienstagnachmittag in Krumbühl in der Schiestelstraße war das Ganze. Und jetzt kommen wir zu Alex Warren hier auf Radio Gong. Das Ganze für euch an diesem Mittwochabend mit Ordinary.

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1: Ich bin Yves Simon. US-Präsident Trump hat ja die Waffenruhe mit dem Iran wieder für beendet erklärt und angreifen lassen. Der französische Präsident Macron sieht trotz der neuen Eskalation die Diplomatie noch nicht am Ende. Die 60-Tage-Frist soll erstmal weiterlaufen, meint er. Und Trump hat auch inzwischen bekräftigt, dass die Verhandlungen über Diplomaten weitergehen sollen. Schock im oberbayerischen Schongau. Dort sind bei einer mutmaßlichen Amoktat an einem Gymnasium zwei 13-jährige Mädchen mit einem Messer schwer verletzt worden. Sie schweben aber nicht mehr in Lebensgefahr, wie uns die Polizei mitgeteilt hat. Ein 16-jähriger Ex-Schüler soll der Amokläufer sein. Die beiden hat er wohl zufällig ausgewählt. Laut Innenminister Dobrindt ist der Täter kroatischer Staatsbürger. Näheres ist aber noch nicht bekannt. Nur, dass er in psychiatrischer Behandlung war und jetzt in Untersuchungshaft sitzt. Gestern gab es ja die Meldung, dass in New York ein 37-stöckiger Wolkenkratzer kurz vor dem Einsturz steht. Jetzt aber heißt es von Bürgermeister Mamdani, dass er wieder stabil ist. Nachdem sich zwei tragende Säulen verformt hatten, wurden keine weiteren Bewegungen festgestellt, heißt es jetzt. Das Gebäude wird aber weiter überwacht. Der Hochhauskomplex wird momentan zu rund 1600 Luxuswohnungen umgebaut. Die mexikanische Fußball-Ikone Rafael Márquez wird neuer Nationaltrainer. Der ehemalige Barcelona-Profi und Assistenzcoach übernimmt nach dem WM-Ausscheiden im Achtelfinale gegen England das Amt vom bisherigen Trainer Aguirre. Er soll das Team mit Blick auf die nächste WM wieder fit bekommen. Die ist dann im Jahr 2030, also in 4 Jahren. Mexiko hatte das Achtelfinale vor heimischer Kulisse im Aztekenstadion gegen England mit 2:3 verloren.
2: Soweit die Nachrichten. 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
2: In der Nacht tiefstwerte, so rund um 15 bis 12 Grad, klar oder leicht bewölkt ist es dabei. Morgen viel Sonnenschein, vorübergehend ein paar flache Quellwolken, rund um 28 Grad, teils recht windig. Freitag bis Sonntag häufig Sonnenschein, zu Wochenbeginn ähnlich und die Temperaturen steigen auf gut 30 Grad.
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2: Wir haben für euch 23 Uhr und 2 Minuten. Hallo Autofahrer. Die A3 Nürnberg Richtung Frankfurt zwischen Mainbrücke, Randersack und Heidingsfeld immer noch hier Gegenstände auf der Fahrbahn. Dann haben wir Würzburg Richtung Frankfurt im weiteren Verlauf zwischen Helmstadt, Wertheim, Lenkfurt. Der Standstreifen blockiert. Dann die A3 Würzburg Richtung Nürnberg zwischen Höchstadt Ost und Erlangen. Westdefektes Fahrzeug. Und wir haben eine Sperrung auf der A7 Würzburg Richtung Fulda zwischen Bad Kissingen, Obertulba und Bad Brückenau mit Flecken. Hier Nachtbaustelle Wartungsarbeiten. Hier ist gesperrt bis 2 Uhr früh. Das bitte mit berücksichtigen. Geblitzt wird auch auf der A7 Würzburg Richtung Ulm. Höhe Abfahrt Markt Breite in der Baustelle und Rossbrunn Ortsdurchfahrt von Uettingen kommen, steht der Blitzanhänger. Bitte nicht zu schnell.
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2: Und ich wünsche euch selbstverständlich einen schönen Mittwochabend. Das Ganze hier bei der Late Night Show.

0: Fastboy Beautiful Life. Wir freuen uns drauf, wenn sie im August auf dem Residenzplatz spielen werden. Ich glaube, das war was ganz Großes wird das. Das wird richtig megamäßig. Sie freuen sich auch schon ohne Ende. Und als ich damals mit ihnen gesprochen habe, waren sie sich sicher, hier aus der Region werden sie viele Gesichter kennen.
1: Also ich glaube, es werden viele unserer alten Freunde und Freundinnen kommen, mit denen wir schon auf der Schule waren, in Würzburg am Siebold-Gymnasium. Bin ich mit vielen immer noch in sehr engem Kontakt und die haben sich jetzt alle schon Urlaub eingereicht oder ihre Babysitter besorgt oder was die da alle teilweise machen. Die werden auf jeden Fall alle am Start sein. Dann muss ich natürlich den allen Leuten hier aus Karlstadt, ich ziehe euch die Ohren lang, wenn ihr nicht zur Residenz kommt. Also
2: und natürlich auch auf der anderen Seite, ne? Wir haben natürlich auch noch Familie und wo wir herkommen, aus Gerolzhofen ursprünglich, aus Schweinfurt, aus der Ecke. Da wollen wir auch alle sehen. Also kommt ran.
0: Also, die ganze Region ist quasi dabei, hoffentlich, wenn wir dann groß auf dem Residenzplatz mit Fastboy feiern. Gefeiert hat sie auch, Miss Swift. Heißt sie jetzt eigentlich Taylor Swift oder Taylor Kelce? Also, wie gesagt, künstlertechnisch wird sie sicherlich so bleiben. Aber ich weiß nicht, was dann auf ihrem Ausweis steht. Habe ich noch nie nachgeguckt. Taylor Swift, jetzt offiziell verheiratet.

Knew It, I Knew You hier für euch. Das Ganze an diesem Mittwochabend bei der Late Night Show. Und eine Nummer natürlich, die bei euch sehr gut ankommt.

0: Gentlemen, Michael Patrick Kelly demnächst bei uns im Interview hier bei der Late Night Show. Ich habe mit ihm gesprochen und wir werden das dann auch hören. Und wir werden Gentlemen natürlich auch live hören. Nicht nur mit Wildfire, sondern mit vielen coolen Songs. Denn es wird auf jeden Fall ein wunderbares Konzert geben im Herbst. Das ist noch Herbst, noch ist da nicht Winter, auch wenn November ist. Das heißt aber trotzdem Herbst in dem Fall. Und da freuen wir uns natürlich, dass er kommt.
1: Liebe Leute, am 15.11. in der Posthalle in Würzburg spielen wir live Gentleman and the Evolution. Ich hoffe, wir sehen uns in diesem Sinne.
0: In diesem Sinne, Gratitude Tour. Er hat uns auch viel drüber erzählt, wie gesagt, demnächst hier bei uns in der Late Night Show. Here's Wiz, the MC, and Bees and Honey und Show Me Love.

Kilimanjaro hier auf Radio Gong. Mangiare. Ich denke immer ans Essen. Nummer 4 übrigens, der Top 30 aktuell. Diese Nummer von Summer Jam und Billa Joe. Und jetzt kommen wir ganz kurz zu den Straßen. Da haben wir nämlich ein bisschen was zu vermelden. Die A3, wir haben übrigens 11:30. Die A3 in Nürnberg Richtung Frankfurt zwischen der Mainbrücke Randersacker und Heidingsfeld immer noch Gegenstände auf der Fahrbahn. Dann haben wir A3 Würzburg Richtung Frankfurt zwischen Helmstedt und Wertheim-Lenkfurt. Standstreifen ist blockiert in Richtung Nürnberg auf der A3 zwischen Höchstadt Ost und Erlangen West. Hier defektes Fahrzeug. Dann haben wir die A7 Würzburg Richtung Fulda rauf zwischen Bad Kissingen, Obertulbau und Bad Brückenau wird Flecken Nachtbaustelle. Wartungsarbeiten bis 2 Uhr früh ist gesperrt hier. Dann die A7 Würzburg Richtung Ulm zwischen Rothenburg ob der Tauber und Wörnitz. Standstreifen blockiert nach einem Unfall. Vorsicht hier. Und dann haben wir auch noch in Ulm da Richtung Ulm, Marktbreit, Baustelle. Da wird auf jeden Fall geblitzt. Bitte Vorsicht in diesem Bereich. Und wir haben einen neuen Blitzer, Bad Kissingen, die Schönbornstraße, Hürde Einfahrt, Rosenstraße, beide Richtungen hier. Und dann haben wir Rossbrunn, die Ortsdurchfahrt. Von Uettingen kommen steht der Blitzanhänger. Bitte nicht zu schnell mit Baby Rexha und New Religion.

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BTS und Swim. Wann kann man sie denn live sehen, kann ich euch sagen, nämlich beim WM-Finale. Das wird der 19. Juli sein. Um 21 Uhr geht das Spiel los. Wer drin stehen wird, das wissen wir noch nicht. Aber zur Halbzeit gibt es eine große Show. Klar, es ist USA, da muss es so ein bisschen so sein wie beim American Football. Und man macht ja jetzt eh schon Viertelpausen durch diese Trinkpausen für Werbung. Und wer wird dabei sein? BTS. Ja. Shakira wird dabei sein. Ist ja auch spannend, ne? Madonna wird dabei sein. Hei, ja, ja, ja, Shakira, die ja sowieso diesen Song schon hat. Und jetzt wurde ein Co-Headliner noch erwähnt, beziehungsweise preisgegeben, bekannt gegeben. Justin Bieber, richtig. Superstar Justin Bieber wird auch mit dabei sein bei dieser Halftime-Show. Das ist doch natürlich schon mal grandios. Und die Figuren der Sesamstraße und die Muppets. Auch gut, das ist dann mein Teil, den ich gut finde. Also wie gesagt, seid gespannt, das wird sicherlich interessant. Und hier ist Leonie mit Callum Scott.

Tame Impala, Dracula hier auf Radio Gong. Und das war's von meiner Seite. Andy Pool sagt Ciao, Servus. Ich wünsche euch noch eine gute Nacht. Wir hören uns wieder morgen ab 20 Uhr zur Late Night Show. Bis denn. Halt, falscher Regler. Jetzt kann ich mich verabschieden, bevor ich alles ausschalte.

0: Länder haben der Ukraine beim Gipfel in Ankara weitere Militärhilfen von 140 Milliarden Euro bis Ende des nächsten Jahres zugesagt. In der Schlusserklärung wird Russland auch langfristig noch als Bedrohung bezeichnet. Gleichzeitig soll das Bündnis modernisiert werden, mit mehr Verantwortung für Europa und auch für Kanada. Verteidigungsminister Pistorius betont, dass der Gipfel aus seiner Sicht klar gezeigt hätte, die NATO ist handlungsfähig und geschlossen. Nach dem Messerangriff am Gymnasium im oberbayerischen Schongau sitzt der Schock bei den rund 800 Schülern noch tief, genauso in der 12.000 Einwohnerstadt. Noch am Abend hat sich Bundesinnenminister Dobrindt ein Bild der Lage gemacht. Zwei 13-jährige Mädchen sind schwer verletzt worden, sie schweben aber nicht mehr in Lebensgefahr. Sie waren zufällige Opfer, wie es heißt. Der mutmaßliche Täter ist ein 16 Jahre alter ehemaliger Schüler des Gymnasiums, Kroate, und er war früher schon in psychiatrischer Behandlung.
1: Ich darf sagen, dass ich tief beeindruckt bin davon, wie hier Lehrkräfte, wie hier Schüler miteinander in dieser schrecklichen Situation agiert haben, dafür gesorgt haben, dass Schlimmeres verhindert werden konnte und es möglich war, wenige Minuten nach der ersten Schussabgabe und der Alarmierung den Täter auch zu stoppen.
0: Bundesinnenminister Dobrindt. Viele der 800 Schüler stehen noch unter Schock. Sie werden von Seelsorgern betreut. Mit Hilfe künstlicher Intelligenz will die Deutsche Bahn ihre Kundenkommunikation ordentlich aufpolieren. Die KI soll die Passagiere demnächst schneller darüber informieren, welche Züge sich um wie viel verspäten könnten. Es ist das letzte von insgesamt 3 Maßnahmenpaketen der Bahn. Die ersten beiden sollten für mehr Sicherheit und Sauberkeit an den Bahnhöfen sorgen und auch für mehr Komfort in den Fernzügen. Im Bremer Weserstadion ist bei Bauarbeiten eine tragende Betonstütze an der Tribüne neben der Ostkurve zerbrochen. Daraufhin sind Teile des Oberrangs eingestürzt. Verletzt wurde zum Glück niemand. Jetzt prüft der Verein erstmal den Schaden und hofft, dass die Tribüne bis zum Bundesligastart im August wieder fit wird.
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3: In der Nacht klar oder leicht bewölkt, Tiefstwert um 15 bis 12 Grad. Tagsüber gibt's viel Sonnenschein und ein paar flache Quellwolken bei 27 bis 29 Grad.
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1: Ich bin Yves Simon. Wer darüber nachdenkt, sich eine neue Heizung einbauen zu lassen, dürfte sich darüber nicht sonderlich freuen, denn ab dem 21. Juli gelten neue Förderrichtlinien. Der Haushaltsausschuss senkt die maximal förderfähigen Kosten von momentan 30.000 Euro auf dann nur noch 28.000 Euro. Und auch der Bonus für einen schnelleren Austausch, der wird schrittweise reduziert und die Zuschüsse werden stärker nach Einkommen gestaffelt. Bis zum Inkrafttreten der neuen Regel gilt jetzt erstmal ein Antragsstopp, also jetzt noch schnell handeln, bringt auch nichts. Jetzt in der Nacht hat das US-Militär eine neue Welle von Angriffen gegen den Iran gestartet. Laut dem zuständigen Regional

0: Kommando sollen damit die Fähigkeiten des Iran eingeschränkt werden, den Schiffsverkehr in der Straße von Hormuz zu stören. Schon gestern waren mehr als 80 Ziele im Iran von den USA angegriffen worden. Die Bundeswehr soll in Zukunft auch im Weltall kriegstüchtig werden. Nach Recherchen von WDR, NDR und Süddeutscher Zeitung sollen dazu nächstes Jahr 4 deutsche Testsatelliten ins All gebracht werden. Ziel dieser Satelliten soll es sein, andere Satelliten auszuspionieren und sie können die dann sogar stören. Das ist zumindest der Plan. Sollten Geschäfte bei uns in Deutschland häufiger am Sonntag öffnen dürfen als bisher? Die Menschen dazu sind im Land gespalten, das zeigt eine neue YouGov-Umfrage. 50%, also die Hälfte, ist dagegen und 43% würden das laut der Umfrage auf jeden Fall oder eher befürworten. Für uns berichtet Tanja Wagner.
1: Handelsverbände werben schon lange dafür, dass Geschäfte öfter und vor allem möglichst flexibel öffnen dürfen und nicht wie jetzt nur zu festgelegten Terminen. Shopping sei einfach auch Freizeiterlebnis, hieß es. Was die Verbraucher angeht, sprechen sich vor allem jüngere Menschen und Männer für das Sonntagsshopping aus. Die Gewerkschaften laufen gegen eine Lockerung der Regelungen Sturm. Der Sonntag sei für die Beschäftigten im Handel oft der einzig planbare freie Tag, argumentieren sie.
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3: In der Nacht klar oder leicht bewölkt, Tiefstwert um 15 bis 12 Grad. Tagsüber gibt's viel Sonnenschein und ein paar flache Quellwolken bei 27 bis 29 Grad.
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